0: Reise nach Mekka in Saudi-Arabien. Trotz des Iran-Kriegs sind nach Behördenangaben mehr als 1,5 Millionen Pilger aus dem Ausland angereist. Nach muslimischem Glauben sollte jeder einmal im Leben an der Hadsch teilnehmen, wenn es gesundheitlich und finanziell möglich ist.
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0: Nach dem Absturz eines Motorseglers auf der A45 am Samstagmittag mit einem Toten und einem Schwerverletzten gibt es eine Theorie zur Absturzursache. Sascha Wandhöfer, WDR aktuell.
2: Laut dem Luftfahrtexperten Heinrich Groß-Bongardt haben wahrscheinlich ausgefahrene Bremsklappen zum Absturz beigetragen. Ursache dafür könnte ein technischer Fehler sein. Sie könnten aber auch nicht ordentlich verriegelt worden sein, so der Experte. Kritik gibt es an den Untersuchungen an der Unfallstelle. Daran waren Mitglieder des Flugsportvereins beteiligt, zu dem der Segler gehörte. Man habe ein Vereinsmitglied damit beauftragt, teilte die Bundesstelle für Flugunfalluntersuchungen mit. Ein Sprecher räumte ein, dass es dabei Interessenskollisionen geben könnte.
0: Und das Wetter in Nordrhein-Westfalen. Die Nacht ist klar, zum Morgen hin mit Nebel und Tiefstwerte gibt es zwischen 15 und 7 Grad. Tagsüber gibt es den ganzen Tag über Sonne und keine Wolken. In Detmold dazu bis 27 Grad, in Dortmund 28, in Troisdorf maximal 30 Grad. Das war WDR aktuell.
3: "34 Grad, das gefällt mir außerordentlich gut." Ich denke Ihnen auch, ne? War ja lange genug kalt. Jetzt kann man ein bisschen Sonne scheinen und schöne Temperaturen. Und gerade zu Pfingsten ist ja was Feines. Und vielleicht sind Sie ja schon mit dem Auto unterwegs zu einer kleinen Auszeit oder Freunde zu besuchen und nutzen ganz einfach die Zeit, wo nicht so viel Verkehr los ist. Und deswegen schauen wir jetzt gleich mal auf die Straßen in Deutschland. Hier ist der Verkehrsservice in der ARD-Hitnacht. A23, Hamburg Richtung Heide zwischen Eidelstedt und Pinneberg Süd wegen Bauarbeiten bis Dienstag 5 Uhr Fahrbahn gesperrt. A40 Duisburg Richtung Essen zwischen Kreuz Duisburg und Kreuz Kaiserberg noch bis Dienstagmorgen Fahrbahn gesperrt. A44 Düsseldorf-Essen zwischen Kreuz Düsseldorf-Nord und Ratingen-Schwarzbach bis Dienstagmorgen beiden Richtungen die Fahrbahn gesperrt. A67 Mannheim Richtung Darmstadt zwischen Viernheimer Dreieck und Lorsch wegen einer Baustelle bis Dienstagmorgen etwa 5 Uhr die Fahrbahn gesperrt. Es gibt eine Umleitung ab dem Viernheimer Dreieck über die A659 und die parallel verlaufende A5. Soweit unser Blick auf die Straßen in Deutschland. Wir wünschen eine gute und sichere Fahrt.
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3: Herzlich willkommen in der Show. Freue mich, dass Sie am Radio sind. Mein Name ist Ronny Krappmann. Das Team und ich, wir machen es uns gemütlich und freuen sich auf eine weitere schöne Stunde mit Ihnen da draußen. Und freuen uns, dass Sie am Radio sind.

Musik von Kim Wilde hier bei uns in der ARD Hitnacht. Wir kommen jetzt um 2.18 Uhr zu einem Ausnahmekünstler und da freue ich mich sehr drüber. In der ARD Hitnacht jetzt am Start gleich ein Mann, der ein schönes Album gemacht hat und das ist eine strahlende Hommage an Sonne, Hoffnung, Familie und die ganz großen Gefühle. Und dieser Mann, der gleich hier zu hören sein wird, sein Name ist Michael Schulte, ist nicht nur ein toller Songwriter, sondern auch ein fantastischer Sänger, vor allen Dingen live. Wenn Sie seine Konzerte erleben, werden Sie begeistert sein und werden ein unverwechselbares Erlebnis haben, weil diese Stimme ist sehr außergewöhnlich und auch die Art, wie er singt. Und wir stellen heute ein bisschen was vor von Michael Schulte, hier in der ARD Hitnacht. Und da gibt's einen herrlichen Song von ihm, den ich sehr, sehr mag und schon reinhören durfte und der mich sehr begeistert hat. Er ist auf Tour, er ist unterwegs, demnächst deutschlandweit. Mehr dazu finden Sie im Internet, auf der Instagram-Seite von Michael Schulte oder auch auf seiner Website, die Tourdaten. Und das dürfen Sie auf keinen Fall verpassen. Dieser Mann ist wahrlich ein Traum. Hier ist Michael Schulte, Broken Sunshine.

Musikwünsche erfüllen wir keine in der ARD-Hitnacht. Aber all Ihre Wünsche, die gebe ich weiter an den Thomas Leonardi und an den Christian Ildgen. Das sind die Redakteure der Sendung und die werden sich das anschauen und vielleicht den ein oder anderen Song in der nächsten Show mit einbauen. Also, ist alles gut gelandet hier, aber in der aktuellen Show erfüllen wir keine Musikwünsche und ich bitte um ganz viel Verständnis dafür, ja?

0: Und wir machen weiter mit dem Verkehrsservice hier in der ARD-Hitnacht. Wir schauen auf die A23 Hamburg Richtung Heide zwischen Eidelstedt und Pinneberg Süd wegen Bauarbeiten bis Dienstag 5 Uhr die Fahrbahn gesperrt. A40 Duisburg Richtung Essen zwischen Kreuz Duisburg und Kreuz Kaiserberg bis Dienstagmorgen die Fahrbahn gesperrt. A44 Düsseldorf Essen, da ist die Fahrbahn zwischen Kreuz Düsseldorf Nord und Ratingen-Schwarzbach bis Dienstagmorgen in beiden Richtungen gesperrt. Und wir schauen weiter auf die A67 Mannheim Richtung Darmstadt. Da ist zwischen Viernheimer Dreieck und Lorsch wegen einer Baustelle bis Dienstagmorgen um 5 die Fahrbahn gesperrt. Es gibt eine Umleitung ab dem Viernheimer Dreieck über die A659 und parallel verlaufend über die A5.
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0: Live mit mir, Ronny Krabmann.

Inzwischen 2.45 Uhr, 2:45, 2:45. Ist nicht schön. Oh, wir haben Feiertag. Wir können ausschlafen, wir können uns treiben lassen, wir können einfach nur das Leben genießen. Und das sollten wir auch tun. Mit guter Musik. Und da gibt's jetzt gleich jede Menge davon. Man at Work, wir haben noch Bob Dylan im Programm, Dusty Springfield und viele, viele andere. Wir senden ja bis 6 Uhr und ich freue mich, dass Sie mit am Start sind. Und jetzt bei uns im Start eine Band, die habe ich in den 90ern schon ganz, ganz gern gespielt. Markenzeichen für Sie war ein... Na, erkennen Sie es? Genau. Die Crash Test Dummies. Mit ihrem unvergleichlichen Song.

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1: Die Nachrichten mit Michael Dreis. Guten Morgen. Internationale Friedensmissionen haben immer weniger Personal. Das zeigt ein neuer Bericht des schwedischen Friedensforschungsinstituts SIPRI. Zuletzt ist die Zahl der Soldaten, die für die Friedensmissionen im Einsatz sind, deutlich gesunken. So stark wie seit rund 25 Jahren nicht mehr. Jana Sinnrahm, WDR Stockholm.
2: Allein in den letzten 10 Jahren hat sich die Zahl laut dem SIPRI-Bericht fast halbiert. Einer der Hauptgründe für den Rückgang ist demnach die finanzielle Situation bei den Vereinten Nationen. Große Geldgeber wie die USA und China haben ihre Beiträge verspätet oder gar nicht gezahlt. Dazu kommen politische Konflikte. Im UNO-Sicherheitsrat blockieren sich die Vetomächte zunehmend gegenseitig. Dadurch wird es schwerer, Mandate zu verlängern oder neue Missionen zu beschließen. Wenn es so weitergeht, könnte die Zahl der Konflikte laut SIPRI weiter zunehmen und sie hätten noch schwerere Folgen für die Zivilbevölkerung.
1: Die Ukraine fordert nach den schweren russischen Luftangriffen auf ihr Land eine internationale Reaktion. Außenminister Sibiha beantragte eine Sondersitzung des UNO-Sicherheitsrates. Die Ukraine wirft Russland gezielte Angriffe auf Zivilisten vor. Allein in der Hauptstadt Kiew seien mindestens 2 Menschen getötet und im ganzen Land etwa 100 verletzt worden. Die Zahl der Ebola-Verdachtsfälle in der Demokratischen Republik Kongo ist weiter gestiegen. Laut Weltgesundheitsorganisation auf über 900. Auch im Nachbarland Uganda gibt es Ebola-Verdachtsfälle. Die Bekämpfung der Epidemie ist schwierig, weil der Ausbruch auf eine seltene Virusvariante zurückzuführen ist. Bisher gibt es dagegen weder Medikamente noch Impfungen. Gegen einen Jugendtrainer des Fußballvereins Schalke 04 wird wegen des Verdachts der sexuellen Gewalt ermittelt. Die Mutter eines 12-jährigen Jungen hatte Anzeige erstattet. Der Verein teilte mit, der Mitarbeiter sei freigestellt worden. Die mutmaßliche Tat habe sich außerhalb des Vereinsgeländes ereignet.
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1: Der Aachen-Laurensberger Rennverein sieht das verkürzte Aachener Reitturnier als vollen Erfolg. Mehr als 100.000 Menschen waren dabei. Silke Oettershagen, WDR Aachen.
3: Springreiten und das Konzert Pferde und Sinfonie im Hauptstadion. Und auf dem Gelände viel Partystimmung mit einem großen Biergarten. Die Entscheidung, das wegen der Reit-WM verkürzte Turnier jetzt im Mai zu machen, war genau richtig, sagt der Aachen-Laurensberger Rennverein. Die Menschen hätten den Reitsport gefeiert. Mittendrin Springreiter Richard Vogel, der beim großen Preis von Aachen gesiegt hat. Die Zuschauer haben beim Abschied der Nationen mit weißen Taschentüchern gewunken. Aber in 2,5 Monaten geht's jetzt in Aachen schon weiter mit der Reit-WM.
1: Das Wetter in Nordrhein-Westfalen. Der Pfingstmontag bringt viel Sonne und keine Wolken. Dazu in Halle in Westfalen bis 27 Grad, in Hamm 28 und Bochum kommt auf maximal 30 Grad. 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
5: Na, bevor das losgeht, schauen wir erst nochmal auf die Straßen. So schnell schießen die Preußen hier nicht. Hier ist der Verkehrsservice in der ARD-Hitnacht. A23 Hamburg Richtung Heide zwischen Eitelstadt und Pinneberg Süd. Bauarbeiten bis Dienstag 5 Uhr. Fahrbahn gesperrt. A40 Duisburg Richtung Essen. Da ist zwischen Kreuz Duisburg und Kreuz Kaiserberg bis Dienstagmorgen die Fahrbahn gesperrt. A44 Düsseldorf Essen zwischen Kreuz Düsseldorf Nord und Ratingen Schwarzbach bis Dienstagmorgen in beiden Richtungen die Fahrbahn gesperrt. Und noch die A67 Mannheim Richtung Darmstadt zwischen Viernheimer Dreieck und Lorsch wegen einer Baustelle bis Dienstagmorgen 5 Uhr Fahrbahn gesperrt. Es gibt eine Umleitung ab Viernheimer Dreieck über die A659 und parallel verlaufend über die A5. So, und jetzt dürfen wir weitermachen mit der ARD-Hitnacht. Freue mich, dass ihr im Radio sind. Mein Name ist Ronny Krappmann und auch in dieser Stunde gibt es richtig viel gute Musik. Unter anderem mit dabei Tina Turner, Marius Müller-Westernhagen, The Corrs, F.R. David und viele, viele andere. Aber richtig starten werden wir jetzt erstmal mit den Pet Shop Boys und ihrem grandiosen Hit Always on My Mind.

die Hitnacht. Ja, auch am Feiertag müssen Leute arbeiten, Zeitung austragen, Tankstelle, Polizei, Pflege, Notärzte, tja, und Security. Es gibt auch viele, viele andere zu nennen. Also an alle, die da draußen sind und am Werkeln, seid herzlich gegrüßt. Wir denken an euch hier in der ARD-Hitnacht. Und ich hoffe, es geht Ihnen, es geht euch gut. Und um die Laune noch ein bisschen zu verbessern, gibt es jetzt Musik aus deutschen Landen vom Altmeister Marius Müller-Westernhagen. Und der singt ganz einfach seinen großen Hit. Es geht mir gut. Los geht's.

0: Die ARD Hitnacht jetzt mit dem Blick auf die Straßen in Deutschland. Hier ist der Verkehrsservice in der ARD Hitnacht. A23 Hamburg Richtung Heide zwischen Eidelstadt und Pinneberg Süd wegen Bauarbeiten bis Dienstag 5 Uhr Fahrbahn gesperrt. A40 Duisburg Richtung Essen zwischen Kreuz Duisburg und Kreuz Kaiserberg bis Dienstagmorgen Fahrbahn gesperrt. A44 Düsseldorf-Essen zwischen Kreuz Düsseldorf-Nord und Ratingen-Schwarzbach Dienstagmorgen bis Dienstagmorgen in beiden Richtungen gesperrt. A67 Mannheim Richtung Darmstadt zwischen Viernheimer Dreieck und Lorsch wegen einer Baustelle bis Dienstagmorgen etwa 5 Uhr die Fahrbahn gesperrt. Eine Umleitung gibt es ab dem Viernheimer Dreieck über die A659 und die parallel verlaufende A5. B43 Frankfurt Flughafen Richtung Offenbach zwischen Frankfurt am Main Flughafen West und A3 Frankfurt am Main Süd nach einem Unfall aktuell die Fahrbahn gesperrt. Soweit unser Blick auf die Straßen in Deutschland.
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Spandau Ballet und Gold, ihr großer Hit aus den 80ern. 3.52 Uhr. An dieser Stelle mal ganz, ganz herzlichen Dank für die vielen, vielen Zuschriften von Ihnen zum Thema Jump. Reinspringen in was Neues und damit den Gedanken ein bisschen aufgreifen von Pfingsten und dem, was man sich so vornimmt und was man neu gestalten kann in völlig neuen Sphären, ob in der Liebe, ob auf Arbeit, in der Freundschaft oder einfach für sich selbst im eigenen Mindset. Habe ich mit viel Interesse Ihre ganzen Geschichten gelesen und möchte mich an der Stelle wirklich nochmal ganz, ganz herzlich bedanken. Tja, Geschichten, die kann auch dieser Mann hier erzählen. Eine besondere Geschichte in den 90er Jahren war der Film von Philadelphia. Grandioser Film. Und er hat die Musik dazu geliefert. Streets of Philadelphia war eine ganz besondere Lebensgeschichte. Jetzt

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1: Die Nachrichten mit Michael Treis. Guten Morgen. Einer der sogenannten Wirtschaftsweisen in Deutschland, der Ökonom Truger, fordert in einem Zeitungsinterview, dass sich Beamte stärker am Sozialstaat beteiligen. Andrea Schnelzer für WDR aktuell.
2: Dass Beamte aus der gesetzlichen Krankenversicherung rausgehalten werden, hält Truger für völlig falsch. Denn gerade sie könnten durch ihr gutes Gehalt die Kassenlage der GKV durchaus stärken, sagte er der Neuen Osnabrücker Zeitung. In aller Regel sind Beamte aber privat versichert. Der Ökonom plädiert dafür, Staatsdiener stärker in die Solidargemeinschaft einzubinden. So müssten etwa die Beitragszahler der GKV für den Großteil der Gesundheitskosten aufkommen, die Bürgergeldempfänger verursachen. Der Bund mache sich da einen schlanken Fuß, so Truger. Und auch Privatversicherte bleiben außen vor.
1: Die Zahl der Einsatzkräfte bei weltweiten Friedensmissionen ist auf den niedrigsten Stand seit über 25 Jahren gesunken. Das steht im Bericht des Friedensforschungsinstituts SIPRI. Die Forscher machen vor allem fehlendes Geld und politische Blockaden mancher Länder im UNO-Sicherheitsrat für diesen Trend verantwortlich. Laut SIPRI dürfte das zu mehr Konflikten auf der Welt führen. Am Abend hat für Musliminnen und Muslime der Hadsch begonnen, also die jährliche Pilgerreise nach Mekka in Saudi-Arabien. Trotz des Iran-Kriegs sind nach Behördenangaben mehr als 1,5 Millionen Pilger aus dem Ausland angereist. Nach muslimischem Glauben sollte jeder einmal im Leben an der Hadsch teilnehmen, wenn es gesundheitlich und finanziell möglich ist. Drei chinesische Raumfahrer sind in der Nacht an der chinesischen Raumstation Tiangong angekommen. Einer von ihnen soll ein ganzes Jahr dort bleiben. Das gilt als wichtiger Schritt für das chinesische Mondprogramm. China plant, bis 2030 Menschen zum Mond zu schicken und liefert sich damit ein Wettrennen mit den USA.
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1: Am Pfingstmontag stehen die historischen Mühlen im Mittelpunkt. Der Deutsche Mühlentag wird auch im Mühlenmuseum in Dienstlaken gefeiert. Hier feiert der Mühlenverein außerdem heute 50-jähriges Bestehen. Manuela Meixel für WDR aktuell.
3: Wenn der Wind mitmacht, wird das Fest für den Mühlenverein wohl ganz besonders. Denn nach Jahrzehnten der Restauration sollen sich die Flügel der Mühle wieder drehen. Neben der vollständig erhaltenen Windmühle gibt es in Hiesfeld auch noch eine Wassermühle. Beide sind Teil des Mühlenmuseums, wo mehr als 60 Mühlenmodelle aus aller Welt zu sehen sind. Von 11 bis 17 Uhr wird heute gefeiert. Mit Führungen, Schnitzeljagd und Musik vom Shantychor aus Dienstlaken.
1: Und das Wetter in Nordrhein-Westfalen. Auch der Pfingstmontag wird sonnig. Die Sonne scheint den ganzen Tag bei wolkenlosem Himmel und es wird noch mal etwas wärmer als gestern. In Herford bis 27 Grad, in Schwerte 28 und Dienstlaken kommt auf maximal 30 Grad. Das war WDR aktuell.
4: Und wir sagen guten Morgen, liebe Autofahrer. Schön, dass Sie uns eingeschaltet haben. Wir schauen gemeinsam auf die Straßen in Deutschland. Hier ist der Verkehrsservice in der ARD-Hitnacht. A23 Hamburg Richtung Heide. Zwischen Eitelstadt und Pinneberg Süd. Bauarbeiten bis Dienstagmorgen 5 Uhr. Fahrbahn gesperrt. A40 Duisburg Richtung Essen. Zwischen Kreuz Duisburg und Kreuz Kaiserberg. Bis Dienstagmorgen. Fahrbahn gesperrt. A44 Düsseldorf-Essen zwischen Kreuz Düsseldorf-Nord und Ratingen-Schwarzbach bis Dienstagmorgen in beiden Richtungen die Fahrbahn gesperrt. A67 Mannheim Richtung Darmstadt zwischen Viernheim-Dreieck und Lorsch wegen einer Baustelle bis Dienstagmorgen etwa 5 Uhr die Fahrbahn gesperrt. Eine Umleitung gibt es ab Viernheimer Dreieck über die A659 und die parallel verlaufende A5. Die B43 Frankfurt Flughafen Richtung Offenbach ist zwischen Frankfurt am Main Flughafen West und A3 Frankfurt am Main Süd nach einem Unfall gesperrt. Soweit unser Blick auf die Straßen in Deutschland.
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4: Ich freue mich, dass Sie im Radio sind. Und jetzt geht's richtig mit Karacho und Schwung weiter hier am Start. Mr. Elton John, danach geht's Musik von Queen und Roxette. Und ich sitze an den Reglern weiterhin. Mein Name ist Ronny Krabmann.

It Must Have in Love. Roxette in der ARD Hitnacht. Das Ganze um 4.15 Uhr. Für alle, die jetzt aufstehen müssen, einen guten Start in den neuen Tag. Und auch wenn Sie arbeiten müssen, denken Sie dran, heute ist ein besonderer Montag. Gehen Sie es ruhig an. Hören Sie, wie die Vögel zwitschern, freuen sich auf schönes Wetter und einfach jeder Tag ist doch ein Geschenk. Und in diesem entspannten Sinne einen guten Start und einen bestmöglichen Morgen. Und sollten Sie nicht arbeiten müssen, dann genießen Sie ganz einfach den Feiertag.

4.26 Uhr. Achtung bitte, Falschfahrer auf der A72 Zwickau-Leipzig unterwegs zwischen Chemnitz Süd und Niederfrohna. Kommt Ihnen aktuell ein Falschfahrer entgegen? Fahren Sie bitte äußerst rechts und überholen Sie nicht. Wir geben Bescheid, sobald die Gefahr vorüber ist.

0: Erasure mit Ship of Fools. Und damit ist es gleich 4.30 Uhr. Zeit für uns, nochmal ganz fix auf die Straßen zu schauen. Und wir haben auch einen Grund dazu, denn Achtung, noch immer ist der Falschfahrer auf der A72 Zwickau-Leipzig unterwegs. Zwischen Chemnitz Süd und Niederfrohna kommt Ihnen aktuell ein Falschfahrer entgegen. Fahren Sie bitte äußerst rechts und überholen Sie nicht. Wir geben Bescheid, wenn die Gefahr vorüber ist. Auf der A72 Zwickau-Leipzig zwischen Chemnitz Süd und Niederfrohna Falschfahrer. Vorsicht bitte in beiden Richtungen. A8 Stuttgart Richtung München zwischen Friedberg Bayern und Dasing nach einem Unfall aktuell Fahrbahn gesperrt. A23 Hamburg Richtung Heide zwischen Eidelstedt und Pinneberg Süd wegen Bauarbeiten bis Dienstagmorgen 5 Uhr die Fahrbahn gesperrt. A40 Duisburg Richtung Essen zwischen Kreuz Duisburg und Kreuz Kaiserberg bis Dienstagmorgen Fahrbahn gesperrt. A44 Düsseldorf-Essen zwischen Kreuz Düsseldorf-Nord und Ratingen-Schwarzbach ebenfalls Fahrbahn gesperrt in beiden Richtungen. Das Ganze bis Dienstagmorgen. A67 Mannheim Richtung Darmstadt zwischen Viernheimer Dreieck und Lorsch wegen einer Baustelle bis Dienstagmorgen um etwa 5 Uhr die Fahrbahn gesperrt. Eine Umleitung gibt es ab dem Viernheimer Dreieck über die A659 und parallel verlaufend über die A5. Und nach einer Meldung von der B43 Frankfurt Flughafen Richtung Offenbach zwischen Frankfurt am Main und Frankfurt Flughafen West und A3 Frankfurt am Main Süd nach einem Unfall aktuell die Fahrbahn auch hier gesperrt. Soweit unser Blick auf die Straßen in Deutschland.
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0: Das Ganze live mit mir. Guten Morgen, mein Name ist Ronny Krabmann und jetzt gibt's ein bisschen was zum Kuscheln. Voll mit Johnny Logan.
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Namika und Lieblingsmensch hier bei uns in der ARD-Hitnacht. 4.37 Uhr. Aus aktuellem Grund immer noch unser Hinweis. Achtung, Falschfahrer auf der A72 Zwickau-Leipzig unterwegs. Zwischen Chemnitz Süd und Niederfrohna kommt Ihnen aktuell ein Falschfahrer entgegen. Fahren Sie bitte äußerst rechts und überholen Sie nicht. Auf der A72 Zwickau-Leipzig zwischen Chemnitz Süd und Niederfrohna ist ein Falschfahrer unterwegs. Vorsicht bitte in beiden Richtungen. Soweit dieser Hinweis und bei uns geht's weiter mit richtig guter Musik aus Italien. Hier ist Nack mit seinem Hit Laura Conce.

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0: Unverkennbar, der Sound von Glory Gaynor, I am what I am. Und wir haben eine Entwarnung auf der A72 Zwickau-Leipzig. Kein Falschfahrer mehr unterwegs zwischen Chemnitz Süd und Niederfrohna. Das sind doch richtig gute Nachrichten.
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0: Tja, geht gleich weiter. Ihr Schwungvoll mit Musik von Fleetwood Mac. Don't Stop. In diesem Sinne, guten Tag.

So kann man auch entspannt in einen Feiertag starten. Hier ist die ARD Hitnacht und jetzt am Start bei uns London Beat. Da hüpft einem doch gleich das Ei aus der Pfanne. I've been thinking about you. Jetzt am Start.

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1: Die Nachrichten mit Michael Treis. Guten Morgen. Internationale Friedensmissionen haben immer weniger Personal. Das zeigt ein neuer Bericht des schwedischen Friedensforschungsinstituts SIPRI. Zuletzt ist die Zahl der Soldaten, die für die Friedensmission im Einsatz sind, deutlich gesunken. So stark wie seit rund 25 Jahren nicht mehr. Jana Sinnram, WDR Stockholm.
2: Allein in den letzten 10 Jahren hat sich die Zahl laut dem SIPRI-Bericht fast halbiert. Einer der Hauptgründe für den Rückgang ist demnach die finanzielle Situation bei den Vereinten Nationen. Große Geldgeber wie die USA und China haben ihre Beiträge verspätet oder gar nicht gezahlt. Dazu kommen politische Konflikte. Im UNO-Sicherheitsrat blockieren sich die Vetomächte zunehmend gegenseitig. Dadurch wird es schwerer, Mandate zu verlängern oder neue Missionen zu beschließen. Wenn es so weitergeht, könnte die Zahl der Konflikte laut SIPRI weiter zunehmen und sie hätten noch schwerere Folgen für die Zivilbevölkerung.
1: Die Ukraine fordert nach den schweren russischen Luftangriffen auf ihr Land eine internationale Reaktion. Außenminister Sibir beantragte eine Sondersitzung des UNO-Sicherheitsrats. Die Ukraine wirft Russland gezielte Angriffe auf Zivilisten vor. Allein in der Hauptstadt Kiew seien mindestens 2 Menschen getötet und im ganzen Land etwa 100 verletzt worden. Einer der sogenannten Wirtschaftsweisen, der Ökonom Truger, fordert wegen der Finanzprobleme der gesetzlichen Krankenversicherung mehr Beitragszahler. Truger sagte der Neuen Osnabrücker Zeitung, auch Beamte sollten in die GKV einzahlen. Durch ihre relativ hohen Gehälter könnten sie die finanzielle Lage der Kassen verbessern. Die Zahl der Ebola-Verdachtsfälle in der Demokratischen Republik Kongo ist weiter gestiegen, laut Weltgesundheitsorganisation auf über 900. Auch im Nachbarland Uganda gibt es Ebola-Verdachtsfälle. Die Bekämpfung der Epidemie ist schwierig, weil der Ausbruch auf eine seltene Virusvariante zurückzuführen ist. Bisher gibt es dagegen weder Medikamente noch Impfungen.
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1: Der Aachen-Laurensberger Rennverein sieht das verkürzte Aachener Reitturnier als vollen Erfolg. Mehr als 100.000 Menschen waren da und es waren mehr als erwartet. Silke Oettershagen, WDR Aachen.
3: Springreiten und das Konzert Pferd und Sinfonie im Hauptstadion. Und auf dem Gelände viel Partystimmung mit einem großen Biergarten. Die Entscheidung, das wegen der Reit-WM verkürzte Turnier jetzt im Mai zu machen, war genau richtig, sagt der Aachen-Laurensberger Rennverein. Die Menschen hätten den Reitsport gefeiert. Mittendrin Springreiter Richard Vogel, der beim Großen Preis von Aachen gesiegt hat. Die Zuschauer haben beim Abschied der Nationen mit weißen Taschentüchern gewunken. Aber in 2,5 Monaten geht's jetzt in Aachen schon weiter mit der Reit-WM.
1: Und das Wetter in Nordrhein-Westfalen. Heute gibt es viel Sonne, dazu in Höxter bis 27 Grad, in Unna 28, in Arnsberg bis 30 Grad. Das war WDR aktuell.
4: Vielen Dank an die Kollegen für die Nachrichten. Bei diesen guten Wetteraussichten hoffen wir auf gute Aussichten auf den Straßen. Schauen wir mal. Hier ist der Verkehrsservice in der ARD-Hitnacht. A8 Stuttgart Richtung München. Zwischen Friedberg, Bayern und Dasing nach einem Unfall Fahrbahn gesperrt. A23 Hamburg Richtung Heide. Da ist die Fahrbahn zwischen Eidelstedt und Pinneberg Süd wegen Bauarbeiten bis Dienstag 5 Uhr gesperrt. A40 Duisburg Richtung Essen. Zwischen Kreuz Duisburg und Kreuz Kaiserberg bis Dienstagmorgen die Fahrbahn gesperrt. A44 Düsseldorf-Essen. Zwischen Kreuz Düsseldorf-Nord und Ratingen-Schwarzbach bis Dienstagmorgen in beiden Richtungen die Fahrbahn gesperrt. A67 Mannheim Richtung Darmstadt. Zwischen Firnheimer Dreieck und Lorsch wegen einer Baustelle bis Dienstagmorgen etwa 5 Uhr die Fahrbahn gesperrt. Es gibt eine Umleitung ab Firnheimer Dreieck über die A659 und die parallel verlaufende A5. B43 Frankfurt Flughafen Richtung Offenbach zwischen Frankfurt am Main Flughafen West und A3 Frankfurt am Main Süd nach einem Unfall aktuell die Fahrbahn gesperrt. Soweit unser Blick auf die Straßen in Deutschland. Wir wünschen eine gute und sichere Fahrt.
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4: Einen wunderschönen guten Morgen wünsche ich, zusammen mit dem Team der ARD-Hitnacht. Tja, und wir freuen uns, dass Sie noch am Radio sind oder uns schon wieder eingeschaltet haben. Wir machen richtig gute Musik jetzt mit Udo Lindenberg und CC Catch. Guten Morgen, sagt Ronny Krabmann.

0: ist der Verkehrsservice in der ARD-Hitnacht. Einen schönen guten Morgen. Wir schauen auf die Straßen in Deutschland. A8 Stuttgart Richtung München zwischen Friedberg, Bayern und Dasing nach einem Unfall aktuell Fahrbahn gesperrt. A23 Hamburg Richtung Heide zwischen Eidelstedt und Pfinneberg Süd wegen Bauarbeiten bis Dienstagmorgen 5 Uhr Fahrbahn gesperrt. A40 Duisburg Richtung Essen zwischen Kreuz Duisburg und Kreuz Kaiserberg bis Dienstagmorgen Fahrbahn gesperrt. A44 Düsseldorf-Essen zwischen Kreuz Düsseldorf-Nord und Ratingen-Schwarzbach bis Dienstagmorgen in beiden Richtungen die Fahrbahn gesperrt. A67 Mannheim Richtung Darmstadt zwischen Viernheim-Dreieck und Lorsch wegen einer Baustelle bis Dienstagmorgen etwa 5 Uhr die Fahrbahn gesperrt. Es gibt eine Umleitung ab dem Viernheimer Dreieck über die A659 und parallel verlaufend über die A5. B43 Frankfurt Flughafen Richtung Offenbach. Das ist die Fahrbahn zwischen Frankfurt am Main Flughafen West und A3 Frankfurt am Main Süd nach einem Unfall aktuell gesperrt. Blitze haben wir keine zu vermelden. Wir wünschen eine gute und sichere Fahrt.
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0: Guten Morgen, sagt Ronny Krabmann.

Musik aus den 80ern von Mr. Phil Collins, Two Hearts in der ARD-Hitnacht. Entspanntes Aufstehen wünsche ich Ihnen und das Team der ARD-Hitnacht, denn heute zum Feiertag können wir es uns ein bisschen gut gehen lassen in Deutschland. Und na, gut 20 Minuten haben wir noch, bevor die Morning Shows übernehmen, und die bereiten sich schon

Musik von Milo, das Ganze in der ARD-Hitnacht. Mensch, Temperaturen heute bis maximal 33 Grad in Süddeutschland. Sonne satt, schon Sommerfeeling zu Pfingsten 2026. Was will man mehr? Wünsche Ihnen einen schönen Feiertag und was immer Sie tun, genießen Sie es in vollen Zügen. Und wenn Sie arbeiten müssen, dann mein Gott, dann denken Sie sich einfach die Arbeit weg und machen das Beste draus. Apropos Beste draus machen, die Moderatoren der Morningshows stehen schon quasi in den Startlöchern und machen alles fertig, damit sie dann gleich kurz nach 6 übernehmen können. Bis dahin haben wir noch ein bisschen schöne Musik und ich räume mal hier meine Tasse weg und mache noch ein bisschen hier die Regler klar für Sie und freue mich dann, wenn wir uns am Freitag wieder hören, hier in der ARD-Hitnacht. Mein Name ist Ronny Krappmann und ich sage ganz einfach, frohe Pfingsten allerseits.

0: diesen Sonnenaufgang vorhin gesehen. Träumchen. Dazu blauer Himmel, ein paar dünne Schleierwolken ziehen durch. Es wird heute warm, heiß teilweise in Unna bis zu 29 Grad. Bocholt erreicht 30 und Siegen 32 Grad. Morgen dann wieder viel Sonne am Pfingstdienstag. Wolkenloser Himmel 27 bis 34 Grad.
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2: Die Nachrichten mit Kerstin Fischer. Guten Morgen. Das gefährliche Ebola-Virus breitet sich in Zentralafrika weiter aus. Die Weltgesundheitsorganisation WHO hat in der Demokratischen Republik Kongo inzwischen mehr als 900 Verdachtsfälle registriert. Auch im Nachbarland Uganda gibt es erste Ebola-Infektionen. Kerstin Bonn, WDR aktuell. Warum ist es so schwer, den Ausbruch einzudämmen?
3: Weil es sich um eine seltene Variante des Ebola-Virus handelt, die Bundibugyo-Variante. Und dagegen gibt es laut WHO bisher keine Impfung und auch keine spezielle Behandlung. Die Patienten bekommen oft hohes Fieber, Gliederschmerzen und Erbrechen. Mehr als 200 Menschen sind in der Demokratischen Republik Kongo bisher nachgewiesenermaßen am Ebola-Virus gestorben. Da aber nicht alle Patienten getestet werden, geht die WHO von einer noch viel höheren Zahl von Todesopfern aus. Auch Mitarbeitende von internationalen Hilfsorganisationen haben sich mit Ebola infiziert. Unter anderem wird ein US-Arzt seit vergangener Woche in einem Krankenhaus in Berlin behandelt.
2: Für den SC Paderborn geht es heute um den Aufstieg in die Fußball-Bundesliga. Paderborn empfängt am Abend im Rückspiel der Relegation den VfL Wolfsburg. Christian Schulze, WDR Sport.
4: Es ist das Duell der großen Gegensätze. Der bescheidene SC Paderborn fordert den von einem Multikonzern unterstützten VfL Wolfsburg, dessen Kaderwert um das fast sechsfache höher liegt. Der jüngste Trainer der zweiten Liga trifft auf den Routinier mit der Erfahrung von 797 Pflichtspielen. Und gerade einmal 15.000 Zuschauer können beim Rückspiel in Ostwestfalen live dabei sein. Trotzdem ist der dritte Bundesliga-Aufstieg in der Paderborner Vereinsgeschichte nach dem 0:0 im Hinspiel weiter möglich. Von einer einmaligen Gelegenheit spricht Paderborns Trainer Ralf Kettemann und hofft auf die Unterstützung aller Fans. Diese treffen sich schon am Mittag in der Stadt, marschieren später geschlossen zum Stadion und werden dort den Mannschaftsbus in Empfang nehmen.
2: Weitere Meldungen im Überblick. Zu einem Anschlag in einem ICE bei Köln Anfang April gibt es neue Informationen. Demnach hatte die Polizei den mutmaßlichen Täter schon vorher als Risikoperson im Visier. Das geht aus einer Antwort des NRW-Innenministeriums auf eine Anfrage der AfD hervor. Der 20-Jährige sitzt in U-Haft. Er soll Sprengsätze in einem ICE gezündet haben. Mehrere Menschen wurden verletzt. Die Zahl der Einsatzkräfte bei weltweiten Friedensmissionen ist auf den niedrigsten Stand seit über 25 Jahren gesunken. Das steht im Bericht des Friedensforschungsinstituts SIPRI. Die Forscher machen vor allem fehlendes Geld und politische Blockaden mancher Länder im UNO-Sicherheitsrat für diesen Trend verantwortlich. Laut SIPRI dürfte das zu mehr Konflikten auf der Welt führen. Bundesinnenminister Dobrindt sieht ein Social-Media-Verbot für Kinder und Jugendliche skeptisch. Er hat der Funke Mediengruppe gesagt, dass er eine Altersgrenze für schwer durchsetzbar hält. Vielmehr seien die Eltern in der Pflicht, die Mediennutzung ihrer Kinder zu kontrollieren. Mehrere EU-Länder wollen eine Altersgrenze für Social-Media-Apps wie TikTok durchsetzen.
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2: Am Pfingstmontag stehen die historischen Mühlen im Mittelpunkt. Der Deutsche Mühlentag wird auch im Mühlenmuseum in Dienstlaken gefeiert. Hier hat der Mühlenverein außerdem heute 50-jähriges Jubiläum. Manuela Weichsel für WDR aktuell.
5: Wenn der Wind mitmacht, wird das Fest für den Mühlenverein wohl ganz besonders. Denn nach Jahrzehnten der Restauration sollen sich die Flügel der Mühle wieder drehen. Neben der vollständig erhaltenen Windmühle gibt es in Hiesfeld auch noch eine Wassermühle. Beide sind Teil des Mühlenmuseums, wo mehr als 60 Mühlenmodelle aus aller Welt zu sehen sind. Von 11 bis 17 Uhr wird heute gefeiert. Mit Führungen, Schnitzeljagd und Musik vom Shantychor aus Dienstlaken.
2: Das war WDR aktuell.
0: WDR 4, die Verkehrslage. Diese Autobahnen sind bis morgen früh gesperrt, weil gebaut wird. Einmal die A40 Duisburg Richtung Essen, die ist gesperrt zwischen dem Kreuz Duisburg und dem Kreuz Duisburg-Kaiserberg. Und die A44 Düsseldorf-Essen ist in beiden Richtungen gesperrt zwischen dem Kreuz Düsseldorf-Nord und Ratingen-Schwarzbach. Können Sie natürlich alles jederzeit nachlesen auf wdr4.de und in der WDR 4 App. Schöne Pfingsten wünsche ich Ihnen. Sollen wir mal gucken, dass wir zusammen in diesem Pfingstmontag starten mit cooler Musik?
6: von ABBA funktioniert das super. Die gibt's direkt nach den 80ern von Buckley James Tarvis. Guten Morgen.
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0: Wetter sind wir doch alle shiny, happy people. Es ist ein schöner Morgen mit WDR 4. Mit einer Tasse Kaffee in der Hand lauschen wir jetzt Oliver Rustemeyer. Der macht mit uns eine Reise zurück. 40 Jahre. Wir landen auch wieder im Mai 86 und hören erstmal, was da so im Radio lief.
1: Album des Monats im Mai 86, So von Peter Gabriel. Sein fünftes Soloalbum ist auch sein erfolgreichstes. Über 10 Millionen verkauft er von So. Dafür sorgen auch aufwendig produzierte Videoclips. 5 der 9 Songs auf dem Album landen in den Singlecharts. Gäste auf dem Album: Simple Minds-Sänger Jim Kerr, Police-Schlagzeuger Stuart Copeland, Laurie Anderson, Yusun Dur. Und mit der 27-jährigen Kate Bush singt Peter Gabriel im Duett. Für die Hits des Monats sorgen im Mai 86 ungelernte Sängerinnen.
2: Hier ist Samantha Fox.
3: Touch me. So many people at first said, that's not her on the song, she can't sing.
1: Anfangs, so Samantha Fox, hätten ja noch alle geglaubt, sie würde Touch Me nicht selbst singen. Die 20-Jährige war ja bislang britischen Klatschblattlesern durch andere Qualitäten aufgefallen, als oben ohne Model von Seite 3. Und auch die 20-Jährige hinter dem zweiten großen Hit im Mai 86 kann ja eigentlich nicht singen, nur repräsentieren, wie hier im Fernsehen bei Harpe Kerkeling.
4: Jetzt kommt ihre Durchlaucht, Prinzessin Stephanie von Monaco. Monaco, Steffi, Casino, Cabrio, Grimaldi.
5: Plem Plem.
4: Plem Plem heißt natürlich auf Monegassisch. Recht herzlichen Dank für die nette Begrüßung. Danke, Stefanie.
1: Wenige Tage bevor Ende Mai in Mexiko die WM eröffnet wird, steht die Fußballwelt im Rheinland Kopf.
6: De la Copa de la UEFA que va a enfrentar a los equipos del Colonia y el Real Madrid.
1: Der erste FC Köln in den Endspielen des UEFA Cup gegen Real Madrid. Wir schalten um zu Heribert Fassbender.
7: Das 1:0 für den ersten FC Köln. Sensationell, meine Damen und Herren.
1: Der FC unterliegt im Mai 86 am Ende zwar Real, aber die Geißböcke im Europapokalfinale, das gab's nur einmal, das kommt nie wieder, vermutlich.
7: Das ist das Aus, meine Damen und Herren, das war's.
0: Musik kommt glücklicherweise immer wieder, wenn sie gut ist. Das Album des Monats Mai 86, So von Peter Gabriel. Vor 40 Jahren ja nicht ohne Grund so viele Leute gehört und gekauft. Das ist so richtig schön Gang runterschalten. Peter Gabriel im Duett mit Kate Bush. Don't give up bei WDR 4.

0: Guten Morgen um 6:45. Heute ist ganz viel Sonne mit dabei, also ein Sommertag im Frühling, wie er im Buche steht, paar Schleierwölkchen, warm bis heiß. Unna kommt auf 29 Grad, Bocholt auf 30 und Siegen auf 32 Grad. Morgen geht sonnig und sehr warm weiter, 27 bis 34 Grad. WDR4, der Verkehrsservice. Es sind einige Autobahnen gesperrt, weil gebaut wird. Bis morgen früh gesperrt die A40 Duisburg Richtung Essen zwischen dem Kreuz Duisburg und dem Kreuz Kaiserberg. Und die A44 Düsseldorf-Essen ist in beiden Richtungen gesperrt zwischen dem Kreuz Düsseldorf-Nord und Ratingen-Schwarzbach.
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0: Guten Morgen am Pfingstmontag. Katharina Theule hier. 80er-Hits von Laura Branigan. Self-Control. Und Sie kommen entspannt in den Tag.

0: Gleich 20 vor 7. Guten Morgen, liebe Frühschwimmer. Schon auf dem Weg ins Schwimmbad? Andrea schwimmt immer im Freibad in Wickede an der Ruhr. Es ist herrlich, oder?
1: Die frische Luft, das Wasser, das Bad hier ist einfach ein Traum. Ich wüsste nicht, welches schöner ist im Umkreis. Und man kennt die Leute ja alle. Man kommt ins Wasser, man begrüßt sich. Es ist einfach familiär, ne?
0: So, ich habe aber gerade noch mal nachgeguckt. Freibad Wickede macht sonst um 6.30 Uhr auf. Aber Achtung, heute ist Feiertag. Da geht's um 9 Uhr los. Wir lassen es entspannt angehen. Der schöne Morgen bei WDR 4.

Feiertag. Pfingstmontag, gerade mal 10 vor 7. Warum sind Sie wach um diese Uhrzeit? Was haben Sie zu tun? Was haben Sie vor? Was steht an? Schicken Sie uns gerne eine Sprachnachricht über die WDR4-App oder eben über die 0800 5678 444. Es ist ein schöner Morgen mit uns. 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

0: mal, läuft die Sonne im Radio, draußen scheint sie auch. Es ist ja ein Sommertag mitten im Frühling. Ein paar Schleierwolken sind maximal unterwegs an Sonne. Ansonsten scheint die Sonne von früh bis spät. Dazu wird es teilweise sogar recht heiß. Höchster erreicht bis zu 27 Grad. Fellbad kommt auf 29 und Klever auf 31 Grad. Morgen dann wieder viel Sonne bei 27 bis 34 Grad.
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2: Die Nachrichten mit Kerstin Fischer. Guten Morgen. Im Zusammenhang mit einem Anschlag in einem ICE bei Siegburg Anfang April gibt es neue Informationen zum mutmaßlichen Täter. Die Polizei hatte den 20-Jährigen nach DPA-Informationen schon vorher im Visier. Janina Amrath, WDR aktuell.
3: Diebstahl, Schwarzfahren, Bedrohung und Betrug. Damit war der 20-jährige Deutsche der Polizei schon aufgefallen. Außerdem soll er Straftaten vorgetäuscht und angedroht haben. Das geht aus einer Antwort des NRW-Innenministeriums auf eine Anfrage der AfD hervor. Demnach wurde der Mann mehrmals von der Polizei überprüft, sowohl als möglicherweise rechtsradikaler Straftäter als auch als potenzieller Attentäter. Es habe aber keine Hinweise gegeben, dass von ihm eine größere Gefahr ausgeht. Der 20-Jährige sitzt inzwischen in Untersuchungshaft. Er soll Anfang April in Aachen in einen ICE gestiegen sein und dort später an Bord Sprengsätze gezündet haben. In Siegburg stoppte der Zug und die Polizei nahm den mutmaßlichen Attentäter fest.
2: Internationale Friedensmissionen haben immer weniger Personal. Das zeigt ein neuer Bericht des schwedischen Friedensforschungsinstituts SIPRI. Zuletzt ist die Zahl der Soldaten, die für die Friedensmissionen im Einsatz sind, deutlich gesunken, so stark wie seit rund 25 Jahren nicht mehr. Jana Sinram, WDR Stockholm.
4: Allein in den letzten 10 Jahren hat sich die Zahl laut dem SIPRI-Bericht fast halbiert. Einer der Hauptgründe für den Rückgang ist demnach die finanzielle Situation bei den Vereinten Nationen. Große Geldgeber wie die USA und China haben ihre Beiträge verspätet oder gar nicht gezahlt. Dazu kommen politische Konflikte. Im UNO-Sicherheitsrat blockieren sich die Vetomächte zunehmend gegenseitig. Dadurch wird es schwerer, Mandate zu verlängern oder neue Missionen zu beschließen. Wenn es so weitergeht, könnte die Zahl der Konflikte laut SIPRI weiter zunehmen und sie hätten noch schwerere Folgen für die Zivilbevölkerung.
2: Weitere Meldungen im Überblick. Die Zahl der Ebola-Verdachtsfälle in der Demokratischen Republik Kongo ist weiter gestiegen, laut Weltgesundheitsorganisation auf über 900. Auch im Nachbarland Uganda gibt es Ebola-Verdachtsfälle. Die Bekämpfung der Epidemie ist schwierig, weil der Ausbruch auf eine seltene Virusvariante zurückzuführen ist. Bisher gibt es dagegen weder Medikamente noch Impfungen. Einer der sogenannten Wirtschaftsweisen, der Ökonom Truger, fordert wegen der Finanzprobleme der gesetzlichen Krankenversicherung mehr Beitragszahler. Truger sagte der Neuen Osnabrücker Zeitung, auch Beamte sollten in die GKV einzahlen. Durch ihre relativ hohen Gehälter könnten sie die finanzielle Lage der Kassen verbessern. Für den SC Paderborn geht es heute um den Aufstieg in die Fußball-Bundesliga. Paderborn empfängt am Abend im Rückspiel der Relegation den VfL Wolfsburg. Das Hinspiel war 0:0 ausgegangen. Paderborner Fans treffen sich schon am Mittag in der Innenstadt und wollen später gemeinsam zum Stadion laufen.
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2: Der Aachen-Laurensberger Rennverein sieht das verkürzte Aachener Reitturnier als vollen Erfolg. Mehr als 100.000 Menschen waren da, mehr als erwartet. Silke Oettershagen, WDR Aachen.
5: Springreiten und das Konzert Pferd und Sinfonie im Hauptstadion. Und auf dem Gelände viel Partystimmung mit einem großen Biergarten. Die Entscheidung, das wegen der Reit-WM verkürzte Turnier jetzt im Mai zu machen, war genau richtig, sagt der Aachen-Laurensberger Rennverein. Die Menschen hätten den Reitsport gefeiert. Mittendrin Springreiter Richard Vogel, der beim großen Preis von Aachen gesiegt hat. Die Zuschauer haben beim Abschied der Nationen mit weißen Taschentüchern gewunken. Aber in 2,5 Monaten geht's jetzt in Aachen schon weiter mit der Reit-WM.
2: Das war WDR aktuell.
0: WDR 4, die Verkehrslage. Diese Autobahnen sind gesperrt, weil gebaut wird, und zwar bis morgen früh. Die A40 Duisburg Richtung Essen ist gesperrt zwischen dem Kreuz Duisburg und dem Kreuz Kaiserberg. Und die A44 Düsseldorf-Essen ist in beiden Richtungen gesperrt, zwischen dem Kreuz Düsseldorf-Nord und Ratingen-Schwarzbach. Können Sie alles nachgucken in der WDR 4 App und natürlich auch auf wdr4.de. Ich habe das Fenster direkt aufgelassen.
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0: Die Vögel piepen, die Luft ist gerade so schön frisch und die Sonne scheint. Ein richtig schöner Pfingstmontag. Kommen Sie gut rein.
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0: Da haben wir aber wirklich was geschafft die letzten Wochen. Zusammen mit Angepackt mit den WDR 4 Heimathelden haben wir das DLRG Vereinsheim in Büren wieder flott gemacht. Haben bei den Straßenwächtern in Köln geholfen. Die kümmern sich um obdachlose Menschen. Die ziehen um, die machen aus 3 Standorten einen. Da haben wir geholfen. Wir waren auf dem Tiergnadenhof in Duisburg-Rheinhausen. Haben da unter anderem einen Trainingsparcours gebaut für die alten, kranken Pferde unter anderem. Haben alle mit angepackt, bis das Ding fertig war.
1: 3, 2, 1,
0: ja, gejubelt zu Recht. Da haben wir nämlich ordentlich geackert. Bastian Bender und ich, wir wechseln uns ja immer hier ab im schönen Morgen bei WDR 4. Und bei den WDR 4 Heimathelden haben wir uns auch abgewechselt. Wir haben uns gegenseitig Aufgaben gestellt. Und wir haben zwischendurch telefoniert und wir haben beide gesagt, so tolle Begegnungen, so intensive Wochen, so tolle Menschen getroffen, oder Bastian?
2: Wie schnell das geht, dass ganz unterschiedliche Menschen zu einer Einheit werden, ja, und Dinge schaffen, die eigentlich unmöglich sind. Also vom Kindergartenkind, das mal schnell zum Tiergnadenhof nach Duisburg kommt mit den anderen Kids, oder die JVA-Häftlinge im Paderborner Land, die nach Büren gekommen sind und einfach schnell bei den Rettungsschwimmern angepackt haben. Oder auch so Gesten. Anna aus Nippes hört im Radio von den Heimathelden und kommt zu den Straßenwächtern, dem Verein in Köln, der sich um Obdachlose kümmert und bringt einfach Kuchen vorbei. Also ich hatte ein paar Mal echt so ein Kloß im Hals, und zwar vor Glück, weil wir haben doch gerade alle so viel um die Ohren und wir machen uns vielleicht auch Sorgen, was bei uns vor der Tür los ist oder auch weiter weg. Und ey, wenn wir so viel in so kurzer Zeit schaffen, dann können wir doch noch viel mehr. Und jetzt habe ich schon wieder diesen Kloß im Hals.
0: Fühle ich sehr. Also auch zu sehen, wie viele Menschen neben ihrer normalen Arbeit noch ein Ehrenamt machen, das war schon echt toll. WDR 4 Heimathelden, ich merke schon, ne? Wir sind ein super Team.

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0: Es ist ein Sommertag mitten im Frühling, ein paar Schleierwolken maximal dabei. Ansonsten scheint die Sonne und es wird noch wärmer als gestern. Monschau kommt auf 27 Grad. In Warendorf sind 29 möglich und in Nürnberg 30 Grad. Morgen noch ein bisschen wärmer, bis zu 34 Grad. Und auch am Mittwoch scheint die Sonne, 19 bis 27 Grad. WDR 4, die Verkehrslage. Wir haben zwei Autobahnsperrungen, weil gebaut wird. Und zwar bis morgen früh ist gesperrt. Die A40 Duisburg Richtung Essen zwischen dem Kreuz Duisburg und dem Kreuz Kaiserberg. Und gesperrt ist die A44 Düsseldorf-Essen in beiden Richtungen. Zwischen dem Kreuz Düsseldorf-Nord und Ratingen-Schwarzbach. Katharina Theule hier, guten Morgen.
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0: Im Taxi läuft auch WDR 4. Lukas aus Reichshof hat Schicht am Feiertag, hört seit kurz nach 6 Radio und er hat auf der Fahrt Spaß mit der Musik bei WDR 4. Zu Recht. Gleich gibt's einen Klassiker von Elvis Presley, Kiss Me Quick. Jetzt die 80er. It must have been love, isn't Roxette.

0: Ja, ich küsse heute maximal die Mayo auf meiner Freibad-Pommes. Claudia aber Bonus, WDR 4 Wetter. Liegt noch nicht auf der Freibadwiese, aber möglicherweise bald. Das Wetter dazu wäre auf jeden Fall perfekt.
1: Das stimmt. Aber momentan sitze ich hier noch brav am Schreibtisch und arbeite. Später am Tag, wer weiß, also können wir uns eigentlich alle gut in die Sonne legen. Allerdings nur mit UV-Schutz, ganz wichtig. Heute ein hoher UV-Index 7 bis 8. Also ist Eincremen dringend vonnöten. Dazu gibt es aber wirklich 16 Stunden ziemlich ungestörten Sonnenschein. Vielleicht mal eine kleine Schleierwolke. Das ist aber auch wirklich das höchste der Gefühle, was oben den Himmel stören könnte. Ansonsten ist es sonnig. Und es wird auch heiß. Temperaturen aktuell bis 17 Grad, später am Tag 27 Grad im Hochsauerland und bis 32 Grad entlang des Rheins.
0: Wenn es jetzt so die nächsten Tage auch so warm, heiß wird, normalerweise geht sowas dann ja immer mit so einem Rums zu Ende, mit so Hitzegewittern. Ist da irgendwas in Sicht? Kannst du in deiner Glaskugel was entdecken?
1: Habe ich auch gedacht und mal die Modelle gewälzt. Also morgen haben wir ja 27 bis 34 Grad und dazu ähnliches Wetter wie heute. Das schreit eigentlich danach, aber im Moment gibt es wirklich kaum Spuren von einer Wahrscheinlichkeit für Hitzegewitter. Könnte also alles ruhig bleiben und sonnig. Und ab Mittwoch haben wir dann wieder etwas kühlere Luft, die kommt aus Skandinavien und beschert uns dann zwar weiterhin sonniges Wetter, aber dann nur noch maximal 27 Grad. Ich denke, damit kann man auch ganz gut leben.
0: Ich wollte gerade sagen, das ist ja Sommer at its best mitten im Frühling und das genießen wir einfach. Claudia war Bonus, WDR 4 Wetter.

0: Für Petra aus Köln ist ein bisschen aufgeregt. Die sitzt gerade auf gepackten Koffern.
1: Der Wecker hat eben geklingelt, weil ich um 8:30 abgeholt werde mit dem Taxi und mich dann auf den Weg nach Bremerhaven mache mit dem Bus, um in die Atania in Richtung Norwegen zu starten. Das ist meine erste Kreuzfahrt mit einem Hochseeschiff. Ich bin aufgeregt. Und ich weiß noch gar nicht so recht, soll ich mich freuen? Ich habe zwar ein bisschen Bammeln.
0: Oh, Kreuzfahrt Norwegen, Petra, das ist bestimmt spektakulär schön. Freundin von mir hat das mal gemacht, die war so begeistert. Die Fjorde in Norwegen ist toll. Petra, viel Spaß. Sie werden das ganz chillig machen da auf dem Schiff. Chillig und entspannt. Wie The Joker hier, Steve Miller Band auf WDR 4.

0: Was ein Wetter heute, oder? Die Sonne scheint von früh bis spät, sind vielleicht ein paar Schleierwölkchen dabei, ansonsten wirklich traumhaftes Wetter. Und es ist sehr, sehr warm, haben heute 28 Grad, in Coesfeld bis zu 29 und in Siegen sind bis zu 32 Grad drin. Morgen wieder viel Sonne, dann 27 bis 34 Grad.
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2: Die Nachrichten mit Kerstin Fischer. Guten Morgen. Einer der sogenannten Wirtschaftsweisen in Deutschland, der Ökonom Truger, fordert in einem Zeitungsinterview, dass sich Beamte stärker am Sozialstaat beteiligen. Andrea Schnelzer für WDR aktuell.
3: Dass Beamte aus der gesetzlichen Krankenversicherung rausgehalten werden, hält Truger für völlig falsch. Denn gerade sie könnten durch ihr gutes Gehalt die Kassenlage der GKV durchaus stärken, sagte er der Neuen Osnabrücker Zeitung. In aller Regel sind Beamte aber privat versichert. Der Ökonom plädiert dafür, Staatsdiener stärker in die Solidargemeinschaft einzubinden. So müssten etwa die Beitragszahler der GKV für den Großteil der Gesundheitskosten aufkommen, die Bürgergeldempfänger verursachen. Der Bund mache sich da einen schlanken Fuß, so Truger. Und auch Privatversicherte bleiben außen vor.
2: In Paderborn fiebern heute viele Fußballfans mit ihrem Verein mit. Der SC Paderborn kann den Aufstieg in die Bundesliga schaffen. Die Mannschaft spielt am Abend im Relegationsrückspiel zu Hause gegen den VfL Wolfsburg. Diese Paderborner Fans glauben an einen Sieg.
4: Wir haben einen guten Teamgeist in der Mannschaft und ich glaube, dass das auch ganz viel bringen kann, dass wir eben diesen Aufstieg dieses Jahr schaffen.
5: Die Kombination aus Trainer, Mannschaft und Fans im eigenen Stadion. Ich glaube einfach, dass wir als Fan, die so gut nach vorne peitschen können, dass das eine Tor fällt, was dann reichen wird.
2: Das Hinspiel in der Relegation war 0:0 ausgegangen. Paderborner Fans treffen sich schon am Mittag in der Innenstadt. Später wollen sie in einem Fanmarsch zum Stadion laufen. Jetzt weitere Meldungen im Überblick. Zu einem Anschlag in einem ICE bei Köln Anfang April gibt es neue Informationen. Demnach hatte die Polizei den mutmaßlichen Täter schon vorher als Risikoperson im Visier. Das geht aus einer Antwort des NRW-Innenministeriums auf eine Anfrage der AfD hervor. Der 20-Jährige sitzt in U-Haft. Er soll Sprengsätze in einem ICE gezündet haben. Mehrere Menschen wurden verletzt. In der deutschen Industrie sind in den vergangenen Jahren Hunderttausende Stellen abgebaut worden. Eine große Beratungsfirma hat die Zahlen der Unternehmen seit 2009 analysiert. Demnach sind bis jetzt mehr als 341.000 Jobs weggefallen, vor allem bei Autoherstellern und Zulieferern. Nur in der Chemie- und Pharmaindustrie wurden mehr Stellen geschaffen. In Kalifornien in den USA sind 50.000 Menschen in Sicherheit gebracht worden, weil ein Chemietank explodieren könnte. Er enthält giftige Chemikalien und ist heiß geworden, wohl auch, weil Ventile nicht funktionierten. Damit er nicht explodiert, wird der Tank südöstlich von Los Angeles seit Tagen von außen mit Wasser gekühlt. Bundesinnenminister Dobrindt sieht ein Social-Media-Verbot für Kinder und Jugendliche skeptisch. Er hat der Funke Mediengruppe gesagt, dass er eine Altersgrenze für schwer durchsetzbar hält. Vielmehr seien die Eltern in der Pflicht, die Mediennutzung ihrer Kinder zu kontrollieren. Mehrere EU-Länder wollen eine Altersgrenze für Social-Media-Apps wie TikTok durchsetzen.
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2: Eine junge Frau aus Düsseldorf ist jetzt ein Jahr lang Patin einer Insel in Schweden. Sie hat bei einer Aktion der schwedischen Tourismusbehörde gewonnen. Linda Bachmann, WDR aktuell.
6: Die kleine Insel liegt an der Westküste von Schweden und auf ihr gibt es keinen Strom und keinen Wasseranschluss. Dafür leben Vögel auf ihr. Miriam Wiskemann, die Gewinnerin aus Düsseldorf, will die Insel im Spätsommer besuchen. Dem WDR hat sie gesagt, dass sie sich darauf freut, ganz in der Natur zu sein. Sie studiert Kunst und möchte auf der Insel zeichnen. Schweden hat insgesamt 5 Inseln, die jeweils für ein Jahr zur Verwaltung angeboten werden. Mehr als 2000 Menschen aus 100 Ländern haben sich darauf beworben. Die Düsseldorferin hat eine davon gewonnen.
2: Das war WDR aktuell.
0: WDR 4, die Verkehrslage. Wir haben 2 Autobahnsperrungen, da wird nämlich gebaut und diese beiden Autobahnen sind bis morgen früh gesperrt. Einmal die A40 Duisburg Richtung Essen, die ist gesperrt zwischen dem Kreuz Duisburg und dem Kreuz Kaiserberg. Und die A44 Düsseldorf-Essen ist in beiden Richtungen gesperrt, zwischen dem Kreuz Düsseldorf Nord und Ratingen-Schwarzbach. 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Bin ganz froh, Stimme ist wieder da.
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0: Pfingsten ist ja Dernecamper Schützenfest in Dülmen, ist mein Zuhause Schützenfest.
7: beste Schützenfest von der Welt. Ich war im Zelt, sehr viel getanzt, sehr laut mitgesungen. Man muss ja auch sehr laut reden, wenn man sich unterhalten will. Also gestern Morgen um diese Zeit klang meine Stimme wie einmal mit einem Schmirgelpapier drüber gezogen. Aber Party im Zelt war gut. Ich habe gerade geguckt, gleich um 10 ist Messe im Zelt. Danach Frühshoppen bei schönstem Wetter. Grüße in den Dernekamp. Genieß es.

0: Danke.
1: So schöner Morgen mit WDR 4 und das Wetter ist ja wie bestellt, langes Pfingstwochenende. Sie könnten einen Ausflug machen. Heute haben ganz viele Mühlen geöffnet. Es ist Deutscher Mühlentag, immer Pfingstmontag. Die Wassermühle in Eslohe, Kobbenrode hat geöffnet zum Beispiel. Der Mühlenhof am Aasee in Münster. Können Sie danach direkt noch einen Ausflug in den Zoo machen. Die Sägemühle in Meschede-Remlinghausen. Und hier, ah, das ist toll, das Mühlenmuseum in Dinslaken. 50. Geburtstag, ist jahrelang, Jahrzehnte restauriert worden. Heute sollen sich die Flügel endlich wieder drehen. Ab 11 Uhr geht's los im Mühlenmuseum in Dinslaken. So, wer macht noch mit? Stepprater Mühle in Geldern-Walbeck.
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3: Wenn man eine Mühle baut, sollte man wissen, woher der Wind weht. Zumindest wenn Sie eine Turmwindmühle bauen, denn dann kann man die Flügel nachher nur noch über die bewegliche Haube ausrichten. In Walbeck am Niederrhein wusste man, woher der Wind meistens weht, von links aus Richtung Niederlande. Und deswegen steht hier die Stepprater Mühle. Und die funktioniert noch. Es ist eine der wenigen noch voll funktionierenden Mühlen ihrer Art. Erbaut wurde sie um 1450. Sie war jahrhundertelang der wichtigste Gewerbebetrieb in der Gemeinde. 1953 wurde der Mühlbetrieb eingestellt. 1990 hat sich ein Förderverein gegründet und das Bauwerk saniert. Da bekam die Mühle auch einen elektrischen Antrieb. Es wird nur noch 6 bis 8 Mal im Jahr ganz natürlich nur mit Windkraft gemahlen. Aber auch dann kommt die Mühle auf eine Leistung von 60 PS. Damit kann man 400 Kilo Mehl pro Stunde mahlen. Roggen, Dinkel, Weizen, alles Vollkorn. Mit dem Mehl werden dann Brot, Kuchen und Nussecken gebacken. Es gibt noch ein altes Backhaus mit einer kleinen Gastronomie. Die wird von ehrenamtlichen Helfern des Fördervereins betrieben. Mit dem Geld, das überbleibt, wird die Instandhaltung der Mühle bezahlt. Außerdem aus Spenden und aus dem Geld, was durch die Führungen reinkommt. Man kann sich die Stepprater Mühle anschauen. Die aktuellen Öffnungszeiten stehen im Internet.
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0: Bestes Wetter heute auch für die Pfingstkirmes. Gucken wir gleich nochmal drauf. Die Sonne scheint den ganzen Tag und es ist sehr warm in Nettersheim, bis zu 27 Grad. Hagen kommt auf 29 Grad, in Pulheim wird's richtig heiß, 31 Grad. Morgen geht's sonnig weiter, 27 bis 34 Grad. Mittwoch auch immer noch viel Sonne, dann aber nicht mehr ganz so heiß. WDR 4, die Verkehrslage. Diese Autobahnen sind bis morgen früh gesperrt, weil gebaut wird. Die A40 Duisburg Richtung Essen ist gesperrt zwischen dem Kreuz Duisburg und dem Kreuz Kaiserberg. Und die A44 Düsseldorf-Essen ist in beiden Richtungen gesperrt zwischen dem Kreuz Düsseldorf-Nord und Ratingen-Schwarzbach. Können Sie alles nachlesen, jederzeit Staus, Sperrungen in der WDR 4 App und auf wdr4.de. Katharina Theule hier.
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Runde Karussell fahren, Churros essen oder lieber ein Eis? Es ist Pfingstkirmes heute noch in Gütersloh und in Wuppertal. Viel Spaß!

0: Es ist Pfingstmontag und es ist wirklich, der frühe Vogel fängt die meisten Sonnenstrahlen. Birgit, guten Morgen nach Selm. Was steht bei Ihnen an heute?
1: Wir fahren heute ins Sauerland und werden mit unserem Golden Retriever Henry einen schönen Tag dort verbringen. Und deshalb sind wir früh aufgestanden, damit wir was vom Tag haben.
0: Das ist sehr klug, liebe Birgit. Schönen Tag im Sauerland. Zwischendurch mal irgendwo einkehren. Ich bin mir sicher, die ganzen Cafés, Restaurants, die werden heute auch extra Trinknäpfe für die Hunde rausstellen. Und den Kühlschrank voll haben mit kühlen Getränken für uns und auch mit Eis. Der schöne Morgen bei WDR 4.

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2: Guten Morgen. Die Maiglöckchen sind noch nicht aufgeblüht, als ich zum letzten Mal den Garten meiner Eltern betrete. Meine Mutter hat jeden Winkel im Garten gekannt. Sie hat die Walnüsse aufgelesen und die Rosen beschnitten. Zum Geburtstag hat sie mir immer Maiglöckchen per Post zugeschickt, sorgfältig in ein feuchtes Tuch gewickelt. Die Maiglöckchen kamen zwar etwas zerdetscht an, aber beim Auspacken hat ihr Duft den guten Geist meiner Mutter versprüht. Es fällt mir nicht leicht, durch den Garten zu gehen. Ich stehe etwas verloren vor der Terrasse. Die Gartenschere steckt noch in der alten verrosteten Dose. Erinnerungen und Bilder wirbeln mir durch den Kopf. Vor meinem inneren Auge sehe ich die Girlanden und gedeckten Tische unter dem Kirschbaum. Was haben wir für Feste gefeiert? Ausgerechnet der Kirschbaum war meiner Mutter am Ende zu viel geworden. Das Laub, die Kirschen, die sie am Ende nicht mehr pflücken konnte. Und als der Stamm krank und die Äste morsch waren, haben meine Eltern den alten Baum fällen lassen. Ich ahnte damals, dass das einen größeren Abschied einläutet. Bei der Beerdigung meiner Mutter singen wir ein Sommerlied. Es fängt so an. Geh aus, mein Herz, und suche Freud in dieser lieben Sommerzeit an deines Gottes Gaben. Schau an der schönen Gärten zier und siehe, wie sie mir und dir sich ausgeschmücket haben. Dieses Sommerlied passt auf den ersten Blick nicht auf eine Beerdigung. Es passte zu meiner Mutter. Es war ihr Lieblingslied. Das hat mich getröstet. Das Lied stammt aus der Feder von Paul Gerhardt. Die evangelische Kirche denkt in diesem Jahr an seinen 350. Todestag. Paul Gerhardt hat die Verwüstungen des Dreißigjährigen Krieges erlebt und er tröstet damals mit diesem Lied seine Frau. Denn 4 seiner 5 Kinder sterben schon als Kleinkinder. Und so singt er gegen die Traurigkeit an. Geh aus, mein Herz, und suche Freud. Freude liegt nach 30 Jahren Krieg nicht auf der Straße, nach dem Verlust von lieben Menschen auch nicht. Du musst herausgehen aus dir selbst und sie suchen die Freude. Sie ist nicht selbstverständlich da. Geh aus, mein Herz, und suche Freud. Ich glaube, Paul Gerhardt hat sich nach einem guten Geist gesehnt. Einem, der die Trauergeister und den Geruch des Todes vertreibt und Freude bringt. Und so geht das Lied weiter. Mach in mir deinem Geiste Raum, dass ich dir werd ein guter Baum. Was für ein schönes Bild. Der gute Geist Gottes zieht bei mir ein. Gerade wenn ich traurig bin. Heute ist Pfingstmontag, das christliche Fest des Heiligen Geistes. Ein guter Tag, rauszugehen, buchstäblich aus sich herauszugehen und das zu suchen, was nicht auf der Straße liegt, Freude. Es ist das schönste Gefühl, das Gott in die Welt schickt. Manchmal sogar per Post, eingewickelt in ein feuchtes Tuch und ein bisschen zerdetscht. Frohe Pfingsten!
1: 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Sie hörten einen Beitrag der evangelischen Kirche.
3: Und das Pfingstwetter fantastisch. Bestes Freibad- und Baggerseewetter. Sonnig den ganzen Tag und es ist warm, heiß teilweise sogar in Arnsberg bis 28 Grad. Düsseldorf erreicht 30 und Aachen 31 Grad. Morgen wieder viel Sonne, wolkenloser Himmel 27 bis 34 Grad.
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5: Die Nachrichten mit Kerstin Fischer. Guten Morgen. Im Zusammenhang mit einem Anschlag in einem ICE bei Siegburg Anfang April gibt es neue Informationen zum mutmaßlichen Täter. Die Polizei hatte den 20-Jährigen nach dpa-Informationen schon vorher im Visier. Janina Amrath, WDR aktuell.
6: Diebstahl, Schwarzfahren, Bedrohung und Betrug. Damit war der 20-jährige Deutsche der Polizei schon aufgefallen. Außerdem soll er Straftaten vorgetäuscht und angedroht haben. Das geht aus einer Antwort des NRW-Innenministeriums auf eine Anfrage der AfD hervor. Demnach wurde der Mann mehrmals von der Polizei überprüft, sowohl als möglicherweise rechtsradikaler Straftäter als auch als potenzieller Attentäter. Es habe aber keine Hinweise gegeben, dass von ihm eine größere Gefahr ausgeht. Der 20-Jährige sitzt inzwischen in Untersuchungshaft. Er soll Anfang April in Aachen in einen ICE gestiegen sein und dort später an Bord Sprengsätze gezündet haben. In Siegburg stoppte der Zug und die Polizei nahm den mutmaßlichen Attentäter fest.
5: In Kalifornien in den USA haben rund 50.000 Menschen ihre Häuser verlassen müssen. Grund ist ein Tank mit giftigen Chemikalien, der explodieren könnte. Er war heiß geworden. Mittlerweile wurde ein Riss entdeckt, der könnte helfen, den Druck im Tank zu verringern. Antje Sieb, WDR Los Angeles.
7: Der Tank wird aus Sicherheitsgründen seit Tagen hauptsächlich mit Drohnen überwacht, um die Einsatzkräfte nicht unnötig zu gefährden. Um bei einem Leck die Gefahr für die Umwelt möglichst gering zu halten, habe die Feuerwehr bereits Vorkehrungen getroffen. Kaliforniens Gouverneur Gavin Newsom hatte am Wochenende wegen des Vorfalls einen Notstand erklärt. Seit Donnerstag hatte es in Garden Grove südlich von Los Angeles Probleme mit Lagertanks für die giftige Chemikalie Methylmethacrylat gegeben. Ein Tank auf dem Gelände eines Luft- und Raumfahrtunternehmens hatte sich unkontrolliert erhitzt. Weil Ventile des Tanks nicht funktionierten, konnten Fachleute nicht eingreifen. Seither wird der Tank von außen mit Wasser gekühlt, um die Gefahr zu verringern. Erste Anwohner haben laut US-Medien bereits Klage gegen das Unternehmen eingereicht.
5: Weitere Meldungen im Überblick. In Russland hat es bei Drohnenangriffen aus der Ukraine 2 Tote gegeben. Zuvor hatte Russland die Ukraine massiv beschossen. In der Hauptstadt Kiew wurden mindestens 2 Menschen getötet und mehr als 80 verletzt. Die ukrainische Regierung beantragte eine Sondersitzung des UNO-Sicherheitsrats. Einer der sogenannten Wirtschaftsweisen, der Ökonom Truger, fordert wegen der Finanzprobleme der gesetzlichen Krankenversicherung mehr Beitragszahler. Truger sagte der Neuen Osnabrücker Zeitung, auch Beamte sollten in die GKV einzahlen. Durch ihre relativ hohen Gehälter könnten sie die finanzielle Lage der Kassen verbessern. In Los Angeles in den USA ist eine Sportveranstaltung zu Ende gegangen, die vorher viel kritisiert wurde. Denn bei den Enhanced Games war Doping ausdrücklich erlaubt. Dabei war auch Schwimmer Marius Kusch aus NRW. Er hat in seinen Rennen neue persönliche Bestzeiten aufgestellt. Bei den Wettkämpfen gab es aber trotz Dopings keine Flut an neuen Rekordleistungen.
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5: Am Pfingstmontag stehen die historischen Mühlen im Mittelpunkt. Der Deutsche Mühlentag wird auch im Mühlenmuseum in Dienstlaken gefeiert. Hier hat der Mühlenverein außerdem heute 50-jähriges Jubiläum. Manuela Weichsel für WDR aktuell.
8: Wenn der Wind mitmacht, wird das Fest für den Mühlenverein wohl ganz besonders. Denn nach Jahrzehnten sollen sich die Flügel der Mühle wieder drehen. Neben der vollständig erhaltenen Windmühle gibt es in Hiesfeld auch noch eine Wassermühle. Beide sind Teil des Mühlenmuseums, wo mehr als 60 Mühlenmodelle aus aller Welt zu sehen sind. Von 11 bis 17 Uhr wird heute gefeiert. Mit Führungen, Schnitzeljagd und Musik vom Shantychor aus Dienstlaken.
5: Das war WDR aktuell.
3: WDR 4, die Verkehrslage. Wir haben 2 Autobahnsperrungen. Hier wird nämlich gebaut. Diese Autobahnen sind bis morgen früh gesperrt. A40 Duisburg Richtung Essen zwischen dem Kreuz Duisburg und dem Kreuz Kaiserberg. Und die A44 Düsseldorf-Essen ist in beiden Richtungen gesperrt. Zwischen dem Kreuz Düsseldorf-Nord und Ratingen-Schwarzbach. 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Grüße ins Pfingstlager. Pfadfinder, Messdiener, Johanniter, KJG, THW. Es sind gerade so viele im Pfingstlager. Und wie cool ist bitte das Wetter? Das hätten wir uns ja nicht besser wünschen können. Die DLRG Büren ist gerade im Pfingstlager in Brakel. Guten Morgen.
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3: Und was ich gesehen habe, es sieht nach sehr viel Spaß aus. Wir hören gleich mal nach in Brakel.
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0: Klassiker von Sweet Fox on the Run, gleich die 80er für Sie. Soul Sister, The Way to Your Heart. Was brauchen wir fürs Pfingstlager? Eine Zahnbürste, eine Unterhose, ein T-Shirt und diesmal unbedingt auch eine Badebuchse. Die DLRG Büren ist im Pfingstlager mit über 100 Kindern Zelte aufgeschlagen in Brakel im Kreis Höxter. Da geht auch nochmal das Dankeschön raus für die ganze Organisation. Ich habe gerade mal kurz nachgehört, wie es mit dem Frühstück läuft. Dirk Kleeschulte ist der Mann, der bei der DLRG Büren das Helmchen aufhat. Guten Morgen.
1: Hallo, guten Morgen.
0: Wie sieht's aus, wenn für über 100 Kinder plus Betreuerinnen und Betreuer Frühstück gemacht und gegessen wird?
1: Also es ist ein wunderbares Gewühle. Alle kommen her, haben wirklich großen Hunger. Es sind ungefähr 200 Brötchen da, nur für unsere Ortsgruppe. Und alle stürzen sich da drauf und sind glücklich.
0: Und ihr sitzt gerade an einem ganz langen Tisch. Wie läuft das?
1: Ja, genau. Wir sitzen in Zelten wegen der Sonne. Und da sitzen ihn rein, alle hintereinander.
0: Ich habe gerade gesagt, Badebuchse einpacken fürs Pfingstlager, ganz wichtig, bei der DLRG sowieso. Aber diesmal kann man die ja eigentlich die ganze Zeit anlassen. Wie cool ist bitte das Wetter, oder?
1: Ja, das ist einfach großartig. Die Kinder sind totglücklich, wir auch. Und am Ende sind auch ganz, ganz viele im Freibad und schwimmen und so. Also das ist wirklich super für uns. Und für uns Betreuer ist das Allerbeste, die Zelte kommen trocken rein.
0: Das klingt mega. So. Und dass dieses Pfingstlager überhaupt so stattfinden kann, dass ihr da überhaupt einen Kopf für habt, da haben wir ja vor ein paar Tagen für gesorgt mit den WDR 4 Heimathelden, haben alle zusammen angepackt, damit euer Vereinsheim endlich fertig wird. Also das ist schon so jetzt auch fürs Pfingstlager eine große Entlastung, oder?
1: Oh ja, das kann man nicht anders sagen. Also das Packen hat richtig Spaß gemacht, weil wirklich alles jetzt eher an Ort und Stelle war, wo es hingehört. Und auch wenn wir gleich wieder zurückkommen ins Vereinsheim, dann haben wir alle unsere Stellen, wo wir unsere Sachen hinbringen können. Und das hat uns unheimlich geholfen.
0: Die DLRG Büren kann sich jetzt wieder aufs Leben retten, konzentrieren auf die Ausbildung dafür und jetzt erstmal einfach nur Spaß haben im Pfingstlager in Brakel. Dirk Kleeschulte, ganz liebe Grüße an die ganze Truppe.
1: Ja, ganz herzlichen Dank. Ja, das gebe ich gerne weiter.
0: Das sieht auch wirklich nach sehr viel Spaß aus. Dirk hat uns ein Video geschickt. Finden Sie im Studioblog auf wdr4.de. Sehr viel Wasser, noch mehr Spaß. Man möchte sich eigentlich direkt anmelden fürs nächste Pfingstlager.

0: schmilzt ja fast die Zuckerwatte auf der Pfingstkirmes weg. Es ist super warm heute. Arnsberg 28 Grad, Düsseldorf 30 Grad, Aachen sogar 31 Grad. Dazu scheint die Sonne den ganzen Tag. Morgen wird es noch ein bisschen wärmer, da sind bis zu 34 Grad drin. Mittwoch auch super schönes Wetter, genau wie heute und morgen viel Sonne, aber nicht mehr ganz so heiß, 19 bis 27 Grad. 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A31 Oberhausen Richtung Gronau. Zwischen Gladbeck und Bottrop-Kirchhellen. Vor dem Freizeitpark in Bottrop staute sich 2 Kilometer, 10 Minuten plus. Dann haben wir 2 Autobahnsperrungen. Weil gebaut wird, ist die A40 gesperrt. Duisburg Richtung Essen. Zwischen dem Kreuz Duisburg und dem Kreuz Kaiserberg bis morgen früh. Genauso gesperrt wie die A44. Düsseldorf-Essen in beiden Richtungen gesperrt. Zwischen dem Kreuz Düsseldorf-Nord und Ratingen-Schwarzbach auch bis morgen früh. Können Sie alles nachlesen? 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Katharina Theule hier, guten Morgen.
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0: Es ist Punktlandung Pfingsten und die Pfingstrosen blühen. Von hellrosa bis knallpink, da wird das Wochenende direkt noch schöner. Dazu läuft super Musik bei WDR 4. Klassiker von den Beach Boys gleich, jetzt die 80er. Camouflage.

0: Pfingstmontag, ein Ausflug zur Mühle. Heute ist Deutscher Mühlentag, ist immer Pfingstmontag. Das ist ein super Ausflugstipp. Haben ganz viele Mühlen bei uns in Nordrhein-Westfalen geöffnet. Man kann da einkehren, auch manchmal ein Stückchen Kuchen essen, sich das da angucken. Manchmal drehen sich die Flügel richtig, das ist ganz toll. Die Herrlichkeitsmühle in Issum am Niederrhein hat unter anderem auch auf. Ich habe gerade mit Carsten Holti-Holtmann gesprochen, ist der Chef des Fördervereins. Die sind gerade noch mit einem Aufbau. Was muss denn noch gemacht werden, Holti?
1: Ja, hallo.
0: Was wird denn da gerade alles noch in den letzten Zügen aufgebaut?
1: Ja, wir bauen gerade noch die Hüpfburg für die Kinder auf und auch alle Sitzgelegenheiten, damit man nachher herrlich bei diesem schönen Wetter Kaffeekuchen und Grillwürstchen genießen kann auf dem Vorplatz.
0: Herrlich Kuchen genießen an der Herrlichkeitsmühle. Jetzt kann ich Herrlichkeitsmühle natürlich schnell mal eben googeln, aber für alle, die jetzt einfach nur kurz Radio hören, wie sieht die Herrlichkeitsmühle aus? Wie müssen wir uns die vorstellen? Was ist das Besondere?
1: Ja, die Herrlichkeitsmühle ist eine achtkant Holländer Bergmühle. Mhm. Wurde komplett renoviert, ist wieder voll funktionsfähig und wir vom Förderverein wollen gerne den Leuten diese Technik vorstellen, zeigen. Die Leute können durch die Mühle gehen, können Fragen stellen.
0: Es ist ja vor allen Dingen eine super alte Mühle, 250 Jahre, das steht die schon in Issum, ne?
1: Die 1768 gebaut.
0: So, also da gibt's mit Sicherheit was zu gucken. Dann haben Sie gerade schon gesagt, Hüpfburg, Trommlerchor, Jagdhornbläser, also Musik wird's gleich noch geben, Kaffee, Kuchen, Würstchen vom Grill. Carsten, das klingt doch nach einem perfekten Tag.
1: Da gehe ich von aus, das wird ein perfekter Tag.
0: So, dann möchte ich jetzt nicht weiter bei den Vorbereitungen stören. Es soll ein schöner Tag werden, Deutscher Mühlentag, ganz viele Mühlen in Nordrhein-Westfalen haben geöffnet. Zum Beispiel bei herrlichem Wetter die Herrlichkeitsmühle in Issum am Niederrhein. Carsten Holti-Holtmann, wunderschönen Pfingstmontag.
1: Ja, danke schön.
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0: Fairground Attraction am Wochenende, wo so viele Pfingstkirmesse sind bei uns in Nordrhein-Westfalen. In Bergisch Gladbach unter anderem, in Gütersloh, Wuppertal, Hückelhofen, Geldern. Und es ist Pfingstkirmes in Menden im Sauerland. Annette aus Iserlohn legt uns die sehr ans Herz. Sie schreibt, 300. Pfingstkirmes, noch größer, noch schöner als die letzten Jahre. Antonia ist Schaustellerin auf der Mendener Kirmes, die mag das da auch sehr.
1: Vor allem würde ich sagen, weil es auch eine Innenstadtkirmes ist, das ist nochmal so ein bisschen was Besonderes, wenn das Riesenrad so vom Rathaus steht. Das ganze Ambiente einfach, man sieht, wie die Leute aus ihren Häusern runterschauen auf die Kirmes abends, wenn es schön beleuchtet ist, wenn die Stimmung gut ist.
0: Ist ja fast wie Allerheiligenkirmes in Soest, so schön in der Innenstadt. Aber da müssen wir halt noch ein bisschen drauf warten. Jetzt Pfingstkirmes in Menden. Martin aus Böhnen schreibt auch, die ist total schön. Ich habe gerade nochmal geguckt, eben Riesenrad dabei, Krake, Breakdance, Kinderachterbahn, Geisterbahn. Geht übrigens noch bis morgen. Also falls Sie dahin wollen, heute Freibad, morgen Kirmes in

0: Animotion, I Engineer. Hier kommt das Wetter für Nordrhein-Westfalen. Heute wieder sehr sonnig bei uns mit ein paar dünnen Schleierwolken. Und dazu wird es sehr warm bis heiß, ne, je nach Temperaturempfinden. Minden kommt auf 28, Castrop-Rauxel auf 30 und Kleve heute 31 Grad.
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2: Die Nachrichten mit Kerstin Fischer. Guten Tag. In Paderborn fiebern heute viele Fußballfans mit ihrem Verein mit. Der SC Paderborn kann den Aufstieg in die Bundesliga schaffen. Die Mannschaft spielt am Abend im Relegationsrückspiel zu Hause gegen den VfL Wolfsburg. Diese Paderborner Fans glauben an einen Sieg.
3: Wir haben einen guten Teamgeist in der Mannschaft und ich glaube, dass das auch ganz viel bringen kann, dass wir eben diesen Aufstieg dieses Jahr schaffen.
4: Die Kombination aus Trainer, Mannschaft und Fans im eigenen Stadion. Ich glaube einfach, dass wir als Fan, die so gut nach vorne peitschen können, dass das eine Tor fällt, was dann reichen wird.
2: Das Hinspiel in der Relegation war 0:0 ausgegangen. Paderborner Fans treffen sich schon am Mittag in der Innenstadt. Später wollen sie in einem Fanmarsch zum Stadion laufen. Das gefährliche Ebola-Virus breitet sich in Zentralafrika weiter aus. Die Weltgesundheitsorganisation WHO hat in der Demokratischen Republik Kongo inzwischen mehr als 900 Verdachtsfälle registriert. Auch im Nachbarland Uganda gibt es erste Ebola-Infektionen. Kerstin Bonn, WDR aktuell, erklärt, warum es so schwer ist, den Ausbruch einzudämmen.
5: Weil es sich um eine seltene Variante des Ebola-Virus handelt, die Bundibugyo-Variante. Und dagegen gibt es laut WHO bisher keine Impfung und auch keine spezielle Behandlung. Die Patienten bekommen oft hohes Fieber, Gliederschmerzen und Erbrechen. Mehr als 200 Menschen sind in der Demokratischen Republik Kongo bisher nachgewiesenermaßen am Ebola-Virus gestorben. Da aber nicht alle Patienten getestet werden, geht die WHO von einer noch viel höheren Zahl von Todesopfern aus. Auch Mitarbeitende von internationalen Hilfsorganisationen haben sich mit Ebola infiziert. Unter anderem wird ein US-Arzt seit vergangener Woche in einem Krankenhaus in Berlin behandelt.
2: Weitere Meldungen im Überblick. Zu einem Anschlag in einem ICE bei Köln Anfang April gibt es neue Informationen. Demnach hatte die Polizei den mutmaßlichen Täter schon vorher als Risikoperson im Visier. Das geht aus einer Antwort des NRW-Innenministeriums auf eine Anfrage der AfD hervor. Der 20-Jährige sitzt in U-Haft. Er soll Sprengsätze in einem ICE gezündet haben. Mehrere Menschen wurden verletzt. Bundesinnenminister Dobrindt sieht ein Social-Media-Verbot für Kinder und Jugendliche skeptisch. Er hat der Funke Mediengruppe gesagt, dass er eine Altersgrenze für schwer durchsetzbar hält. Vielmehr seien die Eltern in der Pflicht, die Mediennutzung ihrer Kinder zu kontrollieren. Mehrere EU-Länder wollen eine Altersgrenze für Social-Media-Apps wie TikTok durchsetzen. Auf der indonesischen Insel Flores sind zwei Touristen aus Österreich tödlich verunglückt. Die beiden hatten einen beliebten Wasserfall im Dschungel besucht, als eine Hängebrücke unter ihnen zusammenbrach. Rettungskräfte konnten die Urlauber nur noch tot aus dem Fluss auf Flores bergen. In Los Angeles in den USA ist eine Sportveranstaltung zu Ende gegangen, die vorher viel kritisiert wurde, denn bei den Enhanced Games war Doping ausdrücklich erlaubt. Dabei war auch Schwimmer Marius Kusch aus NRW. Er hat in seinen Rennen neue persönliche Bestzeiten aufgestellt. Bei den Wettkämpfen gab es aber trotz Dopings keine Flut an neuen Rekordleistungen.
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2: In Menden im Sauerland findet an diesem langen Wochenende die Pfingstkirmes statt. Sie feiert in diesem Jahr 300-jähriges Jubiläum. Diese Schaustellerin ist jedes Jahr mit ihrem Stand in Menden und hat dem WDR gesagt, warum sie die Pfingstkirmes so besonders findet.
6: Vor allem würde ich sagen, weil es auch eine Innenstadtkirmes ist, das ist nochmal so ein bisschen was Besonderes, wenn das Riesenrad so vom Rathaus steht. Man sieht, wie die Leute aus ihren Häusern runterschauen auf die Kirmes abends, wenn schön beleuchtet ist, wenn die Stimmung gut ist.
2: Zum ersten Mal gibt es an den Getränkeständen einheitliche Pfandbecher. Sie haben ein besonderes Motiv für das Jubiläum. Die Pfingstkirmes in Menden geht noch bis morgen. Das war WDR aktuell.
0: Danke, Kerstin. Kurz nach 10, WDR 4 mit dem Verkehrsservice. Da sieht's noch ganz gut und frisch aus heute am Pfingstmontag. Es gibt einen kleinen Stau auf der A3, Arnheim Richtung Oberhausen zwischen Zevenaar in den Niederlanden und Elten. 10 Minuten plus 2 Kilometer Stau. Und dann haben wir noch Autobahnen, die bis morgen früh wegen Bauarbeiten gesperrt sind. Das sind die beiden üblichen Verdächtigen hier. A40 Duisburg Richtung Essen zwischen Kreuz Duisburg und Kreuz Duisburg-Kaiserberg. Und die A44 Düsseldorf-Essen in beiden Richtungen. Die ist gesperrt zwischen Kreuz Düsseldorf Nord und Ratingen Schwarzbach. Und Sie wissen ja, alle Staus und Störungen für Ihre Strecke kriegen Sie jederzeit über die WDR 4 App und auch auf wdr4.de. Gute Fahrt!
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7: Und guten Morgen am Montag, am Pfingstmontag. Ich hatte mir heute Morgen noch einen Kaffee an der Tanke geholt. Bäckereien haben ja heute meistens zu. Ich bin da mit einem netten Mann kurz ins Gespräch gekommen und habe dann gesagt, ja, ich müsste heute arbeiten. Und er so, was, am Feiertag? Ich so, ja. Und er dann, ja, das lässt auf einen sozialen Beruf schließen. Und da meinte ich so, naja, so halb. So halb sozial. Gut, wir sind keine Ärzte oder Pflegekräfte. Aber so ein bisschen ist Moderator ja auch ein sozialer Beruf. Jedenfalls sind wir immer für Sie da. Jetzt mit einem 80er von Police. Every breath you take.

0: Der Mann, der fast so heißt wie ein Eis. Álvaro Solero. WDR 4 hier um 21:15 am Pfingstmontagmorgen und ich weiß ja nicht, was Sie gerade so machen, aber Ingo Tegetthoff und Huberto Struck aus Altenbeken im Kreis Paderborn, die schlafen garantiert noch. Die wollen wir jetzt auch nicht wecken um diese unchristliche Zeit, denn die haben gestern zusammen mit 80 Mann einen sagenhaften Schützenfest-Roadtrip gemacht. Das gab's, glaube ich, noch nie. 8 Schützenfeste an einem Tag, alle 90 Minuten ein anderes. Die sind da mit einem Doppeldecker unterwegs gewesen, haben die ganze Umgebung abgeklappert. Hier ist nochmal eine kurze Tourbeschreibung.
1: Erste Station ist Pömsen, wo wir schon um 13 Uhr passend zum Antreten ankommen und 350 Jahre Schützenverein feiern werden. In Sommersell schauen wir uns eine wundervolle Parade an. Weiter geht's nach Bellersen, wo wir direkt die Main-Nollfuß-Halle ansteuern werden. Unsere vierte Station ist dann Dringberg, wo wir an der 10-Scheune überprüfen, wie das Bierchen schmeckt. Weiter geht's dann zum Wallfahrtsort Kleinberg, wo wir einen grandiosen Festball mit Königstanz erleben werden. Anschließend geht's auf ganz kurzem Wege nach Blankenrode, unsere siebte und vorletzte Station Grundsteinheim, um dann das große Finale in Schwanei anzusteuern.
0: Ja, und ich hoffe, am Ende sind gestern Abend dann wirklich auch alle 82 in Altenbeken-Schwanei angekommen im Doppeldeckerbus. Ja, und ich frage mich, was bei denen heute Morgen nach dem Aufstehen so ansteht. Tja, wahrscheinlich Katerfrühstück.
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0: 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Sie haben dafür zu sorgen, dass wir alle sicher sind. Vielen Dank, dass Sie das machen, während andere einfach so ein langes Wochenende genießen.
1: Immer gerne. Dann hoffe ich, dann sehen wir uns nächstes Mal in Badehose hier.
0: Das hoffen Sie nicht, glauben Sie mir, dass Sie mich
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0: Harpo mit Horoscope, kurz vor halb elf. Das Wetter für Nordrhein-Westfalen heute wieder mit viel Sonne vom blauen Himmel. Nur ein paar Schleierwölkchen sind unterwegs, die machen aber nichts. Die sehen vielleicht ganz nett aus. In Paderborn schwitzen die SCP-Fans heute beim Fanmarsch bei bis zu 28 Grad. In Wuppertal 30 und Köln toppt alles mit 32 Grad. Auch morgen am Dienstag gibt es wieder viel Sonne bei einem oft wolkenlosen Himmel. Und Höchsttemperaturen von 27 bis 34 Grad, also noch ein Ticken heißer. Da kommt der WDR4-Verkehrsservice. A3 Arnheim Richtung Oberhausen zwischen Sevena in den Niederlanden und Elten 10 Minuten plus, 2 Kilometer Stau. Folgende Autobahnen sind noch gesperrt wegen Bauarbeiten bis morgen früh. A40 Duisburg Richtung Essen zwischen Kreuz Duisburg und Kreuz Duisburg-Kaiserberg. Dann noch die A44 Düsseldorf-Essen in beiden Richtungen zwischen Kreuz Düsseldorf-Nord und Ratingen-Schwarzbach. Und Sie kriegen alle Staus und Störungen für Ihre Strecke auch jederzeit auf wdr4.de oder in unserer WDR4-App. Ich bin Steffi Schmitz. Gute Fahrt und schöne Pfingsten noch.
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1: Das ist Passenger bei WDR 4 mit...
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1: Hab ich ihm doch wieder reingequatscht. Mensch. Was für ein Wetterchen jetzt über Pfingsten. Ist zum Eierlegen, oder? Da hat einer da oben direkt mal auf 180 Grad Umluft geschaltet. Und da wundert's mich nicht, dass das Lieblingssommergeräusch von WDR 4-Hörer Walter aus Lotte-Versen das hier ist.
2: Wasser platschen, wenn man ins Wasser springt.
1: meinen Sie so? Ja, das erfrischt doch schon beim Zuhören, auch wenn vielleicht gerade kein Pool in der Nähe ist. Ich meine, Planschbecken tut's zur Not auch, nur da wäre ich mit der Arschbombe vielleicht ein bisschen vorsichtig. Ich habe hier auch noch was zur Abkühlung. Kaltgetränk mit Eiswürfeln. Geht doch immer, oder?

0: sind die Four Non Blondes bei WDR 4 mit What's Up. Als der liebe Gott die Talente vergeben hat, da hat Brian May von Queen direkt mal zweimal hier gerufen. Einmal ist der Mann, das wissen wir alle, ein begnadeter Gitarrist. Und dann ist er ja auch noch Astrophysiker. Ja, promovierter Astrophysiker, Titel seiner Doktorarbeit. Radialgeschwindigkeit interplanetarer Staubwolken.
1: Mein Doktortitel hat mir viele Türen geöffnet. Viele Wissenschaftler akzeptieren mich damit als seriösen Kollegen. Und ich habe Einladungen bekommen. Einmal zum Beispiel in eine astronomische Beobachtungsstation mitten in der chilenischen Wüste. Ich habe mich dort wie ein kleiner Junge im Süßigkeitenladen gefühlt. Wow. Zuletzt luden mich auch Wissenschaftler der NASA ein, mit ihnen die Raumsonde New Horizons zu verfolgen. Dabei konnte ich dann einen Blick auf einen Asteroiden werfen, der meinen Namen trägt. Der 52665 Brian May. Ich sah meinen eigenen Asteroiden. Großartig.
2: I got to see my own asteroid. It's great.
0: Dr. Brian May, der Mann, nach dem ein Asteroid benannt wurde. Hier bei WDR 4 konzentrieren wir uns jetzt aber auf das zweite große Talent des Brian May. Hier sind Queen, Hammer, To Fall.

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0: WDR4 spielt Robin Gibb und Juliet. Ja, das erinnert mich immer so ein bisschen an Berg- und Talbahnfahren auf dem Schützenfest. In den 80ern, da lief das nämlich. Ja, auch heute bei uns in Nordrhein-Westfalen super Wetter für die Raupe oder das Kettenkarussell oder meinetwegen auch den Breakdancer auf der Pfingstkirmes oder auf dem Schützenfest. Da gibt's dann wenigstens mal so ein bisschen Wind um die Ohren bei doch wirklich schweißtreibenden Temperaturen heute wieder. 28 Grad in Schwerte, Dienstlaken kommt auf 30 und Mönchengladbach auf 31 Grad. Ganz viel Sonne heute vom fast wolkenlosen Himmel, morgen am Dienstag genauso und da sogar noch ein paar Grad wärmer.
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2: Die Nachrichten mit Kerstin Fischer. Guten Tag. Im Zusammenhang mit einem Anschlag in einem ICE bei Siegburg Anfang April gibt es neue Informationen zum mutmaßlichen Täter. Die Polizei hatte den 20-Jährigen nach DPA-Informationen schon vorher im Visier. Janina Amrath, WDR aktuell.
3: Diebstahl, Schwarzfahren, Bedrohung und Betrug. Damit war der 20-jährige Deutsche der Polizei schon aufgefallen. Außerdem soll er Straftaten vorgetäuscht und angedroht haben. Das geht aus einer Antwort des NRW-Innenministeriums auf eine Anfrage der AfD hervor. Demnach wurde der Mann mehrmals von der Polizei überprüft, sowohl als möglicherweise rechtsradikaler Straftäter als auch als potenzieller Attentäter. Es habe aber keine Hinweise gegeben, dass von ihm eine größere Gefahr ausgeht. Der 20-Jährige sitzt inzwischen in Untersuchungshaft. Er soll Anfang April in Aachen in einen ICE gestiegen sein und dort später an Bord Sprengsätze gezündet haben. In Siegburg stoppte der Zug und die Polizei nahm den mutmaßlichen Attentäter fest.
2: Für viele Menschen auf der ganzen Welt hat der Hadsch begonnen. Die mehrtägige Pilgerfahrt gehört zu den 5 Säulen des Islam. Jeder fromme Muslim, der gesund ist und es sich leisten kann, soll mindestens einmal im Leben daran teilnehmen. Für viele wird das aber immer schwerer, weil Fahrten nach Mekka in den letzten Jahren teurer geworden sind. Nina Amin für WDR aktuell.
4: Mehr als 1,5 Millionen Pilger aus dem Ausland können sich den Hadsch aber leisten. So viele sind nach Angaben der saudischen Behörden bereits für den diesjährigen Hadsch nach Saudi-Arabien gereist. Damit wurde die Zahl der internationalen Besucher im Vergleich zum Vorjahr trotz des Krieges in der Golfregion übertroffen. In der Vergangenheit gab es Tote bei Massenpaniken oder auch wegen extremer Hitze. Saudi-Arabien hat daraufhin die Visaregeln verschärft und die Sicherheitskontrollen. Auch das treibt die Kosten für die Pilgerfahrt in die Höhe.
2: Weitere Meldungen im Überblick. In Kiew steigt die Zahl der Verletzten nach dem schweren russischen Angriff in der Nacht zu Sonntag weiter. Laut Präsident Selenskyj sind fast 90 Menschen betroffen. Mindestens 2 Menschen sind gestorben. Die Aufräumarbeiten in der ukrainischen Hauptstadt laufen noch. Ein großer Teil der 300 beschädigten Gebäude sind Wohnhäuser. Der türkische Präsident Erdogan will eine Istanbuler Privatuniversität jetzt doch nicht schließen lassen. Damit reagiert er offenbar auf die Proteste von Studierenden und Lehrkräften am Wochenende. Die betroffene Hochschule in Istanbul ist seit vergangenem Jahr unter staatlicher Kontrolle. Hintergrund sind unter anderem Geldwäschevorwürfe gegen die Betreiber. Für den SC Paderborn geht es heute um den Aufstieg in die Fußball-Bundesliga. Paderborn empfängt am Abend im Rückspiel der Relegation den VfL Wolfsburg. Das Hinspiel war 0:0 ausgegangen. Paderborner Fans treffen sich schon am Mittag in der Innenstadt und wollen später gemeinsam zum Stadion laufen.
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2: In Menden läuft zurzeit die Pfingstkirmes zum 300. Mal. Tausende Menschen strömen durch die Innenstadt. Zum Jubiläum gibt es einige Besonderheiten. Isabel Zilmer für WDR aktuell.
5: So vielseitig war die Pfingstkirmes noch nie. Es gibt viele moderne Fahrgeschäfte wie eine Geisterbahn, Überschlagschaukel oder den Airwolf. Ein Karussell, wo Besucher in 25 Metern Höhe durch die Luft gewirbelt werden. Und dann als Kontrast die Nostalgiekirmes mit einer 100 Jahre alten Raupe und einem historischen Riesenrad. Die Mischung kommt gut an. Am Wochenende war bereits viel los. Trotzdem blieb es friedlich, so lautet das erste Fazit der Polizei. Bis morgen läuft die Pfingstkirmes Menden noch. Dann gibt's nachmittags als Highlight alle Karussells zum halben Preis und abends das traditionelle Feuerwerk.
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0: Danke. WDR 4 mit dem Verkehrsservice. A3 Arnhem Richtung Oberhausen zwischen Sevenaar in den Niederlanden und Elten. 20 Minuten, 3 Kilometer. A4 Köln Richtung Aachen zwischen Kreuz Aachen und Aachen Zentrum. 10 Minuten und 3 Kilometer Stau. A33 Osnabrück Richtung Bielefeld zwischen Kreuz Osnabrück Süd und Haderberg. Unfall 15 Minuten plus 2 Kilometer Stau. Folgende Autobahnen sind noch bis morgen früh gesperrt. Die A40 Duisburg Richtung Essen zwischen Kreuz Duisburg und Kreuz Duisburg-Kaiserberg und die A44 Düsseldorf-Essen in beiden Richtungen zwischen Kreuz Düsseldorf-Nord und Ratingen-Schwarzbach. Und Sie finden alle Staus ja auch immer in der WDR4-App oder auch auf wdr4.de. Dann mal gute Fahrt durch den Pfingstmontag.
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0: Guten Morgen, kann man noch sagen um kurz nach 11, oder? Ach, ist heute Feiertag. Erst der viele Regen in den letzten Wochen, dann jetzt die Sonne und diese wirklich knallige Wärme im Garten. Weiß nicht, wie es bei Ihnen aussieht, aber da explodiert doch gerade alles, ne? Die lila Bälle vom Allium richtig schön dick, die hübschen Akeleien mit ihren kleinen süßen Blüten und natürlich die herrlichen Pfingstrosen, passend zu Pfingsten. Wenn Sie Gartenfan sind, dann habe ich gleich noch einen Last-Minute-Tipp für Sie. Gegen 11:15. Hier sind Midnight Oil, Beds are Burning.

0: die Gombay Dance Band bei WDR4 mit Son of Jamaica. Ach, die brauchen wir doch gar nicht im Moment, die Son of Jamaica. Wir haben doch hier unsere eigene Sonne in Nordrhein-Westfalen. Und zu Hause kann man sich's echt nett machen, im eigenen Garten ja sowieso oder auf dem Balkon. Aber man kann sich natürlich auch ein bisschen inspirieren lassen. Auf den vielen, vielen Gartenfestivals, die ja zurzeit laufen. Jetzt an Pfingsten zum Beispiel die Gartenträume an der Burg Hülshoff in Havixbeck. Oder auch die Gartenlust auf Schloss Dück bei Jüchen. Die haben heute alle noch geöffnet an diesem Montag. Und in unseren Veranstaltungstipps auf wdr4.de, da finden Sie auch das Gartenleben im Freilichtmuseum Dorenburg bei Grefrath. Da kriegen Sie heute nochmal alles für den Garten. Gerätschaften, Deko, Accessoires, natürlich Pflanzen ohne Ende, neben wunderschönen Rosen und Stauden auch Gemüse und Obst. Und was noch, weiß Jennifer Romano aus dem Veranstaltungsteam.
1: Die Kräuterhexe zeigt eine enorme Kräutervielfalt. Über 200 Sorten heimische Küchenkräuter, Minze und Heilpflanzen, die nicht nur gut für die Menschen sind, sondern von denen auch viele Insekten leben. Und die Baumschule gibt die neuesten Strategien im Kampf gegen den Buchsbaumzünsler preis. Und sie stellt auch alternative Lösungen vor.
0: Und das alles heute auf dem idyllischen Gelände des Freilichtmuseums. Da stehen ganz viele alte Fachwerkhöfe und natürlich das Wasserschloss Dorenburg. Heute das Gartenleben noch bis 18 Uhr. Also dann, ne? Nix wie los nach Grefrath. Hier ist WDR 4. Skandal im Sperrbezirk. Hier ist die Spider-Murphy-Gang.

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Rockset mit Dangerous. Um jetzt gleich 11:30. Sonne heute in Nordrhein-Westfalen, den lieben langen Tag. Bis heute Abend um, ja, so 21:30, dann geht's so unter. Und dazu wird's heute wieder sehr warm. Nettersheim kommt auf 27 Grad, Hagen auf 29, Pulheim knackt die 30, kommt auf 31 Grad. Morgen am Dienstag sogar noch einen kleinen Ticken heißer mit 27 bis 34 Grad. Am Mittwoch wird's dann wieder ein bisschen kühler, es bleibt aber sonnig. Der WDR4-Verkehrsservice, da haben wir die A3, Arnheim Richtung Oberhausen, zwischen Sevena in den Niederlanden und Elten, mehr als 15 Minuten plus, 3 Kilometer Stau. Dann die A4, Herlen Richtung Aachen, zwischen Simpelfeld in den Niederlanden und Aachen-Laurensberg, auch mindestens eine Viertelstunde plus, 2 Kilometer Stau. Und folgende Autobahnen sind bis morgen früh noch dicht, wegen Bauarbeiten. Das ist die A40 Duisburg Richtung Essen, zwischen Kreuz Duisburg und Kreuz Duisburg-Kaiserberg und die A44 Düsseldorf-Essen in beiden Richtungen zwischen Kreuz Düsseldorf-Nord und

0: Ratingen-Schwarzbach. Sie finden alle Staus und Störungen für Ihre Strecke auch jederzeit auf wdr4.de oder in unserer WDR4-App. Ich bin Steffi Schmitz. Eine gute Fahrt und schöne Pfingsten noch.
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0: Klassiker von 1960, Sam Cooke mit Wonderful World. Hier ist WDR 4. Und im Moment sind ja alle total verrückt nach Michael Jackson. Es läuft ja gerade der Film Michael bei uns in den Kinos und da sieht man natürlich auch ganz viel von dem, was er damals so getragen hat. Diese Glitzersocken, die Handschuhe und die berühmte schwarze Militärjacke. Kennen Sie die noch? Er hier hat die übrigens zuerst getragen. Adam Ant, der hat in den 80ern 5 Millionen Platten verkauft, 3 Grammys gewonnen. Und er sah auf der Bühne immer so ein bisschen so aus wie so eine Mischung aus Napoleon und Pirat, hatte so kniehohe Lederstiefel an, enge Glitzerhosen, Rüschenhemden und diesen Militärfrack mit vielen goldenen Knöpfen und Verzierungen. Und genau diese Jacke wollte Michael Jackson auch haben. Und da hat er Adam Ant angerufen. Und der erinnert sich noch ganz genau an diesen Anruf.
1: Eines Morgens gegen 6 klingelt mein Telefon und jemand sagt, hallo, hier ist Michael Jackson. Ich denke, dass das mein Schlagzeuger Terry ist, der mal wieder Spaßanrufe macht, und lege wortlos auf. Dann klingelt es wieder. Hallo, hier ist Michael Jackson.
2: Ring, ring again.
3: Hi, you know the jacket you got?
1: Hallo, hier ist wieder Michael Jackson. Sag mal, wo hast du diese Jacke her, die du immer auf der Bühne trägst? Ich antworte, dass die Jacke von Berman St. Nathan's in London ist und dass ein Freund mit guten Beziehungen mir die besorgt hat.
0: Ja, und Michael Jackson hat sich dann wirklich beim Londoner Kostümausstatter Berman's & Nathan's diese Jacke besorgt. Und jetzt kennen Sie die Geschichte dazu. Und hier kommt das Modevorbild von Michael. Hier ist Adam Ant bei WDR 4 Goody Two Shoes.

0: Klassiker bei WDR 4 von Kansas. Dust in the Wind. Schöne Pfingsten in Nordrhein-Westfalen und auch außerhalb. Ein paar von uns sind ja auch ausgeflogen über die Feiertage, so wie diese Truppe hier aus Monschau.
1: Sonnige Grüße aus Calamilor, Mallorca senden Jochen, Silke und Nico. Für alle einen wunderschönen Tag mit ganz viel tollen Momenten.

0: Lionel Richie, der tanzt schon an der Decke. Dancing on the Ceiling. Das Wetter für Nordrhein-Westfalen, ja, ein weiterer Sommertag heute bei uns. Selbst im sonst so frischen und kühlen Winterberg heute bis 25 Grad. In Minden an der Weser bis 28, Xanten kommt auf 30. Morgen sind sogar bis 34 Grad drin. Mittwoch gehen die Werte dann wieder ein bisschen runter.
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2: Die Nachrichten mit Regina Münch. Guten Tag. Knapp zwei Monate nach dem Anschlag auf einen ICE bei Siegburg gibt es mehr Informationen zum mutmaßlichen Täter. Der 20-jährige Deutsche soll der Polizei schon vorher aufgefallen sein, unter anderem wegen Diebstahls, Bedrohung und Betrugs. Stefan Haase, WDR aktuell, warum wurde der Mann nicht früher festgenommen?
3: Seit einigen Jahren nutzt das Innenministerium ein Programm, was Risikopersonen wie zum Beispiel Amokläufer frühzeitig erkennen soll. Im Fall des mutmaßlichen Attentäters von Siegburg schlug es sowohl 2024 als auch 2025 an. Allerdings fehlten laut NRW-Innenminister Reul belastbare Beweise, um ihn vorzeitig aus dem Verkehr zu ziehen. Dann, nach dem mutmaßlichen Anschlag Anfang April, bei dem 12 Menschen verletzt wurden, stellten Ermittler bei ihm ein Messer sicher. Laut Reul wollte er das zum Töten einsetzen. In seiner Wohnung wurde Nazi-Literatur, religiöse Schriften und wirre Manifeste aus dem Internet gefunden. Der Mann sitzt seitdem in Untersuchungshaft.
2: In den USA hat ein umstrittener Wettkampf stattgefunden, die Enhanced Games in Las Vegas. Dort war Doping erlaubt. Die Veranstalter hatten damit geworben, dass es deshalb neue Weltrekorde geben könnte. Linus Busch, WDR aktuell.
4: Viele Sportlerinnen und Sportler waren gegen die Enhanced Games, weil sie ihre Leistungen sauber erreichen wollen. Auch die US-Anti-Doping-Agentur hat das Event kritisiert und gesagt, dass es den Veranstaltern vor allem ums Geld ging. Aus Deutschland war Sprinter Mike Bryan am Start und Schwimmer Marius Kusch aus NRW. Der hatte vorher gesagt, dass er auch wegen der hohen Preisgelder mitmacht. Mit seinen beiden Rennen hat er mehr als $300.000 kassiert. Am Ende gab es bei den Enhanced Games nur einen neuen Weltrekord im Schwimmen und offiziell anerkannt wird er nicht. Da gelten nur Ergebnisse von Wettkämpfen, bei denen Doping verboten ist.
2: Weitere Meldungen im Überblick. In Kiew steigt die Zahl der Verletzten nach dem schweren russischen Angriff in der Nacht zu Sonntag weiter. Laut Präsident Selenskyj sind fast 90 Menschen betroffen. Mindestens zwei Menschen sind gestorben. Die Aufräumarbeiten in der ukrainischen Hauptstadt laufen noch. Ein großer Teil der 300 beschädigten Gebäude sind Wohnhäuser. In Dortmund ist ein E-Scooter-Fahrer tödlich verunglückt. Nach Angaben der Polizei war der 55-Jährige in der Nacht zu gestern gegen einen Bordstein gefahren. Da er keinen Sturzhelm trug, erlitt er schwere Kopfverletzungen und starb im Krankenhaus. Weil er eine Tasche mit einer halbleeren Flasche Wodka bei sich hatte, hat die Polizei in Dortmund noch einen Bluttest angeordnet. Für den SC Paderborn geht es heute um den Aufstieg in die Fußball-Bundesliga. Paderborn empfängt am Abend im Rückspiel der Relegation den VfL Wolfsburg. Das Hinspiel war 0:0 ausgegangen. Paderborner Fans treffen sich schon am Mittag in der Innenstadt und wollen später gemeinsam zum Stadion laufen.
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2: Der Aachen-Laurensberger Rennverein sieht das verkürzte Aachener Reitturnier als vollen Erfolg. Mehr als 100.000 Menschen waren da, mehr als erwartet. Silke Oettershagen, WDR Aachen.
5: Springreiten und das Konzert Pferd und Sinfonie im Hauptstadion. Und auf dem Gelände viel Partystimmung mit einem großen Biergarten. Die Entscheidung, das wegen der Reit-WM verkürzte Turnier jetzt im Mai zu machen, war genau richtig, sagt der Aachen-Laurensberger Rennverein. Die Menschen hätten den Reitsport gefeiert. Mittendrin Springreiter Richard Vogel, der beim Großen Preis von Aachen gesiegt hat. Die Zuschauer haben beim Abschied der Nationen mit weißen Taschentüchern gewunken. Aber in 2,5 Monaten geht's jetzt in Aachen schon weiter mit der Reit-WM.
2: Das war WDR aktuell.
0: Vielen Dank. Ich schließe mich hier mal an mit den Staus am Feiertag. Sind nicht ganz so viele. A1 Euskirchen Richtung Köln zwischen Euskirchen und Erftstadt. Eine Viertelstunde, 6 Kilometer. A3 Arnheim Richtung Oberhausen zwischen Sevenaar in den Niederlanden und Elten. Mehr als 20 Minuten plus, 3 Kilometer. A4 Herlen Richtung Aachen zwischen Zimpelfeld in den Niederlanden und Aachen-Laurensberg. 20 Minuten und 2 Kilometer. Und bis morgen früh sind noch diese beiden Autobahnen wegen Bauarbeiten gesperrt. Einmal die A40 Duisburg Richtung Essen zwischen Kreuz Duisburg und Kreuz Duisburg-Kaiserberg und die A44 Düsseldorf-Essen in beiden Richtungen zwischen Kreuz Düsseldorf-Nord und Ratingen-Schwarzbach. Sie finden alle Staus ja auch jederzeit auf wdr4.de oder in unserer App. Gute Fahrt!
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0: Und schöne Pfingsten. Ja, Nordrhein-Westfalen brutschelt vor sich hin an einem heißen, langen Pfingstwochenende. Na, da brutschelt's schon. Ich wette, jetzt um 11:45 haben doch die Ersten bestimmt schon den Grill angeworfen. Also ich kann's durchs Radio förmlich riechen.
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0: Schönen Pfingstmontag bei WDR 4. Wir haben ja heute Morgen schon mit der DLRG Büren gesprochen. Die machen ja gerade ihr Pfingstferienlager in Brakel und freuen sich immer noch wie Bolle über ihr neues Vereinsheim.
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0: Das war nur eine Aktion bei den Heimathelden und letzte Woche war dann die Obdachlosenhilfe Straßenwächter in Köln dran. Georgia hatte uns um Hilfe gebeten und wir haben geholfen, deren neue Zentrale in 80 Stunden aufzuhübschen. Katharina Theule aus dem schönen Morgen bei WDR 4 hat mit Ihnen zusammen angepackt, aber richtig angepackt.
2: Wir hatten die super schweren Pflanzkübel. Wir haben gefühlt Tonnen an Erde da rausgeschaufelt. Dann haben wir diese riesenlange Wand gemalert. Da haben Leute mitgeholfen, die das auch nicht beruflich machen. Wir haben so viel geschafft hier.
3: Das stimmt. Also das ist unglaublich, was das bewegt hat in den paar Tagen. Sehr berührend. Ich kämpfe auch gerade mit den Tränen, muss ich sagen. War toll. Ich sag nichts mehr.
2: Es ist alles gesagt.
3: Ja, alles gesagt.
2: Oh, lass dich mal drücken. Alles ist gut.
3: Habt ihr schön gemacht. Wir danken euch.
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0: 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Winterberg kommt auf 25, Gummersbach auf 28, Bonn auf 30 Grad. Morgen geht's mit viel Sonne teilweise sogar auf 34 rauf, aber am Mittwoch wird es wieder ein bisschen angenehmer und kühler. Der WDR 4 Verkehrsservice A1 Euskirchen Richtung Köln zwischen Euskirchen und Erftstadt. Viertelstunde, 7 Kilometer stockend. A3 Arnheim Richtung Oberhausen zwischen Zevenaar in den Niederlanden und Elten 20 Minuten plus 3 Kilometer. A4 Herlen Richtung Aachen zwischen Zimpelfeld in den Niederlanden und Aachen-Laurensberg 20 Minuten und 2 Kilometer. Und folgende Autobahnsperrung noch bis morgen früh. Da wird nämlich gebaut auf der A40 Duisburg Richtung Essen zwischen Kreuz Duisburg und Kreuz Duisburg-Kaiserberg. Dann die A44 Düsseldorf-Essen in beiden Richtungen gesperrt zwischen Kreuz Düsseldorf-Nord und Ratingen-Schwarzbach. Alle Staus jederzeit auf wdr4.de oder in der WDR4-App. Ich bin Steffi Schmitz. Schöne Pfingsten.
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0: Dreamer bei WDR 4 von Ozzy Osbourne. Wie kommen wir von dem jetzt zu Tony Hadley von Spandau Ballet? Ich weiß es nicht, müssen einen harten Cut machen. Tony Hadley. Die einen fanden den ja früher immer so ein bisschen schleimig mit seinem geföhnten Seitenscheitel und den eleganten Anzügen mit Einstecktuch. Aber ich muss sagen, ich fand ihn immer super schick. Der sah immer so aus wie ein Mann, der gut riecht. Wissen Sie, was ich meine? Ja, ne? Und wenn der uns jetzt verrät, wer nicht nur musikalisch, sondern auch modisch sein großes Vorbild ist, dann ist eigentlich auch alles klar.
1: I'm gonna go Roxy Music.
2: Roxy Music, weil ich sie für unglaublich innovativ halte. Sie haben mit Traditionen gebrochen, was unterschiedliche Sounds und ihre Kombination betrifft. Außerdem war Brian Ferry cool wie eine Gurke, elegant und teuer gekleidet.
1: And Brian Ferry, cool as a cucumber, always looked a million dollars. Yeah.
0: Und hier ist die coole Gurke, die übrigens immer noch cool ist, besser bekannt als Mr. Brian Ferry, einer der bestangezogensten Männer im Musikbusiness. Zusammen mit Roxy Music jetzt bei WDR 4, Dance Away.

Musik von Texas, aus Schottland. I Don't Want a Lover bei WDR 4. Sigrid aus Düsseldorf hat sich reingemeldet und sie schreibt, liebes WDR4-Team, ich kann es irgendwie gar nicht glauben, dass heute wirklich so schönes Wetter ist. Ich werde mir heute zur Feier des Tages da hat sie so ein Emoji gemacht, das soll ein Eis sein, ein Eis wird sie sich gönnen und es richtig genießen. Und jetzt wünsche ich euch erstmal einen schönen Restfeiertag, eure Siggi. Also Siggi, Sie haben mich auf eine Idee gebracht, nach der Sendung eine Portion Spaghetti-Eis, das muss sein. Ich glaube, man muss heute aber schnell essen, sonst ist das nicht mehr Spaghetti, sondern Brei.

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0: Depeche Mode. Never let me down again. Sonne satt in Nordrhein-Westfalen heute an diesem Pfingstmontag. Nur ein paar hauchdünne Schleierwolken am blauen Himmel und dazu wirklich hochsommerliche Höchsttemperaturen. Iserlohn kommt auf 29 Grad, Bocholt auf 30, Kleve auf 31. Immerhin heute Nacht kühlt es sich ganz gut ab, bevor es dann morgen am Dienstag noch ein bisschen heißer wird.
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2: Die Nachrichten mit Regina Münch. Guten Tag. Die Zahl der internationalen Einsatzkräfte bei Friedensmissionen ist laut den Forschenden des Instituts SIPRI stark zurückgegangen. Sie ist auf den niedrigsten Stand seit 25 Jahren gesunken. Karl Schreiber für WDR aktuell.
3: Demnach haben Ende 2025 knapp 79.000 Einsatzkräfte für Friedensmissionen gearbeitet. Das ist mit 17% der stärkste Rückgang der vergangenen 10 Jahre. Ein Grund, so die Forscher, es fehlt an Geld. Aber auch die geopolitische Lage und die damit verbundenen politischen Pattsituationen im UN-Sicherheitsrat sind dem Bericht zufolge ein Problem. Die 5 ständigen Mitglieder USA, China, Russland, Großbritannien und Frankreich können dort mögliche Einsätze mit ihrem Veto blockieren.
2: Papst Leo hat heute seine erste Enzyklika veröffentlicht, eine Art Regierungserklärung. Darin geht es vor allem um künstliche Intelligenz und wie die sich auf das Leben der Menschen auswirkt. Der Papst warnt, dass die Technologie häufig von privaten Akteuren gesteuert wird und nicht von Staaten. Anna Giordano, WDR Rom.
4: Leo XIV. Warnt vor der Gefahr, dass Effizienz, Kontrolle und Profit sich durch KI noch stärker als alleinige Maßstäbe für menschliches Handeln durchsetzen. Der Papst spricht konkrete Folgen der digitalen Transformation an, verurteilt etwa die Ausbeutung im Hintergrund der Tech-Welt, nennt Sklavenarbeit beim Abbau seltener Erden. Zum Ende seiner Enzyklika gibt Leo XIV. Handlungsempfehlungen für verschiedene Lebensbereiche. So fordert er etwa eine pädagogische KI-Erziehung an Schulen und eine gesetzliche Altersgrenze für die Nutzung von Smartphones.
2: Weitere Meldungen im Überblick. Seit heute pilgern wieder hunderttausende Muslime nach Mekka. Die Pilgerfahrt Hadsch gehört zu den 5 Säulen des Islam. Das heißt, jeder Muslim, der gesund ist und es sich leisten kann, sollte sie einmal im Leben machen. Laut den Behörden in Saudi-Arabien sind mehr als 1,5 Millionen Pilger aus dem Ausland angereist. Der türkische Präsident Erdogan will eine Istanbuler Privatuniversität jetzt doch nicht schließen lassen. Damit reagiert er offenbar auf die Proteste von Studierenden und Lehrkräften am Wochenende. Die betroffene Hochschule in Istanbul ist seit vergangenem Jahr unter staatlicher Kontrolle. Hintergrund sind unter anderem Geldwäschevorwürfe gegen die Betreiber. Durch ein verbotenes Überholmanöver ist es auf der A46 bei Hilden zu einem Verkehrsunfall mit 9 Verletzten gekommen. Ein 19-Jähriger hatte dort am frühen Morgen rechts überholt. Als er auf die Hauptfahrbahn wechselte, verlor er die Kontrolle und schleuderte unter anderem gegen das überholte Auto. 2 Beteiligte des Unfalls in Hilden sind schwer verletzt. In der Tiefsee vor den Galapagos-Inseln haben Forscher eine neue Oktopusart bestimmt. Sie ist blau und in etwa so groß wie ein Golfball. Der Oktopus wurde schon bei einer Expedition im Jahr 2015 mit einem Unterwasserroboter entdeckt, in etwa 1800 Metern Tiefe. Ein Weibchen wurde damals mitgenommen und untersucht. Jetzt ist klar, es ist eine neue Oktopusart.
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2: Die Menschen im Kreis Unna müssen sich an neue Busfahrpläne gewöhnen. Heute am Pfingstmontag tritt eine umfangreiche Fahrplanumstellung in Kraft. Hendrik Burs für WDR aktuell.
5: Zwischen Selm im Norden und Schwerte im Süden des Kreises ändern sich viele Liniennummern, Abfahrtzeiten und Fahrstrecken, auch für Schulbusse. Ganz neu sind 7 Expressbuslinien. Sie sind laut Verkehrsgesellschaft Kreis Unna als Ergänzung zum Bahnnetz gedacht und stoppen nur an ausgewählten Haltestellen. Infos über alle Neuerungen gibt es online. Im Internet wird zugleich direkt Kritik von Fahrgästen laut, die gestrichene Fahrten beklagen. Die Fahrpreise im Kreis Unna bleiben gleich.
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0: Hier kommt der WDR4-Verkehrsservice um kurz nach 1. A1 Euskirchen Richtung Köln zwischen Euskirchen und Erftstadt. 15 Minuten plus 7 Kilometer stockend. A3 Frankfurt Richtung Köln zwischen Siebengebirge und Lohmar. 10 Minuten 4 Kilometer stockend. A3 Arnhem Richtung Oberhausen zwischen Zevenaar in den Niederlanden und Elten. 20 Minuten 3 Kilometer. A4 Herlen Richtung Aachen zwischen Simpelfeld in den Niederlanden und Aachen-Laurensberg. 20 Minuten 2 Kilometer. A61 Koblenz Richtung Mönchengladbach zwischen Wehr und Dreieck-Sinzig. 10 Minuten plus 4 Kilometer stockender Verkehr. Und dann haben wir noch zwei Autobahnsperrungen wegen Bauarbeiten noch bis morgen früh. A40 Duisburg Richtung Essen zwischen Kreuz Duisburg und Kreuz Duisburg-Kaiserberg. Und die A44 Düsseldorf-Essen in beiden Richtungen zwischen Kreuz Düsseldorf-Nord und Ratingen-Schwarzbach. Und Sie finden alle Staus und Sperrungen und Störungen auch auf wdr4.de und in der WDR4-App. Gute Fahrt!
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0: Und schöne Pfingsten, wenn wir uns noch nicht hatten. Ja, und jetzt erstmal eine Runde Lambada. Kennen Sie die Schritte noch? Ist ein bisschen schnell, ne? Aber also Vorsicht bei der Hitze, sonst sind Sie hinterher K.O. Deswegen heißt die Gruppe ja auch K.O.-Ma.

0: Killing Me Softly with His Song von 73, Roberta Flack war das bei WDR 4. Wir finden das ja immer wieder interessant, was Sie so mit Promis erleben, Ihre ganz persönlichen Promi-Begegnungen. Davon erzählen Sie uns ja ganz gerne mal hier bei WDR 4. Also bei unserem Hörer Manfred Sommer aus Detmold, da war das so, da stand plötzlich ein Typ im Laden, wo er dachte, hä, Moment, den kenne ich.
1: Ich habe Wolfgang Niedeken getroffen. Und zwar bei mir im Laden. Ich arbeite im Einzelhandel in einem großen Elektronikmarkt. Und da ist er dann einfach mal durchgeständert.
0: Tja, was macht man da? Cool ignorieren, so hätte ich es wahrscheinlich gemacht. Oder vielleicht doch sich trauen und ihn ansprechen.
1: Dann bin ich zu ihm hin und habe ihn dann gefragt, ob wir ein Foto machen könnten. Ja, natürlich können wir das machen, gar kein Problem. Dann hat er sich dann halt eben mit mir zusammengestellt. Ein anderer Kollege hat dann mein Handy genommen und hat damit ein Foto gemacht. Ich bin dann in meine Abteilung zurückgegangen. Ich arbeite in der Fotoabteilung und habe dann das Bild ausgedruckt, direkt aus dem Handy. Und er hat das direkt signiert und fand ich natürlich total klasse. Er ist wirklich ein sehr netter Mensch, sehr umgänglich, also total freundlich, zuvorkommend, ohne Allüren und einfach nur total cool.
0: Können wir hier bei WDR 4 nur bestätigen. Aber auch wirklich praktisch, ne? Wenn man direkt einen Fotodrucker da stehen hat, sich das Foto zum Signieren direkt ausdrucken lassen kann.

0: George McRae, Rock das Baby, Rock Your Baby. Auch dieser Pfingstmontag, ein Tag bei uns in Nordrhein-Westfalen wie im Hochsommer mit sehr viel Sonne und wirklich knackigen Temperaturen. In Höxter an der Weser bis 27 Grad, in Nümbrecht 30, in Siegen 31. Morgen ganz ähnlich, sogar noch ein bisschen wärmer mit 27 bis 34 Grad. Mittwoch wird's wieder etwas angenehmer von den Temperaturen, es bleibt aber sonnig. Der WDR4 Verkehrsservice A1 Euskirchen Richtung Köln zwischen Euskirchen und Erftstadt 10 Minuten und 5 Kilometer stockend. A3 Frankfurt Richtung Köln zwischen Siebengebirge und Lohmar 10 Minuten 7 Kilometer. A3 Arnheim Richtung Oberhausen zwischen Zevenaar in den Niederlanden und Elten mehr als 20 Minuten plus 3 Kilometer Stau. A4 Herlen Richtung Aachen zwischen Zimpelfeld in den Niederlanden und Aachen-Laurensberg 10 Minuten und 2 Kilometer. A61 Koblenz Richtung Mönchengladbach zwischen Wehr und Dreieck-Sinzig 10 Minuten 5 Kilometer stockend. Und dann noch Autobahnsperrungen bis morgen früh. Einmal die A40 Duisburg Richtung Essen zwischen Kreuz Duisburg und Kreuz Duisburg-Kaiserberg und die A44 Düsseldorf-Essen in beiden Richtungen zwischen Kreuz Düsseldorf-Nord und Ratingen-Schwarzbach. Ich bin Steffi Schmitz. Gute Fahrt.
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0: Der Pfingstmontag bei WDR 4. Schön, dass Sie dabei sind. Ja, und heute Abend sind wir alle Ostwestfälinnen und Westfalen, denn heute Abend könnte ein OWL-Zweitliga-Club in die erste Bundesliga aufsteigen. Der SC Paderborn 07 hat es heute sowas von in der Hand im Relegationsspiel gegen den VfL Wolfsburg. Im Hinspiel haben die Paderborner den Wolfsburgern ein 0:0 abgerungen, muss man sagen. Heute Abend 20.30 Uhr dann das Rückspiel im eigenen Stadion. Und die SCP-Fans, ja, im Moment noch ostwestfälisch nüchtern, aber sehr zuversichtlich.
1: Wir haben einen guten Teamgeist in der Mannschaft und ich glaube, dass das auch ganz viel bringen kann, dass wir eben diesen Aufstieg dieses Jahr schaffen.
2: Ich denke, dass wir im Rückspiel den Heimvorteil nutzen können und immer für ein Tor gut sind.
3: Ich bin auch im Stadion und ich glaube, Paderborn gewinnt 2:1. Kann er schaffen.
0: Leute, ihr schafft das. Ihr habt das ja schon zweimal geschafft, in die erste Bundesliga aufzusteigen. Ich drücke auf jeden Fall meine beiden echt ostwestfälischen Daumen für den SC Paderborn. 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

0: Die Pretenders bei WDR 4. Don't get me wrong. Und es wird jetzt um kurz vor zwei noch ein bisschen wärmer bei uns in Nordrhein-Westfalen. Vielleicht haben Sie die Füße ja schon im Wasser, irgendwie im See oder im Schwimmbecken. Oder auch im Eimer, geht auch. Also Füße im Wasser, Ohr am Radio. Ich glaube, das ist eine ganz gute Kombi für den Nachmittag. Christian Terhöfen übernimmt nach zwei, nach den Nachrichten hier bei WDR 4. Steffi Schmitz geht Spaghetti-Eis essen.
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0: Und Solid um kurz vor zwei, das wollte ich sagen. Ich schmelze schon dahin. Heute Nachmittag ist es sonnig in Nordrhein-Westfalen. Ein paar dünne Schleierwolken sind dabei und die Höchstwerte sind wirklich sommerlich. In Monschau bis 27, in Dortmund bis 28 und maximal 30 Grad heute Nachmittag in Zülpich. Morgen wieder viel Sonnenschein, oft wolkenloser Himmel und es wird sogar noch ein bisschen wärmer. Am Mittwoch dann wieder Sonne, lockere Wolken und mit 21 bis 27 Grad nicht mehr ganz so heiß.
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2: Die Nachrichten mit Regina Münch. Guten Tag. Knapp zwei Monate nach dem Anschlag auf einen ICE bei Siegburg gibt es mehr Informationen zum mutmaßlichen Täter. Der 20-jährige Deutsche soll der Polizei schon vorher aufgefallen sein, unter anderem wegen Diebstahls, Bedrohung und Betrugs. Stefan Hase, WDR aktuell.
3: Seit einigen Jahren nutzt das Innenministerium ein Programm, was Risikopersonen wie zum Beispiel Amokläufer frühzeitig erkennen soll. Im Fall des mutmaßlichen Attentäters von Siegburg schlug es sowohl 2024 als auch 2025 an. Allerdings fehlten laut NRW-Innenminister Reul belastbare Beweise, um ihn vorzeitig aus dem Verkehr zu ziehen. Dann, nach dem mutmaßlichen Anschlag Anfang April, bei dem 12 Menschen verletzt wurden, stellten Ermittler bei ihm ein Messer sicher. Laut Reul wollte er das zum Töten einsetzen. In seiner Wohnung wurde Nazi-Literatur, religiöse Schriften und wirre Manifeste aus dem Internet gefunden. Der Mann sitzt seitdem in Untersuchungshaft.
2: In Indonesien sind zwei Urlauber aus Österreich ums Leben gekommen. Auf einer Hängebrücke hatte es einen Unfall gegeben in der Nähe eines Wasserfalls auf der Insel Flores. Jennifer Johnston für WDR aktuell.
4: Die hölzerne Brücke habe plötzlich laut geknackt. Dann sei das österreichische Paar in die Tiefe gestürzt. Das erzählt ihr Reiseführer, der die beiden in dem Moment gefilmt hat, einem balinesischen Nachrichtenportal. Die beiden Österreicher, 55 und 57 Jahre alt, waren auf dem Weg zum beliebten Chuncha Wulan Wasserfall auf der indonesischen Insel Flores. Der Wasserfall liegt etwa zwei Autostunden vom bekannten Touristenort Labuan Bajo entfernt. Von dort starten viele Touren zu den seltenen Komodo-Waranen. Die Leichen seien am Sonntag aus dem Fluss geborgen worden, so der Chef der örtlichen Such- und Rettungsbehörde. Unglücke dieser Art passieren in Indonesien immer wieder. Schlecht gewartete alte Infrastruktur kann eine Gefahr für Urlauber sein.
2: Weitere Meldungen im Überblick. Die Zahl der Einsatzkräfte bei weltweiten Friedensmissionen ist auf den niedrigsten Stand seit über 25 Jahren gesunken. Das steht im Bericht des Friedensforschungsinstituts SIPRI. Die Forscher machen vor allem fehlendes Geld und politische Blockaden mancher Länder im UNO-Sicherheitsrat für diesen Trend verantwortlich. Laut SIPRI dürfte das zu mehr Konflikten auf der Welt führen. Bei gegenseitigen Raketen- und Drohnenangriffen zwischen Russland und der Ukraine sind heute mindestens 8 Menschen getötet worden. Das melden die Behörden beider Länder. In Russland soll außerdem Energieinfrastruktur beschädigt worden sein. Gestern hatte es in der ukrainischen Hauptstadt Kiew den schwersten russischen Beschuss seit Beginn des Krieges gegeben. In Dortmund ist ein E-Scooter-Fahrer tödlich verunglückt. Nach Angaben der Polizei war der 55-Jährige in der Nacht zu gestern gegen einen Bordstein gefahren. Weil er keinen Sturzhelm trug, erlitt er schwere Kopfverletzungen und starb im Krankenhaus. Da er eine Tasche mit einer halbleeren Flasche Wodka bei sich hatte, hat die Polizei in Dortmund noch einen Bluttest angeordnet.
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2: In Menden läuft zurzeit die Pfingstkirmes zum 300. Mal. Tausende Menschen strömen durch die Innenstadt. Zum Jubiläum gibt's einige Besonderheiten. Isabel Zilmer für WDR aktuell.
5: So vielseitig war die Pfingstkirmes noch nie. Es gibt viele moderne Fahrgeschäfte wie eine Geisterbahn, Überschlagschaukel oder den Airwolf. Ein Karussell, wo Besucher in 25 Metern Höhe durch die Luft gewirbelt werden. Und dann als Kontrast die Nostalgiekirmes mit einer 100 Jahre alten Raupe und einem historischen Riesenrad. Die Mischung kommt gut an. Am Wochenende war bereits viel los, trotzdem blieb es friedlich, so lautet das erste Fazit der Polizei. Bis morgen läuft die Pfingstkirmes Menden noch, dann gibt's nachmittags als Highlight alle Karussells zum halben Preis und abends das traditionelle Feuerwerk.
2: Das war WDR aktuell.
0: Und die nächste Fahrt legt eine Pause ein und zwar hier, 14 Uhr und 4 Minuten. Hier ist der WDR 4 Verkehrsservice. A1 Euskirchen Richtung Köln. Zwischen Euskirchen und Erftstadt brauchen Sie gerade 10 Minuten länger. 4 Kilometer Stau. Dann die A3 Frankfurt Richtung Köln zwischen Siebengebirge und Loma. 10 Minuten obendrauf, 7 Kilometer. A3 Köln Richtung Oberhausen zwischen Köln-Delbrück und dem Kreuz Leverkusen 20 Minuten, 5 Kilometer Stau wegen Bauarbeiten. A3 Arnheim Richtung Oberhausen zwischen Sevenaar in den Niederlanden und Elten. Mehr als 20 Minuten brauchen Sie, 3 Kilometer Stau. A4 Herlen Richtung Aachen zwischen Simpelfeld in den Niederlanden und Aachen-Laurensberg, 10 Minuten, 2 Kilometer. A4 Köln Richtung Aachen zwischen Elsdorf und Merzenich noch eine Viertelstunde extra, 4 Kilometer Stau hier nach einem Unfall. A61 Koblenz Richtung Mönchengladbach zwischen Wehr und dem Dreieck Sinzig, 15 Minuten, 8 Kilometer stockender Verkehr. Dann haben wir noch Autobahnsperrungen auf der A40 Duisburg Richtung Essen zwischen dem Kreuz Duisburg und dem Kreuz Duisburg-Kaiserberg und A44 Düsseldorf-Essen in beiden Richtungen zwischen dem Kreuz Düsseldorf-Nord und Ratingen-Schwarzbach. Und alle Staus und Störungen in der WDR4-App.
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0: Hallo zusammen und schöne Pfingsten mit uns. Ich habe hier einen schönen Schattenplatz mit Ihnen im Radio reserviert. Und falls es heute doch noch zu Sonnentänzen kommt, liegt's an WDR 4.
6: Gute Musik, gutes Wetter.

0: und Belief. So klingt unser Nachmittag hier in Nordrhein-Westfalen bei WDR 4. Ist das nicht ein traumhaftes Wochenende? Und so toll, dass es heute bei vielen von Ihnen tatsächlich nochmal in die Verlängerung geht. Schönen Feiertag mit uns. Nebenan im Garten johlen die Nachbarskinder. Auf dem Grill zischen die Würstchen. Und bei Walter aus Lotte ist das Lieblingsgeräusch des langen Wochenendes übrigens auch schon gekürt.
1: Wasser platschen, wenn man ins Wasser springt.
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lässig zum Mitwippen geeignet. Bloß nicht überanstrengen heute. Supertramp und The Logical Song. Gleich noch Michael Jackson und Bad. Und jetzt erstmal ein Blick aufs Wetter. Das bleibt sonnig bis in den Abend rein. Sehr, sehr warm dazu in Monschau bis 27 Grad. Dortmund heute Nachmittag 28 und Bottrop bis 30 Grad. Morgen sind sogar 34 Grad und Sonne drin. Und am Mittwoch gehen die Temperaturen etwas runter. 14 Uhr und 31, kurz nach halb drei. Hier ist der WDR 4 Verkehrsservice und wir starten auf der A1 Euskirchen Richtung Köln. Zwischen Euskirchen und Erftstadt 4 Kilometer stockender Verkehr. A3 Frankfurt Richtung Köln, zwischen Siebengebirge und Lohmar 5 Kilometer stockend. Dann die 3 Arnheim Richtung Oberhausen, zwischen Sevenaar in den Niederlanden und Elten. 15 Minuten obendrauf, 2 Kilometer Stau. A4 Herlen Richtung Aachen, zwischen Simpelfeld in den Niederlanden und Aachen-Laurensberg. 20 Minuten, 2 Kilometer. Dann die 4 Köln-Aachen zwischen Elsdorf und Merzenich. 20 Minuten, 4 Kilometer Stau. Hier nach einem Unfall nur eine Spur für Sie.

0: A45 Gießen Richtung Hagen zwischen Haiger-Burbach und Siegen Süd, 20 Minuten 4 Kilometer. A61 Koblenz Richtung Mönchengladbach zwischen Wehr und dem Dreieck Sinzig, 7 Kilometer stockender Verkehr. Und dann haben wir noch Autobahnsperrungen, die A40 Duisburg Richtung Essen zwischen dem Kreuz Duisburg und dem Kreuz Duisburg-Kaiserberg und die A44 Düsseldorf-Essen in beiden Richtungen zwischen dem Kreuz Düsseldorf-Nord und Ratingen-Schwarzbach und alle Staus und Störungen in der WDR4-App. Das Wichtigste ist, Sie kommen gut an. Gute Fahrt mit uns, schönen Nachmittag. Christian Terhöfen hier.
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0: zärtliches WDR 4 hier mit Robbie Williams und Nicole Kidman und Something Stupid. 20 vor 3, Pfingstmontagnachmittag, jetzt eine kleine Zeitreise hier mit unserem WDR 4 Fluxkompensator. Wir landen direkt in Montreux am Genfer See. Es ist der Abend des 4. Dezember 71. Das Montreux Jazz Festival ist im vollen Gang und im Casino spielt Frank Zappa vor 2000 Menschen. Mitten im Keyboard-Solo, das machen wir nochmal, das Wort heißt Keyboard-Solo, dann das hier.
1: Feuer!
0: Frank Zappa schreit Feuer und so ein Partystratege aus dem Publikum hat tatsächlich mit einer Signalpistole in die Decke getroffen und dieser Mann hier hat es mitbekommen.
2: Da hat jemand ein kleines Feuerwerk, so nichts, also wirklich keine Bombe, so puff, und das ging auf die Decke und platzte alles im Feuer. Das Gebäude ging in ein paar Minuten total weg.
0: Das ist Claude Nobs, Direktor des Montreux Jazz Festival. Der flüchtet mit dem Publikum raus vors brennende Casino.
2: Und die 2000 Leute waren draußen und gucken das Feuer und sagen, ah, der Frank Zappa, der weiß schon, wie man ein Konzert fertig macht.
0: Also kann man nichts sagen, ne? Dufte Spezialeffekte, leider nur nicht aus Versicherungssicht. Das Casino brennt wirklich komplett nieder. Rauchschwaden ziehen übers Wasser des Genfer Sees. Die sehen auch die Musikerkollegen von ihrem Hotel aus. Und der Rest ist Musikgeschichte. Den Soundtrack zum Brand haben Deep Purple dann Smoke on the Water getauft. Und jetzt wird's heiß bei WDR 4.

bisschen P-Werner und ein bisschen eiskalte Limo. Macht Kribbeln im Bauch an diesem heißen Feiertag in Nordrhein-Westfalen. Hier ist WDR 4. Wir bleiben entspannt. Heute keine Termine. 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

0: Die 80er bei WDR 4 mit Howard Jones und What is Love um kurz vor drei. Die Sonne gibt alles in Schleiden. Heute Nachmittag 28 Grad bei Ihnen in Hagen, 29 und maximal 30 Grad sogar in Wuppertal. Und morgen auch wieder viel Sonnenschein, wolkenloser Himmel. Es wird noch etwas wärmer. Am Mittwoch dann wieder Sonne, lockere Wolken, 21 bis 27 Grad noch. Also nicht mehr ganz so heiß.
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2: Die Nachrichten mit Regina Münch. Guten Tag. Nordrhein-Westfalen ist das Bundesland, in dem die Kommunen deutschlandweit im Durchschnitt am besten versorgt sind. Zu dem Schluss kommt eine aktuelle Studie des Instituts der deutschen Wirtschaft. Dazu hat es alle über 10.000 Gemeinden in Deutschland miteinander verglichen. Stefan Haase, WDR aktuell. In welchen Kategorien wurden die Kommunen denn miteinander verglichen?
3: Zum Beispiel bei der Verfügbarkeit von schnellem Internet, der Anbindung an den öffentlichen Nahverkehr oder der Anzahl an Schulen und Ärzten im Ort. Dabei kam heraus, dass mehr als jede zweite Gemeinde hier in NRW mit der Note sehr gut vom Institut bewertet wurde. Einzig im Kreis Düren und im Hochsauerlandkreis wurde die Versorgung als schlecht eingestuft. Beim Vergleich der Bundesländer schneidet Mecklenburg-Vorpommern am schlechtesten ab. Dort gilt laut der Studie mehr als jede zweite Gemeinde als sehr schlecht versorgt. Also dort müssen Menschen weitere Strecken zum Arzt oder zur Schule fahren und haben schlechteres Internet. Es ist übrigens das erste Mal, dass das Institut so eine detaillierte Studie aller Gemeinden gemacht hat. Vorher gab es die Daten nur auf Landkreisebene.
2: Papst Leo XIV. Hat sich mit dem Thema künstliche Intelligenz befasst und dazu seine erste Enzyklika veröffentlicht. In dem Lehrschreiben für die katholische Kirche warnt er vor Risiken und mahnt zu einem moralischen Umgang mit der KI-Technik, berichtet Tilman Kleinjung aus Rom für WDR aktuell.
4: Wir haben mit Papst Leo den ersten Papst, der in der digitalen Welt richtig zu Hause ist. Und er verteufelt technologische Entwicklung auch gar nicht prinzipiell. Er sieht aber vor allem deren Risiken, also dass der Mensch unter die Räder kommt bei dieser Entwicklung oder besser gesagt zu einem Rädchen wird. Und auch die künstliche Intelligenz muss sich den Prinzipien der katholischen Soziallehre und den allgemeinen Prinzipien der Menschenwürde und des Gemeinwohls unterwerfen.
2: Weitere Meldungen im Überblick. Knapp zwei Monate nach dem Anschlag in einem ICE bei Siegburg mit 12 Verletzten gibt es mehr Informationen zum mutmaßlichen Täter. Der 20-jährige Deutsche soll der Polizei schon vorher aufgefallen sein, unter anderem wegen Diebstahls, Bedrohung und Betrugs. Allerdings fehlten laut NRW-Innenminister Reul belastbare Beweise, um ihn vorzeitig aus dem Verkehr zu ziehen. In Kiew steigt die Zahl der Verletzten nach dem schweren russischen Angriff in der Nacht zu Sonntag weiter. Laut Präsident Selenskyj sind fast 90 Menschen betroffen. Mindestens 2 Menschen sind gestorben. Die Aufräumarbeiten in der ukrainischen Hauptstadt laufen noch. Ein großer Teil der 300 beschädigten Gebäude sind Wohnhäuser. Für den SC Paderborn geht es heute um den Aufstieg in die Fußball-Bundesliga. Paderborn empfängt am Abend im Rückspiel der Relegation den VfL Wolfsburg. Das Hinspiel war 0:0 ausgegangen. Paderborner Fans treffen sich in der Innenstadt und wollen später gemeinsam zum Stadion laufen.
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2: Heute am Pfingstmontag stehen die historischen Mühlen im Mittelpunkt. Der Deutsche Mühlentag wird auch im Mühlenmuseum in Dienstlaken gefeiert. Hier hat der Mühlenverein außerdem heute 50-jähriges Jubiläum. Manuela Weichsel für WDR aktuell.
5: Wenn der Wind mitmacht, wird das Fest für den Mühlenverein wohl ganz besonders. Denn nach Jahrzehnten sollen sich die Flügel der Mühle wieder drehen. Neben der vollständig erhaltenen Windmühle gibt es in Hiesfeld auch noch eine Wassermühle. Beide sind Teil des Mühlenmuseums, wo mehr als 60 Mühlenmodelle aus aller Welt zu sehen sind. Von 11 bis 17 Uhr wird heute gefeiert. Mit Führungen, Schnitzeljagd und Musik vom Shantychor aus Dienstlaken.
2: Das war WDR aktuell.
0: 15.04 Uhr, hier ist der WDR 4 Verkehrsservice. A1 Euskirchen Richtung Köln, zwischen Weilerswist West und Erftstadt immer noch 3 Kilometer Stau. A3 Arnheim Richtung Oberhausen, zwischen Sevenaar in den Niederlanden und Elten brauchen Sie 20 Minuten länger, 2 Kilometer Stau. A4 Herlen Richtung Aachen, zwischen Zimpelfeld in den Niederlanden und Aachen-Laurensberg, Viertelstunde, 2 Kilometer. A4 Aachen Richtung Köln, zwischen Merzenich und Elsdorf, 10 Minuten, 4 Kilometer. Dann rüber auf die A4 Köln Richtung Aachen, zwischen Elsdorf und Merzenich. Kerze nicht 20 Minuten 5 Kilometer Stau wegen Bergungsarbeiten. A45 Gießen Richtung Hagen zwischen Haiger-Burbach und Siegen Süd 20 Minuten 4 Kilometer Stau. Dann die 61 Koblenz Richtung Mönchengladbach zwischen Wehr und dem Dreieck Sinzig. 10 Minuten brauchen Sie, 4 Kilometer stockt der Verkehr. Und wir haben noch Sperrungen auf der A40 Richtung Essen zwischen dem Kreuz Duisburg und Kaiserberg und auf der A44 in beiden Richtungen, und zwar zwischen dem Kreuz Düsseldorf Nord und Ratingen Schwarzbach. Alle Staus und Störungen laufend auch in der WDR 4 App.
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0: Kommen Sie gut an Ihr Ziel, haben Sie einen schönen Feiertag mit uns. Wir haben es ja echt super getroffen. Denken Sie dran, vor genau einer Woche hatten wir noch Tiefdruck-Tango aus Nordost und 14 Grad. Ne? Ich denke, fürs lange Wochenende können wir festhalten.
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0: WDR4 ist bei Ihnen und auch wenn Sarah Engels ja vor ein paar Tagen mit Feier beim ESC so gar nicht punkten konnte, haben wir ihn auf dem Plan heute. Den Feiertag, temperaturtechnisch gehen wir auch schön ran an die Feuerthematik mit 30 Grad. Und trotzdem finde ich ja, wir müssen anderen Ländern beim ESC neidlos zugestehen, dass die meistens erfolgreicher sind als wir. Ne? Ich meine, Irland hatte sogar mal einen Doppelgewinner zu bieten. Hallöchen.
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0: Er ist bis jetzt der Einzige, der gleich zweimal den ersten... Nee, Quatsch, bis jetzt gar nicht der Einzige. Lorraine kam da ja auch noch. Auf jeden Fall war er der Erste, der zweimal den ersten Platz belegt hat. Einmal 1980, What's Another Year und dann 1987 mit Hold Me Now.
2: The first one was completely innocent.
3: Beim ersten Mal war ich total unbedarft. Ich wollte nur einen guten Job machen und Irland gut repräsentieren. 8 Monate danach hatte ich keine Plattenfirma, kein Geld und keinen Vertrag. Beim zweiten Mal musste ich den Grand Prix gewinnen, um meine Karriere wieder in Gang zu bekommen. Und das passierte mit Hold Me Now.
0: Und der weiße Anzug saß wie angegossen. Jetzt eine Runde, volle Punktzahl für den Pfingstmontag. Hier ist er, der Johnny.
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0: Hallöchen, Wolfgang Niedecken, wie so oft bei WDR 4. Wir gehen auf Jubiläumstour.
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0: Bayern Radio mit Casey and the Sunshine Band und Give It Up um kurz nach 3:30 inzwischen. Sehr sommerlich draußen in Schleiden 28, in Steinfurt heute Nachmittag 29, in Wesseling sogar 30 Grad, morgen bis 34 Grad und Sonne und Mittwoch gehen die Temperaturen dann wieder etwas runter. 15.31 Uhr, wie gesagt, kurz nach 3:30 hier ist der WDR 4 Verkehrsservice. A1 Euskirchen Richtung Köln. Zwischen Köln-Löwenich und dem Kreuz Köln-Nord brauchen Sie eine Viertelstunde länger. 4 Kilometer Stau nach einem Unfall, hier nur eine Spur für Sie. A3 Arnheim Richtung Oberhausen. Zwischen Sevenaar in den Niederlanden und Elten. 20 Minuten, 2 Kilometer. A4 Aachen Richtung Köln. Zwischen Merzenich und Elsdorf. 3 Kilometer Stau. Dann rüber auf die 4. Köln Richtung Aachen. Zwischen Elsdorf und Merzenich. Eine halbe Stunde kommt dazu. 5 Kilometer wegen Bergungsarbeiten. Und dann haben wir noch ein paar Sperrungen, zum Beispiel auf der A40 Richtung Essen zwischen dem Kreuz Duisburg und Kaiserberg und auf der A44 in beiden Richtungen zwischen dem Kreuz Düsseldorf Nord und Ratingen Schwarzbach. Und alle Staus und Störungen heute auch am Feiertag in der WDR 4 App für Sie. Kommen Sie gut an. Christian Terhöfen hier. Schönen Nachmittag mit uns.
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es Schönes. Segeln hier gerade die Blütenpollen am Fenster vorbei. Und im Radio Louis Armstrong, What a Wonderful World. Bei WDR 4. Die Natur hat so schöne Seiten. Es ist übrigens unfassbar. Beinahe hätten wir diesen Song nie gehört. Der Boss der Plattenfirma, bei der Armstrong seinen Vertrag damals hatte, konnte dem Lied überhaupt nichts abgewinnen. Der mochte den gar nicht, den Song. Mr. Armstrong ist aber stur geblieben. Er wollte auf jeden Fall, dass dieser Song die Welt erblickt. Und er hat deshalb auf seine eigene Gage verzichtet. Hat sich nur $250 geben lassen, um die Studiomusiker bezahlen zu können. Und dann kam das dabei raus. 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

0: Glitzerin mit Olivia Newton-John und dem Electric Light Orchestra und Xanadu. Gleich 10 vor 4 bei WDR 4. In über 50 Filmen und Serien sind ihre Songs schon zu hören gewesen. Und in über 100 Werbespots waren sie auch schon verbaut. Das sind Right Said Fred. Gute Laune-Typen aus England. Seit 1989 machen die beiden Brüder Fred und Richard jetzt schon gemeinsam Musik. 1991 dann das Durchbruchjahr, I'm Too Sexy gab's da und Don't Talk, Just Kiss, also zwei Riesenhits gleich. Und das, obwohl sie mit Image-Problemen zu kämpfen hatten, erinnert sich der Fred.
1: We shaved our heads, we went down the gym and it wasn't how people thought musicians should look.
0: Kahl rasiert, also die waren da immer in der Muckibude. Viele Menschen, auch Plattenfirmen, hatten das Gefühl, so sieht man als Musiker einfach gar nicht aus. Das geht nicht. Und deshalb gab es in der Presse oft mal einen drüber.
1: It was more comfortable for the press to assume we were stupid.
0: Also die dachten alle, so wie die aussehen und sich geben, sind die zwei bestimmt nicht die hellsten Kerzen auf der Torte. Aber das war leider die falsche Schublade. Oder auch zum Glück. Die beiden sind extrem reflektierte, schlaue Typen. Die haben einfach Lust auf gute Laune Musik und die gibt's jetzt. Nicht reden, lieber knutschen. Don't talk, just kiss bei WDR 4.

0: bekannte Nummer von Chris Rea und Josephine, kurz vor vier. Bis zum Abend bleibt es sommerlich warm und sonnig, 20 bis 27 Grad noch im Land, in der Nacht dann meistens klar, örtlich auch ein bisschen Nebel dabei, Tiefstwerte 17 bis 10 Grad im Hochsauerland und in der Eifel schön kühle 7 Grad, morgen dann wieder viel Sonnenschein und noch etwas wärmer als heute bei Ihnen in Winterberg, dann bis 28, in Rheine bis 32 und maximal 33 Grad morgen in Duisburg.
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2: Die Nachrichten mit Regina Münch. Guten Tag. In der Diskussion über die Sozialkosten in Deutschland gibt es einen weiteren Vorschlag. Einer der sogenannten Wirtschaftsweisen, der Ökonom Truger, fordert, dass Beamte sich gesetzlich versichern sollten statt privat. Andrea Schnelzer für WDR aktuell.
3: Dass Beamte aus der gesetzlichen Krankenversicherung rausgehalten werden, hält Truger für völlig falsch. Denn gerade sie könnten durch ihr gutes Gehalt die Kassenlage der GKV durchaus stärken, sagte er der Neuen Osnabrücker Zeitung. In aller Regel sind Beamte aber privat versichert. Der Ökonom plädiert dafür, Staatsdiener stärker in die Solidargemeinschaft einzubinden. So müssten etwa die Beitragszahler der GKV für den Großteil der Gesundheitskosten aufkommen, die Bürgergeldempfänger verursachen. Der Bund mache sich da einen schlanken Fuß, so Truger. Und auch Privatversicherte bleiben außen vor.
2: In Mekka in Saudi-Arabien haben sich mehrere hunderttausend Muslime versammelt. Sie nehmen an der Pilgerfahrt Hadsch teil. Saudi-Arabien bemüht sich wegen des Iran-Kriegs um höchste Sicherheit für die Teilnehmer. Magdalena Knöllner für WDR aktuell.
4: Die Pilgerfahrt ist eine Pflicht für alle, die gesund sind und es sich finanziell leisten können. Am Abend werden die Pilger in Zelten übernachten. Von dort aus geht es morgen unter anderem zum Berg Arafat, dem Höhepunkt des Hadsch. Vor Ort werden Temperaturen von rund 45 Grad erwartet. Wegen der Hitze oder auch bei Massenpaniken gab es in den vergangenen Jahren immer wieder Tote. Dieses Jahr zeigt sich Saudi-Arabien besonders bemüht, die Pilgerfahrt trotz des laufenden Konflikts in der Region möglich zu machen. Die Pilger sollen sich durch besondere Sicherheitsvorkehrungen geschützt fühlen. Der Hadsch ist eine wichtige Einnahmequelle für das Land.
2: Weitere Meldungen im Überblick. Die Gemeinden in NRW sind im Schnitt sehr gut mit Ärzten, Schulen und schnellem Internet versorgt. Zu diesem Schluss kommt das Institut der Deutschen Wirtschaft in einer Studie. Jede zweite Gemeinde in NRW schneidet demnach mit sehr gut ab. Nur im Kreis Düren und im Hochsauerlandkreis wird die Versorgung als schlecht eingestuft. Der türkische Präsident Erdogan will eine Istanbuler Privatuniversität jetzt doch nicht schließen lassen. Damit reagiert er offenbar auf die Proteste von Studierenden und Lehrkräften am Wochenende. Die betroffene Hochschule in Istanbul ist seit vergangenem Jahr unter staatlicher Kontrolle. Hintergrund sind unter anderem Geldwäschevorwürfe gegen die Betreiber. Papst Leo hat seine erste Enzyklika veröffentlicht, eine Art Regierungserklärung. Darin geht es vor allem um künstliche Intelligenz und wie diese sich auf das Leben der Menschen auswirkt. Der Papst warnt unter anderem, dass die Technologie häufig von privaten Akteuren gesteuert wird und nicht von Staaten.
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2: Der SC Paderborn kämpft heute Abend im Relegationsrückspiel gegen Wolfsburg um den Aufstieg in die Fußball-Bundesliga. Zur Vorbereitung der Fans in Paderborn nach dem 0:0 im Hinspiel. Marco Zaremba für WDR aktuell.
5: Schon seit heute früh sind viele Fans mit Trikots und Schals unterwegs. Seit etwa 1:30 treffen die sich hier in der Innenstadt, um sich gemeinsam aufs Spiel einzustimmen. Bei praller Sonne ist das ein oder andere Kaltgetränk in den Kneipen hier jetzt Abkühlung und Anheizer gleichzeitig. Und es gibt hier noch später einen gemeinsamen Fan Marsch zum Stadion rüber. Entweder wird das Spiel dann dort geschaut oder in den Kneipen hier in der Stadt. Ein offizielles Public Viewing gibt es heute nämlich nicht. Die Vorbereitung für eine Aufstiegsfeier morgen hingegen, die hat die Stadt vorsorglich schon mal getroffen.
2: Das war WDR aktuell.
0: 16:04 haben wir es jetzt. Hier ist der WDR4-Verkehrsservice für Sie. A1 Euskirchen Richtung Köln zwischen Köln-Löwenich und dem Kreuz Köln-Nord brauchen Sie 20 Minuten länger. 4 Kilometer Stau, nach einem Unfall dort nur eine Spur aktuell. A3 Arnheim Richtung Oberhausen zwischen Sevenaar in den Niederlanden und Elten, Viertelstunde drauf, 2 Kilometer. A45 Gießen Richtung Hagen zwischen dem Kreuz Olpe Süd und Olpe, 10 Minuten, 3 Kilometer. A59 Dienstlaken Duisburg zwischen Duisburg-Düssern und Duisburg-Zentrum, 10 Minuten, 1 Kilometer Stau. Da ist wegen Bergungsarbeiten auch nur eine Spur gerade frei. Und dann gibt's noch Autobahnsperrungen. Die A40 Richtung Essen zwischen dem Kreuz Duisburg und Kaiserberg und die A44 in beiden Richtungen zwischen dem Kreuz Düsseldorf-Nord und Ratingen-Schwarzbach. Und alle Staus und Störungen in der WDR4-App. Kommen Sie heil und sicher an mit uns.
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0: Und genießen Sie diesen strahlenden Feiertag in Nordrhein-Westfalen. Das hier ist Steve Winwood. Wir sind die 80er bei WDR 4 mit Valerie.

0: bei WDR 4. So, jetzt kommt der Mann hier, den ich vor fast 30 Jahren mal im Radiostudio getroffen habe. Ich war damals eher noch ein Interviewanfänger und Mitch Juhr hat das schnell bemerkt, dass ich da wohl ein bisschen nervös war. Der lächelte das damals weg und meinte, weißt du, wenn ich nervös bin, dann kriege ich kaum ein Wort raus. Du machst das hier super, ich spreche ja schon wieder in ganzen Sätzen. Und der Mann, der hat selbst zwischendurch in seiner Karriere wirklich Herzrasen bewiesen, gerade in den 80ern im Studio zum Beispiel, als er das von ihm mitkomponierte Do They Know It's Christmas mit der All-Star-Formation Band Aid mitproduzierte oder im Wembley-Stadion natürlich im Hintergrund von Live Aid. Aber eins kann man ihn durchaus fragen und das hat WDR4-Musikexperte Oliver Rustemeyer gemacht. Welcher Promi hat Mitch Juhr denn am meisten beeindruckt?
1: King Charles, when he was Prince Charles.
2: Als der König noch ein Prinz war, da hat Mitch Juhr Charles zum ersten Mal getroffen.
3: It's 12 noon in London and around the world it's time for Live Aid.
2: 85 hinter den Kulissen von Live Aid im Wembley Stadion.
1: I'm not a royalist. I had a very different outlook on life.
2: Mitch Juhr war damals Anfang 30 und nun wirklich kein Fan von Königshäusern, hatte in den 70ern ja noch Punkrock gespielt. Nach Live Aid wurde er von Prince Charles und Lady Di für deren Wohltätigkeitskonzerte verpflichtet, den Prince's Trust Concerts, zusammen mit Paul McCartney, Phil Collins, Tina Turner, Elton John, David Bowie oder Mick Jagger.
4: It's the 10th anniversary of the Prince's Trust.
5: I'd like now to introduce you to the boss of this part of the show, Mr. Mitch Juhr, please.
1: When I met him, when he did the Prince's Trust concerts.
2: Backstage bei diesen royalen Benefizkonzerten hatte Mitch Juhr die Gelegenheit, Charles näher kennenzulernen. Und dabei festgestellt, das Image vom weltfremden Prinzen stimme so nicht. Charles habe mit Juhr offen über notwendige gesellschaftliche Veränderungen diskutiert. Über Maßnahmen gegen Umweltzerstörung. Über das Zusammenspiel von moderner und alter Architektur.
1: He was worried about the environment and he was worried about architecture. You know, how modern architecture ruins ancient architecture.
2: Gut, von Popmusik habe Charles weitaus weniger Ahnung als damals Lady Di, aber der Gesprächsstoff sei nie ausgegangen.
1: He does water paintings and gardening and talking to his plants.
2: Noch so ein Thema damals, das Hobby des Prinzen, die Wassermalerei oder Gartenarbeit, dass er mit seinen Pflanzen spreche. Für Mitch Juhr damals in den 80ern, abseits der Musik, mal so ganz andere Gespräche.
1: So that's something that's got nothing to do with music, I suppose.
0: Mitch Juhr hat König Charles im Laufe der Jahre übrigens 5-mal bei diesen Benefits-Konzerten getroffen. Jetzt gibt's ihn hier mit seiner Truppe von Ultravox bei WDR 4. Das ist Vienna.

0: Neu bei WDR 4. Der schöne Morgen.
1: Am langen Wochenende einfach mal den Rest Sonnencreme aus der Tube drücken und allein beim Geräusch... Nee, es sind keine Magenprobleme, es ist wirklich Sonnencreme. Allein beim Geräusch habe ich schon diesen Sommergeruch in der Nase.
2: Also mein Lieblingsgeräusch im Sommer ist, wenn man ins Wasser springt.
3: Das von Inlinern. Ich liebe es.
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0: Schöner Klassiker hier, I Will Survive. Kleiner Sonnentanz am Nachmittag hier. Und da sind wir schon beim Thema. Sie können auch in den Abend Sonnen tanzen, wenn Sie wollen. Es ist ziemlich warm im Land, 20 bis 27 Grad. Morgen dann auch wieder viel Sonne und es wird noch wärmer in Winterberg bis 28, in Heinsberg bis 32, in Troisdorf morgen bis 33 Grad. Und Mittwoch können wir durchatmen, da gehen die Temperaturen wieder ein Stück runter. 16 Uhr gleich 32 Minuten. Hier ist der WDR 4 Verkehrsservice. A1 Euskirchen Richtung Köln immer noch zwischen Köln-Löwenich und dem Kreuz Köln-Nord. Brauchen Sie eine Viertelstunde länger. 3 Kilometer Stau. Nach einem Unfall ist da nur ein Fahrstreifen frei. A3 Arnheim Richtung Oberhausen zwischen Sevenaar in den Niederlanden und Elten. 15 Minuten, 2 Kilometer. Und dann haben wir noch Autobahnsperrungen auf der A40 Richtung Essen zwischen dem Kreuz Duisburg und Kaiserberg und auf der A44 in beiden Richtungen zwischen dem Kreuz Duisburg-Nord und Ratingen-Schwarzburg. Bach. Alle Staus und Störungen in der WDR 4 App. Ich bin Christian Terhöfen. Kommen Sie gut an und schönen Nachmittag mit uns.
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0: so ist das, ne? Manchmal passt einfach alles. Hier ist WDR 4, heute mit Sonnenenergie betriebenes Gute-Laune-Radio bei Ihnen. Ich musste gestern ehrlich gesagt schon so ein bisschen vorschwimmen, weil ich ja heute hier die Schattenloge bei WDR 4 gebucht habe. Aber ich kann sagen, Schrumpelfinger stehen uns diese Saison im Pool sehr hervorragend. Und auch im Freibad Wicke da an der Ruhr ist das klar erkennbar. Wie geht's Ihnen da so im Wasser?
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Also nutzen wir UB40 mit Kingston Town gerne Mitte November hier bei WDR 4, um uns zu erinnern, dass es auch Sommereinlagen wie die im Moment gibt. Heute ist der Song Nette Deko, 80er und die größten Klassiker hier bei WDR 4. Jetzt auch zwischen Eisdiele und Hardrock Café.

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0: Der Abend bleibt sonnig und sehr warm im Land. Noch 20 bis 27 Grad kriegen wir ab. Morgen dann wieder viel Sonnenschein bei uns. Wolkenloser Himmel, Höchstwerte, die steigen dann nochmal weiter an. Also es wird noch heißer. In Bad Münstereifel 30, in Bad Salzuflen bis 31. Morgen in der Landeshauptstadt Düsseldorf bis 33 Grad.
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2: Die Nachrichten mit Regina Münch. Guten Tag. Die Verhandlungen über ein Ende des Iran-Kriegs gestalten sich weiter schwierig, aber die USA und der Iran berichten von Annäherungen. Auf dem Tisch liegt ein Zeit- und Themenplan, der die Grundlage für verbindliche Absprachen werden soll, erklärt unser Korrespondent Bernd Niebrücke für WDR aktuell.
3: Das ist ein Rahmenabkommen mit 14 Punkten, so heißt es, was dann eben den Weg zu echten Friedensverhandlungen führen soll. Also erst ein Rahmenabkommen, dann die echten Friedensverhandlungen. In dieser Zeit für 60 Tage, in denen die Friedensverhandlungen dann richtig korrekt und intensiv fortgeführt werden sollen, sollen dann Erleichterungen des Schiffsverkehrs in der Straße von Hormuz stattfinden, also freier Schiffsverkehr. Das Urananreicherungsprogramm der Iraner soll eingeschränkt werden und im Gegenzug hat die USA, so heißt es, versprochen, dann auch Sanktionserleichterungen dem Iran zu erlassen.
2: Papst Leo hat in seiner ersten Enzyklika vor den Gefahren künstlicher Intelligenz gewarnt. In dem Lehrschreiben heißt es, KI könne Desinformation verbreiten, Konflikte verschärfen und die Welt auf einen Weg endloser Kriege führen. Die KI-Enzyklika war auch Thema bei der Deutschen Bischofskonferenz in Bonn. Von dort Christian Röther für WDR aktuell.
4: Seine Enzyklika zur künstlichen Intelligenz sei ein wegweisendes Dokument und biete Leitplanken für die Zukunft. Das sagte Heiner Wilmer, der Vorsitzende der Deutschen Bischofskonferenz und designierte Bischof von Münster. Als besonders wichtig hebt er hervor, dass Papst Leo vor dem Einsatz von KI in Kriegen warnt und fordert, künstliche Intelligenz müsse entwaffnet werden. Bischof Wilmer sagt, er gehe davon aus, dass das Thema KI die Kirche in den kommenden Jahren weiter beschäftigen werde.
2: Weitere Meldungen im Überblick. Die Gemeinden in NRW sind im Schnitt sehr gut mit Ärzten, Schulen und schnellem Internet versorgt. Zu diesem Schluss kommt das Institut der deutschen Wirtschaft in einer Studie. Jede zweite Gemeinde in NRW schneidet demnach mit sehr gut ab. Nur im Kreis Düren und im Hochsauerlandkreis wird die Versorgung als schlecht eingestuft. Knapp zwei Monate nach dem Anschlag in einem ICE bei Siegburg mit 12 Verletzten gibt es mehr Informationen zum mutmaßlichen Täter. Der 20-jährige Deutsche soll der Polizei schon vorher aufgefallen sein, unter anderem wegen Diebstahls, Bedrohung und Betrugs. Allerdings fehlten laut NRW-Innenminister Reul belastbare Beweise, um ihn vorzeitig aus dem Verkehr zu ziehen. In der Tiefsee vor den Galapagos-Inseln haben Forscher eine neue Oktopusart bestimmt. Sie ist blau und in etwa so groß wie ein Golfball. Der Oktopus wurde schon bei einer Expedition im Jahr 2015 mit einem Unterwasserroboter entdeckt, in etwa 1800 Metern Tiefe. Ein Weibchen wurde damals mitgenommen und untersucht. Jetzt ist klar, es ist eine neue Oktopusart.
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2: Der Absturz eines Motorseglers auf der A45 bei Freudenberg am Pfingstsamstag hat auch bei vielen Augenzeugen Spuren hinterlassen. Das Deutsche Rote Kreuz aus Wenden war zuerst vor Ort und hat die Menschen betreut. Juan Yanez Mejías, WDR Siegen.
5: Die Mitglieder des DRK-Ortsvereins Wenden sind direkt nach dem Unfall zum Flugplatz gerufen worden. Sie haben Gespräche geführt, Wasser gereicht und waren einfach für die Teilnehmer eines Zeltlagers da, viele davon junge Menschen. Der Sprecher Sebastian Barnert erzählt, dass die meisten den Absturz live mitverfolgt haben. Alle waren tief betroffen, viele haben geweint, weil sie das Opfer zum Teil kannten. An diesem Tag waren etwa 100 Besucher auf dem Flugplatz. Das DRK und ein Team von Seelsorgern haben sich bis in den Abend hinein um die Menschen gekümmert.
2: Das war WDR aktuell.
0: 17.04 Uhr, hier ist der WDR 4 Verkehrsservice für Sie. A3 Arnheim Richtung Oberhausen zwischen Sevenaar in den Niederlanden und Elten brauchen Sie immer noch eine Viertelstunde länger, 2 Kilometer Stau. Und die A4 Herlen Richtung Aachen zwischen Zimpelfeld in den Niederlanden und Aachen-Laurensberg, 15 Minuten obendrauf, auch hier 2 Kilometer Stau. Und dann haben wir noch Sperrungen auf der A40 Richtung Essen zwischen dem Kreuz Duisburg und Kaiserberg und auf der A44 in beiden Richtungen zwischen dem Kreuz Düsseldorf-Nord und Ratingen-Schwarzbach. Alle Staus natürlich in der WDR 4 App. Kommen Sie heil und sicher an.
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0: Schönen Feiertag mit uns und natürlich gehen Grüße raus an die, die sich heute trotzdem schon durchgeschleppt haben bei der Hitze.
6: Ja, hallo, Grüße an Walter. Ich höre euch hier gerade beim Grillen. Wir haben heute ein bisschen ein paar Steine geschleppt. Wir wollen hier eine neue kleine Terrasse bauen, ne? Und ihr begleitet uns natürlich.
0: So ist das richtig. Und hier sind Yasu zum

0: Save Me bei WDR 4. Es ist dieser Ort, wo man jede Abkürzung kennt, den man am Geruch erkennt und wo die Welt immer ein Stückchen mehr in Ordnung ist als anderswo. Bei uns in Nordrhein-Westfalen nennen mehr als 2000 Menschen Beyenburg ihre Heimat. Beyenburg ist ein Stadtteil von Wuppertal. Und wenn man die Menschen hier fragt, es ist der Stadtteil.
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2: Hallo, ich bin Bettina Vogelmeier und ich wohne in dem wunderschönen Stadtteil Wuppertal-Beyenburg.
1: Was ist Ihr Geheimtipp hier?
2: Den verrate ich nicht, weil sonst würden wir alle hier hinkommen.
1: Worauf freuen Sie sich am meisten, wenn Sie von einer Reise zurück in die Heimat kommen?
2: Auf die schöne Landschaft. Also ist ja doch irgendwie so ein bisschen so ein heiles Fleckchen Erde noch. Und auch auf die Leute, ne? Die Nachbarn begrüßen einen dann da freudig. Haben dann vielleicht auch schon dann die Blümchen versorgt und so. Also die Menschen einfach hier im Ort, die geben einem schon ganz viel.
1: Was macht das Lebensgefühl hier aus?
2: Also das Lebensgefühl ist ja eigentlich immer so wie Urlaub. Also wenn ich von zu Hause losgehe, ich gehe zu Fuß dann zur Arbeit, dann schaue ich mir immer noch mal so die Gegend an, ne, und denke so, mein Gott, ne, andere machen hier Urlaub oder Kurzurlaub und ich habe das alles vor der Nase. Und dann findet man noch den einen oder anderen dann unterwegs, der einem dann noch mal Hallo sagt oder mit dem man so ein kleines Schwätzchen hält. Und das ist halt einfach wunderschön.
1: Worauf sind Sie hier stolz?
2: Auf unseren Bruder Dirk. Also wir haben ja noch einen Klosterbruder hier im Ort und der hält irgendwie auch alles so zusammen. Der kümmert sich dann also jetzt auch so um den älteren Teil der Beyenburger.
1: Was kann man hier unternehmen?
2: Man könnte jetzt mit dem Drachenboot fahren, da könnte man den Stausee besuchen, da so ein bisschen Wassersport machen. Da ist ja drumherum alles grün und da kann man ganz gut auch zur Ruhe kommen und die schöne Landschaft genießen.
1: Und abends?
2: Schlafen.
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0: Die Bengals, She Knew What She Wants. Der Abend in Nordrhein-Westfalen bleibt sonnig und trocken. 27 Grad haben wir da noch so auf dem Tacho. Und in der Nacht kühlt es auf 17 bis 10 Grad ab. Morgen wieder viel Sonnenschein und es wird noch mal heißer. In Bad Münstereifel 30, in Attendorn bis 31, in Leverkusen bis 33 Grad. Und auch Mittwoch wieder Sonne, dazu lockere Wolken und noch mal bis 27 Grad. 17 Uhr gleich 32, hier ist der WDR 4 Verkehrsservice. A3 Arnheim Richtung Oberhausen, zwischen Sevenaar in den Niederlanden und Elten immer noch die 20 Minuten hier und 2 Kilometer Stau. A4 Herlen Richtung Aachen, zwischen Zimpelfeld in den Niederlanden und Aachen-Laurensberg, 10 Minuten, 2 Kilometer. Die A40 Essen-Dortmund ist in beiden Richtungen zwischen Dortmund-Lütgendortmund und Dortmund-Klei wegen eines Polizeieinsatzes aktuell gesperrt, jeweils 3 Kilometer Stau. Und diese Autobahnen sind bis morgen früh wegen Bauarbeiten gesperrt. A40 Richtung Essen zwischen dem Kreuz Duisburg und Kaiserberg und die A44 in beiden Richtungen zwischen dem Kreuz Düsseldorf Nord und Ratingen-Schwarzbach. Alle Staus und Störungen in der WDR 4 App. Ich bin Christian Terhöfen. Kommen Sie gut an.
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0: Tolle Nummern gehen auf sein Konto. Deswegen holen wir ihn nach Nordrhein-Westfalen. Heinz-Rudolf Kunze kommt und zwar nach Dortmund am 21., nach Düsseldorf am 22. und nach Münster am 28. Oktober. Und mit dabei haben Heinz-Rudolf Kunze und seine Band dann folgendes Gesetz.
1: Wir machen die Hälfte des Sets immer neue Nummern. Und die andere Hälfte und die Zugaben setzen sich zusammen aus dem ganzen Zeug, was wir schon haben. Das bleibt auch so, denn ich möchte niemals in die Rolling Stones-Situation kommen. Du machst ein neues Album, gehst dann auf Welttournee und spielst ein neues Lied, weil die Leute einfach immer nur Satisfaction hören wollen. Da mache ich nicht mit.
0: Nee, da macht er einfach mal nicht mit. Ne, klare Ansagen. Das liebe ich ja. Am besten also nochmal vorher hier reinhören ins aktuelle Album Angebot und Nachfrage. Das machen wir jetzt direkt bei WDR 4 mit diesem Song Besuch mich Marie und Karten für Konzerte in Dortmund, Düsseldorf und Münster gibt's auf lieblingstickets.de. Hier ist Heinz-Rudolf Kunze.

Maranatha und We Belong. Entspannt geht's weiter Richtung Pfingstmontagabend. Egal was Sie machen, machen Sie das Beste draus. Gleich kommt Stefan Vogt, ich bin Christian Terhöfen. Und jetzt raus. Schönen Abend, bis morgen.

0: Das sind Erasure mit Sometime. Wirklich ein herrlicher Pfingstmontag ist das in Nordrhein-Westfalen. Sonne für alle, auch heute Abend noch, bei noch bis zu 27 Grad. In der Nacht kühlt es ab auf 17 bis 10 Grad. Und morgen dann wieder. Wie sollte es anders sein? Wieder viel Sonnenschein. Es wird auch noch mal ein bisschen heißer. Lenburg kommt auf 31 Grad, Eschweiler auf bis zu 33 und Kleve bis 34 Grad. Mittwoch dann wieder Sonne, dazu lockere Wolken bis 27 Grad. Bleibt also erstmal so schön.
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2: Die Nachrichten mit Ulrike Frohnheix. Guten Abend. Nordrhein-Westfalen ist das Bundesland, in dem die Menschen deutschlandweit im Durchschnitt am besten versorgt sind. Zu dem Schluss kommt eine Studie des Instituts der deutschen Wirtschaft. Dazu hat es alle über 10.000 Gemeinden in Deutschland miteinander verglichen. Stefan Hase, WDR aktuell, erklärt, in welchen Kategorien die Kommunen miteinander verglichen wurden.
3: Zum Beispiel bei der Verfügbarkeit von schnellem Internet, der Anbindung an den öffentlichen Nahverkehr oder der Anzahl an Schulen und Ärzten im Ort. Dabei kam heraus, dass mehr als jede zweite Gemeinde hier in NRW mit der Note sehr gut vom Institut bewertet wurde. Einzig im Kreis Düren und im Hochsauerlandkreis wurde die Versorgung als schlecht eingestuft. Beim Vergleich der Bundesländer schneidet Mecklenburg-Vorpommern am schlechtesten ab. Dort gilt laut der Studie mehr als jede zweite Gemeinde als sehr schlecht versorgt. Also dort müssen Menschen weitere Strecken zum Arzt oder zur Schule fahren und haben schlechteres Internet. Es ist übrigens das erste Mal, dass das Institut so eine detaillierte Studie aller Gemeinden gemacht hat. Vorher gab es die Daten nur auf Landkreisebene.
2: Der Wettbewerb der gedopten Sportler, die Enhanced Games in den USA, war nach Einschätzung der Veranstalter enttäuschend. Es wurden nur 22 Wettbewerbe in Schwimmen, Laufen und Gewichtheben ausgetragen. Sämtliche Ergebnisse haben wegen des Dopings offiziell keine Bedeutung. Der ARD-Doping-Experte Hajo Seppelt spricht von einer Werbekampagne.
4: Man hat gleichzeitig einen Online-Shop öffentlich gemacht oder ins Netz gestellt. Und dieser Online-Shop, der bietet beispielsweise Testosteron an für $200 Monatsrationen. Und nicht etwa für die Teilnehmer dieses Events, sondern für alle Menschen auf der ganzen Welt. Und was ist das für ein fatales Signal, wenn man Menschen dann ohne medizinische Kontrolle solche Medikamente verkaufen will? Das ist für mich eine Kommerzveranstaltung, ein verlängerter Arm der Pharmaindustrie.
2: Weitere Meldungen im Überblick. Im Iran-Krieg dauern die Verhandlungen über ein Ende der kriegerischen Auseinandersetzung an. Zuletzt hatte die Kriegspartei USA Zuversicht verbreitet, dass man einem Abkommen näher gekommen sei. Inzwischen deutet sich allerdings an, dass es vorerst nur um einen Zeit- und Themenplan geht. Erst danach sollen verbindliche Absprachen getroffen werden. Bei gegenseitigen Raketen- und Drohnenangriffen zwischen Russland und der Ukraine sind heute mindestens 8 Menschen getötet worden. Das melden die Behörden beider Länder. In Russland soll außerdem Energieinfrastruktur beschädigt worden sein. Gestern hatte es in der ukrainischen Hauptstadt Kiew den schwersten russischen Beschuss seit Beginn des Krieges gegeben. Papst Leo hat seine erste Enzyklika veröffentlicht, eine Art Regierungserklärung. Darin geht es vor allem um künstliche Intelligenz und wie diese sich auf das Leben der Menschen auswirkt. Der Papst warnt unter anderem, dass die Technologie häufig von privaten Akteuren gesteuert wird und nicht von Staaten.
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2: Der SC Paderborn kämpft heute Abend im Relegationsrückspiel gegen Wolfsburg um den Aufstieg in die Fußball-Bundesliga. Zur Vorbereitung der Fans in Paderborn nach dem 0:0 im Hinspiel. Marco Zaremba für WDR aktuell.
5: Schon seit heute früh sind viele Fans mit Trikots und Schals unterwegs. Seit etwa 1:30 treffen die sich hier in der Innenstadt, um sich gemeinsam aufs Spiel einzustimmen. Bei praller Sonne ist das ein oder andere Kaltgetränk in den Kneipen hier jetzt Abkühlung und Anheizer gleichzeitig. Und es gibt hier einen gemeinsamen Fanmarsch zum Stadion rüber. Entweder wird das Spiel dann dort geschaut oder in den Kneipen hier in der Stadt. Ein offizielles Public Viewing gibt es heute nämlich nicht. Die Vorbereitung für eine Aufstiegsfeier morgen hingegen, die hat die Stadt vorsorglich schon mal getroffen.
2: Das war WDR aktuell.
0: Und hier ist die Verkehrslage bei WDR 4. A3 Arnhem Richtung Oberhausen zwischen Zevenaar in den Niederlanden und Elten etwa 15 Minuten plus hier 3 Kilometer Stau. A4 Herlen Richtung Aachen zwischen Zippelfeld in den Niederlanden und Aachen-Laurensberg. Hier kommt 10 Minuten obendrauf hier 2 Kilometer Stau. Die A40 Essen-Dortmund ist in beiden Richtungen zwischen Lütgendortmund und Dortmund-Klei wegen eines Polizeieinsatzes gesperrt, jeweils 4 Kilometer Stau. A46 Heinsberg Richtung Düsseldorf zwischen dem Kreuz Holz und Kapellen plus 10 Minuten, 4 Kilometer hier stockender Verkehr. Und diese Autobahnen sind bis morgen früh wegen Bauarbeiten gesperrt. Die A40 Richtung Essen zwischen dem Kreuz Duisburg und Kaiserberg und die A44 in beiden Richtungen zwischen dem Kreuz Düsseldorf Nord und Ratingen-Schwarzbach. Alle Staus, alle Infos, alle Sperrungen finden Sie in der WDR 4 App und auch auf wdr4.de. Gute Fahrt!
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0: Ja, Stefan Vogt hier. Schön, dass Sie mich mitnehmen heute Abend. Unterwegs im Auto oder auch draußen auf dem Balkon oder im Garten, wie auch immer. Ohne das hier geht bei mir ja nichts, ne? Das ist nicht der Ketchup fürs Würstchen, auch nicht der flatulierende Hund auf dem Rücksitz. Das ist doch Sonnencreme. Helle Haut und so, ne? Deswegen wäre ich Ihnen dankbar, wenn Sie Ihr Radio lieber nochmal eincremen. Danke.
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0: Bartela und das ist natürlich Michael Jackson heute Abend bei WDR 4. Also wenn ich heute, wann dann?
1: Arschbombe!
0: Jawohl, rein damit! Und Abkühlung im Freibad, das ist das Beste, was uns heute passieren kann. Einfach rein, ich sag das so, ne? Ich habe gestern im Planschbecken gelegen. Es ist auch nichts für Weicheier, möchte ich nochmal sagen. Vielleicht kennen Sie das ja auch. Wenn man denkt, ach, da kann ich mich mal eben reinlegen, das ist ja nichts. Aber wenn das Wasser so über den Bauch steigt, so Bauchnabelhöhe, das ist immer dieser Überwindungsmoment, wo auch bei Tagen wie heute, wo es so heiß ist, das Wasser dann doch irgendwie zu kalt ist. Aber wenn man es einmal geschafft hat, wenn man dann so abkühlend liegt, auch im Planschbecken oder im Freibad, dann geht's, oder?
2: Schon kalt, aber auch richtig cool.
0: Eben, und dann macht's auch richtig Spaß. Ich hoffe, Sie haben auch genug Abkühlung gefunden heute an diesen Sommertagen im Mai, sowieso in diesen Tagen. Herrlich, dieses Gefühl, dass alle irgendwie unterwegs sind. Die Freibäder waren im Land heute vermutlich alle mehr als voll. Dann noch die Freibad-Pommes obendrauf. So macht's Spaß, oder? Es ist ja so heiß momentan, so sommerlich, dass bei uns sogar die Fliegen im Planschbecken abgetaucht sind. Freiwillig.

0: das sind Dead or Alive. So hieß die Band damals in den 80ern. You Spin Me Round Like a Record. Hier ist WDR 4 am Pfingstmontag. Es ist kurz vor 6:30.
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2: Dienstag springt Katharina Theule wieder für Sie vom Beckenrand. An dieser Stelle Grüße an die ganzen Bademeister bei uns im Land. Bastian Bender hier, hallo. Und wir wissen es wirklich zu schätzen, dass Sie Ihr langes Pfingstwochenende am Beckenrand verbringen. Wie zum Beispiel der Manuel im Freibad Wicke de Ruhr.
3: Wir freuen uns auf jeden einzelnen Badegast.
2: Ich weiß, es ist auch ein harter Job. Sie haben dafür zu sorgen, dass wir alle sicher sind. Vielen Dank, dass Sie das machen, während andere einfach so ein langes Wochenende genießen.
3: Immer gerne. Dann hoffe ich, dann sehen wir uns nächstes Mal in Badehose hier.
2: Das hoffen Sie nicht, glauben Sie mir. Dass Sie
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0: Wetter. So, der Abend bleibt warm. 20 bis 27 Grad. Dazu weiter blauer Himmel natürlich. Nachts dann 10 bis 17 Grad. Und morgen wird's wieder so sonnig wie heute. Aber es wird sogar noch ein bisschen wärmer. Brilon kommt dann auf 30 Grad. Morgen Ebenbüren auf 32 und Aachen auf 33 Grad. Mittwoch bis 27 Grad. Und weiter Sonne und nur wenige Wolken. Guck mal auf die Straßen, die Verkehrslage hier bei WDR 4 A3 Arnheim Richtung Oberhausen zwischen Zevenaar, in den Niederlanden und Elten. Da kommen einige zurück aus dem Pfingsturlaub, etwa 20 Minuten plus hier 3 Kilometer Stau. Die A40 Essen Richtung Dortmund ist zwischen Dortmund-Lütgendortmund und Dortmund-Klei wegen eines Polizeieinsatzes noch für kurze Zeit gesperrt. Hier 3 Kilometer Stau. Die Sperrung Richtung Essen ist vor wenigen Minuten aufgehoben worden. A46 Heinsberg Richtung Düsseldorf zwischen dem Kreuz Holz und Grevenbroich hier 4 Kilometer Stau. Diese Autobahnen sind bis morgen früh wegen Bauarbeiten gesperrt. Zwei Meldungen. Einmal die A40 Richtung Essen zwischen dem Kreuz Duisburg und Kaiserberg und die A44 in beiden Richtungen zwischen dem Kreuz Düsseldorf Nord und Ratingen-Schwarzbach. Das war's schon. Gute Fahrt an diesem Pfingstmontag. Hier ist WDR 4. Ich bin Stefan Vogt. Schönen Abend.
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Moment mal kurz. Hat da gerade jemand Kirmes gesagt? Are you ready? Ach nee, ich war's ja selber. Ich habe gerade über WDR 4 an Kirmes gedacht, weil ich hier die Info nämlich liegen habe, dass auch noch morgen einige Pfingstkirmessen in Nordrhein-Westfalen geöffnet haben. Bei dem Wetter ist es ja auch eine super Idee, ne? Unter anderem in Bergisch Gladbach, in Hückelhofen, auch in Menden im Sauerland noch. Und in Menden, da sind die ganzen Klassiker dabei. Also Musikexpress zum Beispiel, Geisterbahn, Breakdance und auch was ganz Besonderes. Es gibt da eine Nostalgie-Kirmes. Da ist als Highlight eine 100 Jahre alte Raupenbahn dabei. Sie kennen die, ne? Mit dem legendären Knutschfatter, der ist auch dabei. Und noch eine Besonderheit, eine Tradition, das sogenannte Fröscheklopfen ist anscheinend das Kultspiel auf der Pfingstkirmes in Menden. Da müssen Teilnehmer dann mit einem Holzhammer auf eine Wippe schlagen, damit kleine Frösche ins Ziel fliegen. Nein, so natürlich nicht, das sind keine echten Frösche. Diese Frösche der Menden sind aus Plüsch. Können Sie ausprobieren mit dem Fröscheklopfen. Bis morgen noch in Menden auf der Pfingstkirmes.

0: Das ist der Bryan Adams an diesem Pfingstmontag bei WDR 4. Ich habe ja gerade darum gebeten, dass Sie doch bei diesem Wetter auf uns Rücksicht nehmen beim WDR 4 hören, auf uns Menschen, die im Radio drin sind. Also die, die heute auf dem Rad schon ziemlich viel Sonne getankt haben und dann noch so eine helle Haut haben. Da muss man ja aufpassen, Sie wissen das, ne? Deswegen hatte ich eben vorgeschlagen, dass Sie zur Sicherheit auch Ihr Radio besser eincremen. Und daraufhin hat mich dann diese Nachricht über unsere App aus Griechenland erreicht.
1: Hallo, ihr im WDR 4. Ihr habt gerade gesagt, unsere Radio sollte mit Sonnencreme eingecremt werden. Wir haben jetzt aber eure Soundbox, die schon sehr viel gesehen hat. Die war schon in Dänemark, Norwegen, Schweden, Luxemburg, Frankreich, Spanien, Marokko, Österreich, Italien, San Marino und jetzt ist sie in Griechenland. Also was machen wir jetzt? Cremen wir sie ein? Oder kann die das schon ab? Schöne Grüße aus Griechenland, Eleonore und Frank.
0: Ja, Frank und Eleonore, danke für die Grüße zurück natürlich. Vielen Dank für die Nachricht. Also wenn das so ist, wenn die Soundbox von uns schon so viel gesehen hat, so viel von der Welt, auch viel Sonne gesehen hat, dann ist sie natürlich vorgebräunt, dann muss das in diesem Fall nicht so stark sein. Dann kann das auch funktionieren, auch wenn jetzt der sommerliche Sound von Gloria Estefan genau da rauskommt.

0: Das sind die Boomtown Rats. Um gleich 7. Wir gucken aufs Wetter nochmal gemeinsam. Der Abend bleibt sonnig und sommerlich warm noch bei 20 bis 27 Grad. Die Nacht ist dann meist klar. Örtlich kann es ein bisschen neblig sein. Es kühlt sich ab auf 17 bis 10 Grad. Im Hochsauerland und der Eifel auch bis auf 7 Grad. Und morgen haben wir dann wieder viel Sonnenschein bei einem oft wirklich wolkenlosen Himmel. Dann steigt auch wieder die UV-Belastung an. Ich habe es ja eben gesagt, auf Sonnenschutz achten ist wichtig, ne? Und die Temperaturen gehen noch mal ein bisschen höher als heute in Bad Münstereifel bis 30 Grad. Waldbröl kommt auf 31 Grad und Lünen auf bis zu 33.
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2: Die Nachrichten mit Ulrike Frohleitz. Guten Abend. Papst Leo hat in seiner ersten Enzyklika vor den Gefahren künstlicher Intelligenz gewarnt. In dem Lehrschreiben heißt es, KI könne Desinformation verbreiten, Konflikte verschärfen und die Welt auf einen Weg endloser Kriege führen. Die KI-Enzyklika war auch Thema bei der Deutschen Bischofskonferenz in Bonn. Von dort Christian Röther für WDR aktuell.
3: Seine Enzyklika zur künstlichen Intelligenz sei ein wegweisendes Dokument und biete Leitplanken für die Zukunft, das sagte Heiner Wilmer, der Vorsitzende der Deutschen Bischofskonferenz und designierte Bischof von Münster. Als besonders wichtig hebt er hervor, dass Papst Leo vor dem Einsatz von KI in Kriegen warnt und fordert, künstliche Intelligenz müsse entwaffnet werden. Bischof Wilmer sagt, er gehe davon aus, dass das Thema KI die Kirche in den kommenden Jahren weiter beschäftigen werde.
2: Die Gemeinden in NRW sind im Schnitt sehr gut mit Ärzten, Schulen und schnellem Internet versorgt. Zu diesem Schluss kommt das Institut der deutschen Wirtschaft in einer Studie. Jede zweite Gemeinde in NRW schneidet demnach mit sehr gut ab. Nur im Kreis Düren und im Hochsauerlandkreis wird die Versorgung als schlecht eingestuft. Im Iran-Krieg dauern die Verhandlungen über ein Ende der kriegerischen Auseinandersetzung an. Zuletzt hatte die Kriegspartei USA Zuversicht verbreitet, dass man einem Abkommen näher gekommen sei. Inzwischen deutet sich allerdings an, dass es vorerst nur um einen Zeit- und Themenplan geht. Erst danach sollen verbindliche Absprachen getroffen werden. An dem defekten Chemietank im Großraum Los Angeles besteht keine Explosionsgefahr mehr. Die Feuerwehr von Orange County teilte mit, durch einen Riss sei Druck entwichen. Weiterhin treten aber giftige Dämpfe aus. Deshalb könnten rund 50.000 Anwohner noch nicht in ihre Häuser in dem Gebiet zurückkehren.
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2: Im Kreis Unna gelten seit heute neue Busfahrpläne. Mit dem Pfingstmontag ist eine umfangreiche Fahrplanumstellung in Kraft getreten. Hendrik Burs für WDR aktuell.
4: Zwischen Selm im Norden und Schwerte im Süden des Kreises ändern sich viele Liniennummern, Abfahrtzeiten und Fahrstrecken, auch für Schulbusse. Ganz neu sind 7 Expressbuslinien. Sie sind laut Verkehrsgesellschaft Kreis Unna als Ergänzung zum Bahnnetz gedacht und stoppen nur an ausgewählten Haltestellen. Infos über alle Neuerungen gibt es online. Im Internet wird zugleich direkt Kritik von Fahrgästen laut, die gestrichene Fahrten beklagen. Die Fahrpreise im Kreis Unna bleiben gleich.
2: Das war WDR aktuell.
0: Jetzt die Verkehrslage bei WDR 4. A3 Arnhem Richtung Oberhausen zwischen Zevenaar in die Niederlanden und Elten. Hier dauert 20 Minuten länger, hier 3 Kilometer Stau. Und auf 516 Abzweig Oberhausen auch die Richtung zwischen Oberhausen-Eisenheim und Oberhausen-Stärkrade etwa 10 Minuten plus hier 2 Kilometer Stau. Und wir haben 2 Autobahnsperrungen bis morgen früh wegen Bauarbeiten. Einmal die A40 Richtung Essen zwischen dem Kreuz Duisburg und Kaiserberg und nochmal die A44 in beiden Richtungen zwischen dem Kreuz Düsseldorf Nord und Ratingen-Schwarzbach. Auch die ist bis morgen früh gesperrt. Alle Staus, alle Infos finden Sie in der App bei uns und auch im Netz auf wdr4.de. Gute Fahrt!
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0: Hier ist Stefan Vogt. Guten Tag am Feiertag, am Pfingstmontag, der übrigens nebenbei auch der offizielle deutsche Mühlentag ist. Also da gab es heute bei vielen Mühlen im Land auch was zu gucken. Unter anderem im Mühlenmuseum in Dinslaken-Hiesfeld. Bevor dann viele von uns ab morgen wieder in die Mühlen des Alltags durchstarten, gibt's jetzt bei uns erstmal Queen, I Want to Break Free.
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0: Das ist der Mann, der gestern 85 geworden ist. Bob Dylan. Glückwünsche nachträglich. Knockin' on Heaven's Door hier bei WDR 4. Wir kommen zu einem Moment, in dem Stars aufeinandertreffen, die musikalisch eigentlich Lichtjahre voneinander entfernt sind. Das hier ist wirklich ein Beispiel dafür. Dazu gehen wir an dieser Stelle in die tiefen 80er zurück. Es war der 12. Juli 86. Da hatten Queen einen Abend, einen Auftritt im Wembley-Stadion und danach gab es eine große Aftershow-Party. Und da gab es dann wieder Musik von einer Band, die so Rock'n'Roll-Klassiker gecovert hat. Unter den geladenen Gästen bei dieser Aftershow-Party war Cliff Richard zum Beispiel, Kim Wilde, George Michael, Duran Duran. Aber wen pickt sich Freddie Mercury unter all den Superstars auf dieser Party für ein spontanes Duett mit dieser Band raus? Ausgerechnet ein Oben-ohne-Model, das gerade seinen ersten Hit hat. Die 20-jährige Samantha Fox, die selber später erzählt hat, wie aufregend das war. Sie noch ganz jung, eben diesen einen Hit und irgendwie kannten die wenigsten sie. Aber der Freddie hat Samantha Fox nicht zufällig ausgewählt.
1: Freddie fragt mich, welchen Song sollen wir singen? Ich stehe völlig neben mir und meine nur, Touch Me. Wie peinlich. Mir fällt nichts anderes als mein eigenes Lied ein. Freddie meint nur, das kenne er nicht. Er schlägt Go Johnny Go vor oder Tutti Frutti. Und ich dann so, ja, Tutti Frutti, das ist einfach.
0: Klingt doch ganz okay, oder? Schönes Duett. Das Oben ohne Mädchen mit dem einen Hit, eng umschlungen mit dem Rockstar, mit Freddie Mercury im Duett. Auf dieser Aftershow-Party von Queen war natürlich auch ein paar Paparazzi.
2: And the next day on the front page of the Sun.
1: Am nächsten Tag auf der Titelseite der Sun ein riesiges Foto von Freddie und mir im Duett. Und von da an wurde ich als Musikerin akzeptiert. Dafür bin ich Freddie bis heute dankbar. Und damals konnte ich nächtelang nicht mehr schlafen. Ich war überglücklich.
2: 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I was over the moon.
0: Na guck mal, auch so können große Karrieren funktionieren. Und nochmal so einen extra Schub bekommen. Samantha Fox bei WDR 4. Nothing's gonna stop me now.

19.22 Uhr am Pfingstmontag. Wollen wir mal ein bisschen runterschrauben, musikalisch. Mal nicht mal so schnell, ne? So eine Art Sonnenuntergang im Radio kriegen wir hin, ne? Hier bei WDR 4 mit Robbie Williams. Hier ist Angels.

0: Hier 3 Kilometer Stau. A3 Oberhausen Richtung Köln zwischen dem Kreuz Oberhausen West und dem Kreuz Kaiserberg. Hier kommt eine Viertelstunde für Sie obendrauf. Hier 4 Kilometer Stau. Und wir haben 2 Autobahnen mit Sperrung bis morgen früh wegen Bauarbeiten. Einmal die A40 Richtung Essen zwischen dem Kreuz Duisburg und Kaiserberg. Und die A44 ist auch in beiden Richtungen gesperrt zwischen dem Kreuz Düsseldorf Nord und Ratingen-Schwarzbach. Auch hier wegen Bauarbeiten bis morgen früh. Alle Staus, alle Störungen bei uns im Netz und auch in der WDR4-App. Ich bin Stefan Vogt. Schönen Abend und gute Fahrt.
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0: Also von Massachusetts mit den Bee Gees, jetzt bei WDR 4, zurück zu uns nach Nordrhein-Westfalen. Es wird ein wichtiger Abend heute für Ostwestfalen-Lippe, nämlich der SC Paderborn kann heute Abend den Aufstieg in die Fußball-Bundesliga, in die erste, klar machen. Im Relegationsspiel gegen Wolfsburg. Das Hinspiel ist ja 0-0 ausgegangen und jetzt das Rückspiel zu Hause im eigenen Stadion. Es ist natürlich perfekt, ne, wenn die Fans dann auch noch von der Mannschaft oder auch noch der Mannschaft den Rücken stärken können und Gas geben können. Die Stadt jedenfalls macht sich startklar und wenn sich einer auskennt und weiß, was die Mannschaft drauf hat, dann ist das der Nino. Der ist 10 Jahre alt und der wird gleich auch alles geben.
1: Ja, also ich bin auch im Stadion und ich glaube, Paderborn gewinnt 2-1. Also die haben ja auch im Hinspiel schon gut gegen Wolfsburg geliefert und das 0-0 gehalten. Und ich glaube, Paderborn kann es schaffen.
0: Ja, so ist es, ne? Paderborn kann es schaffen. Vielleicht gelingt dem SC tatsächlich die Sensation und kehrt nach 6 Jahren in der zweiten wieder zurück in die erste Fußball-Bundesliga. Die Fans drücken die Daumen, wir drücken sie mit, gleich um 8:30 ist Anstoß, Paderborn. 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

0: Rod Stewart bei WDR 4. This Old Heart of Mine. Hier stellen wir uns mal vor, Sie sind in Australien, gehen da in ein Musikgeschäft und wollen eine CD von AC/DC kaufen. Na, Sie würden mit großen Augen angeguckt werden, man würde mit den Schultern zucken und dann müssten Sie wieder gehen. AC/DC? Nie gehört. Werden Ihnen sagen. Ich sage Ihnen auch warum. AC/DC kommt zwar aus Australien, sind da auch eine große Nummer, als eine der erfolgreichsten Rockbands überhaupt, aber die Band, die heißt da ganz anders, hat uns Angus Young, der Mann an der Gitarre, verraten.
1: Yeah, Akadaka, they say.
2: Die Leute sagen Akadaka, ohne Querstrich.
1: Yeah, but Akadaka, yeah.
0: Muss man auch erstmal drauf kommen, ne? Aber jetzt wissen Sie schon mal Bescheid. Wir sind in den späten 70ern bei WDR 4 mit natürlich Akadaka. Hier ist Touch Too Much.

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0: Auch so ein bisschen Sonne ist ja noch da heute Abend. Die Abendsonne nehmen wir noch mit. In der Nacht ist es dann meist auch klar. Örtlich kann es ein bisschen neblig sein. Es kühlt sich ab auf 17 bis 10 Grad im Hochsauerland, auch in der Eifel bis auf 7 Grad, ein bisschen kühler. Und morgen haben wir dann wieder viel Sonnenschein, wieder hohe UV-Belastung, heißt also Sonnenschutz bitte nicht vergessen. Wenig Wolken, die uns zwischendurch mal Schutz vor der Sonne bieten. Aber es wird auch wieder warm, teilweise noch ein bisschen wärmer als heute in Winterberg. 28 Grad, bei Münstereifel kommt auf 30 Grad und Kleve bis auf 34 Grad.
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2: Die Nachrichten mit Ulrike Frohleix. Guten Abend. Der mutmaßliche Attentäter in einem ICE bei Siegburg vor knapp 2 Monaten war der Polizei schon früher aufgefallen. Das steht in einem internen Dokument des Innenministeriums. 2-mal wurde überprüft, ob er als Risikoperson eingestuft werden sollte. Es gab aber noch keine endgültige Entscheidung. Landesinnenminister Reul sagte dem WDR, dabei müsse auch der Datenschutz beachtet werden.
3: Wir haben ein Dilemma und das Dilemma heißt, wir wissen, es gibt Menschen, die sind durchaus straffällig und die sind gleichzeitig psychisch auffällig. Und diese einfache Gleichung zu sagen, da bringen wir doch einfach die Daten zusammen, da wissen wir Bescheid, ist eben wegen Datenschutz nicht möglich.
2: Der Tatverdächtige hatte Anfang April 2 Sprengkörper in ein Zugabteil geworfen. Rund 10 Fahrgäste wurden leicht verletzt. Der Mann befindet sich in Untersuchungshaft. Im Irankrieg dauern die Verhandlungen über ein Ende der kriegerischen Auseinandersetzungen an. Zuletzt hatte die Kriegspartei USA Zuversicht verbreitet, dass man einem Abkommen näher gekommen sei. Inzwischen deutet sich allerdings an, dass es vorerst nur um einen Zeit- und Themenplan geht. Erst danach sollen verbindliche Absprachen getroffen werden. Papst Leo hat seine erste Enzyklika veröffentlicht, eine Art Regierungserklärung. Darin geht es vor allem um künstliche Intelligenz. Der Papst warnt, dass die Technologie häufig von privaten Akteuren gesteuert wird. In Jülich im Kreis Düren schwinden die Trinkwasservorräte. Die Stadt rief dazu auf, sparsamer mit Wasser umzugehen und darauf zu verzichten, Pools zu befüllen und Rasen zu sprengen. Die Stadtwerke in Jülich wiesen darauf hin, dass es sich um eine Bitte an die Bürger handele. Man wolle versuchen, ohne Verbote auszukommen.
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2: Heute Abend entscheidet sich, ob der SC Paderborn nächste Saison in der Bundesliga oder weiterhin in der zweiten Liga spielt. In knapp einer halben Stunde empfängt Paderborn den VfL Wolfsburg zum Relegationsrückspiel. Nach dem 0:0 im Hinspiel brauchen die Ostwestfalen einen Sieg für den Bundesliga-Aufstieg. Am Paderborner Stadion steht Oliver Köhler für WDR aktuell.
4: Es ist eine tolle Stimmung in der ganzen Stadt. Schon seit heute Mittag auf der Kneipenmeile in der Nähe des Rathauses hat der SC Paderborn für eine halbe Stunde Freibier für alle spendiert in mehreren Kneipen. Also da war schon richtig was los. Und um 17 Uhr dann der große Moment, der Fanmarsch Richtung Stadion. Und jetzt heißt es nur noch warten, dass es losgeht. Daumen drücken. Also große Euphorie und die Aufstiegsparty ist auch schon geplant für morgen. Wenn es denn klappt, wir drücken die Daumen.
2: Und das Spiel in voller Länge gibt es auch im Audio-Livestream in der WDR-App. Das war WDR aktuell.
0: Und hier ist die Verkehrslage bei WDR 4. A2, Dortmund Richtung Oberhausen, zwischen Oberhausen-Königshardt und dem Kreuz Oberhausen hier 2 Kilometer Stau. A3, Arnhem Richtung Oberhausen, zwischen Zevener in den Niederlanden und Elten, plus 20 Minuten hier 3 Kilometer Stau. Und 2 Autobahnen haben wir bei uns im Land, die bis morgen früh gesperrt sind. Einmal die A40 Richtung Essen, zwischen dem Kreuz Duisburg und Kaiserberg, wegen Bauarbeiten. Und auch diese ist hier gesperrt. A44 in beiden Richtungen, zwischen dem Kreuz Düsseldorf Nord und Ratingen-Schwarzbach. Alle Infos zu Staus finden Sie in der WDR 4 App und auch bei uns im Netz.
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0: Ja, guten Abend, hier ist Stefan Vogt. Ich habe gerade Post bekommen von Ingrid Hermann Nütko aus Essen. Liebes WDR 4 Team, vielen Dank für die herrliche Musik am Pfingstmontag. Das ist aber freundlich. Vielen Dank. Dann machen wir direkt mit dieser Musik für diesen Pfingstmontagabend weiter. Nämlich mit denen hier. Mit Frankie Goes to Hollywood. Relax.

0: Hier ist WDR 4, es ist Viertel nach acht am Pfingstmontag. Wen haben wir jetzt hier?
1: Hi, this is Paul Heaton from the Beautiful South.
0: Dieser Paul Heaton und seine Band, die liefern uns den Sound für diesen Abend. Den haben wir noch im Ohr. Das ist der Song for Whoever. Interessanterweise hat es Paul Heaton schon vorher mal mit einer Band in unser Ohr geschafft. Wir kennen ihn als Sänger von den House Martins. Und nach dem Ende der Band hat er dann The Beautiful South gegründet. Und gleich die erste Single dieser Band, dieser Song hat's nach oben in die Charts geschafft. Ist auch eine coole Aufnahme, obwohl die Band nicht so gern im Studio ist, sagt Paul Heaton.
2: Studioarbeit ist Quälerei. Wir können uns nichts Schlimmeres vorstellen, als in einem Aufnahmestudio Songs zu schreiben, wie es einige Kollegen tun.
0: Ja, Leute, es muss aber manchmal sein, weil sonst kommen die Songs ja nicht ins Radio. Klar, ne? Unser 80er nach 8 von The Beautiful South. Hier ist Song for Whoever.

0: bei WDR 4. Der schöne Morgen.
1: Am langen Wochenende einfach mal den Rest Sonnencreme aus der Tube drücken und allein beim Geräusch... Nee, es sind keine Magenprobleme, es ist wirklich Sonnencreme. Allein beim Geräusch habe ich schon diesen Sommergeruch in der Nase.
2: Also mein Lieblingsgeräusch im Sommer ist, wenn man ins Wasser springt.
3: Das von Inlinern. Ich liebe es.
4: Wenn der Regen auf Blätter fällt. Blub, blub, blub, blub, blub, blub, blub, blub,
1: blub. Mit diesen sommerlichen Sounds feiern wir das lange Wochenende. Dienstag steht dann Katharina Theule hier für Sie im Studio. Dann treffen wir uns wieder alle mit sonnengebräunter Stirn.
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Hold the Line. Das sind Toto. Und das hier ist Wetter. Es ist noch relativ warm bei uns in Nordrhein-Westfalen. Und die Nacht bringt dann ein bisschen Abkühlung. Das ist schon mal ganz gut. Örtlich ein bisschen Nebel. Es kühlt sich auf 17 bis 10 Grad ab. Im Hochsauerland, auch in der Eifel, bis 7 Grad. Das ist dann morgen früh eine gute Gelegenheit, mal kurz durchzulüften, weil der Tag morgen bringt wieder viel Sonne, damit auch wieder viel Wärme zu uns. Und es wird sogar ein bisschen wärmer morgen als heute. In Monschau bekommen wir 29 Grad. Menden kommt auf 31 und Aachen auf bis zu 33 Grad. Ist nicht ohne, oder? Wir gucken nochmal auf die Straßen, die Verkehrslage bei WDR 4, A2, Dortmund Richtung Oberhausen, zwischen Oberhausen-Königshardt und dem Kreuz Oberhausen, hier 2 Kilometer Stau. A3, Arnheim Richtung Oberhausen, zwischen Zevenaar in den Niederlanden und Elten, plus eine Viertelstunde, hier 2 Kilometer Stau. Und wir haben Autobahnsperrung, 2 bis morgen früh wegen Bauarbeiten auf der 40 Richtung Essen, zwischen dem Kreuz Duisburg und Kaiserberg. Und noch eine weitere Sperrung auf der 44 gilt auch hier für beide Richtungen, zwischen dem Kreuz Düsseldorf-Nord und Ratingen-Schwarzbach, auch hier die Sperrung.

0: Nach Andreas Burani, jetzt Santana bei WDR 4. Ich denke, wir sind uns einig, wenn ich behaupte, dass Carlos Santana zu den erfolgreichsten Rockmusikern aller Zeiten zählt, oder? Der Mann ist seit über 60 Jahren im Geschäft. Und auch der Mann ist mal gefragt worden, warum er überhaupt Musik macht. Warum er seit Jahrzehnten seine Gitarre wirkt. Das war seine Antwort auf die Frage nach seiner künstlerischen Mission.
1: I tell people. Ich sage den Leuten, wollt ihr glücklich sein? Dann schaltet den Fernseher aus und betrachtet die Natur. Ich meine, es ist okay, die Nachrichten zu verfolgen, aber nicht 24 Stunden am Tag. Dann siehst du nur schlechte Dinge und die stumpfen dich ab. Dann fühlst du nichts mehr und das will ich nicht. Ich will ein offenes Herz haben und alles spüren, mit dem mich das Universum konfrontiert.
0: That the universe wants to present to me. Und das Universum hat ihn mit Klassikern wie diesem ausgestattet, die er bis heute spielt. Auch am 8. August in der Köln Arena. 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Santana. Jetzt mit Oye Como Va.

Tina Turner bei WDR 4. Bin ich eben drüber gesprochen, dass der SC Paderborn heute Abend in der Relegation im Rückspiel den Aufstieg in die erste Liga klar machen möchte. Und jetzt führt Wolfsburg schon seit der dritten Minute mit 1:0. Aber dafür sind die Gäste nur noch zu zehnt nach einer roten Karte. Also da ist noch Musik drin für Paderborn. Hier im Radio auch. Nämlich You're the One That I Want. Ich bin Stefan Vogt, wünsche Ihnen einen schönen Abend mit diesem Radio.

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1: Die Nachrichten mit Ulrike Frohneix. Guten Abend. Nordrhein-Westfalen ist das Bundesland, in dem die Menschen deutschlandweit im Durchschnitt am besten versorgt sind. Zu dem Schluss kommt eine Studie des Instituts der deutschen Wirtschaft. Dazu hat es alle über 10.000 Gemeinden in Deutschland miteinander verglichen. Stefan Haase, WDR aktuell, erklärt, in welchen Kategorien die Kommunen miteinander verglichen wurden.
2: Zum Beispiel bei der Verfügbarkeit von schnellem Internet, der Anbindung an den öffentlichen Nahverkehr oder der Anzahl an Schulen und Ärzten im Ort. Dabei kam heraus, dass mehr als jede zweite Gemeinde hier in NRW mit der Note sehr gut vom Institut bewertet wurde. Einzig im Kreis Düren und im Hochsauerlandkreis wurde die Versorgung als schlecht eingestuft. Beim Vergleich der Bundesländer schneidet Mecklenburg-Vorpommern am schlechtesten ab. Dort gilt laut der Studie mehr als jede zweite Gemeinde als sehr schlecht versorgt. Also dort müssen Menschen weitere Strecken zum Arzt oder zur Schule fahren und haben schlechteres Internet. Es ist übrigens das erste Mal, dass das Institut so eine detaillierte Studie aller Gemeinden gemacht hat. Vorher gab es die Daten nur auf Landkreisebene.
1: Knapp zwei Monate nach dem Anschlag in einem ICE bei Siegburg mit 12 Verletzten gibt es mehr Informationen zum mutmaßlichen Täter. Der 20-jährige Deutsche soll der Polizei schon vorher aufgefallen sein, unter anderem wegen Diebstahls, Bedrohung und Betrugs. Allerdings fehlten laut NRW-Innenminister Reul belastbare Beweise, um ihn vorzeitig aus dem Verkehr zu ziehen. In Heathrow bei London ist der heißeste Tag jemals in einem Mai gemessen worden mit 33,5 Grad. Die britische Wetterbehörde wies darauf hin, dass solche Rekorde bisher meist in Zehntelgraden gebrochen würden. Dieses Mal seien es aber auf einen Schlag 7 Zehntel gewesen. Ein weiteres Zeichen des Klimawandels.
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1: Seit einer halben Stunde läuft das Relegationsrückspiel zwischen dem SC Paderborn und dem VfL Wolfsburg. Mit einem Sieg würden die Ostwestfalen in die Fußball-Bundesliga aufsteigen. Live im Paderborner Stadion ist Marc Eschweiler. Welche Mannschaft hat aktuell die Nase vorn?
3: Nach 32 Minuten der VfL Wolfsburg vom Ergebnis her, denn der Bundesligist führt mit 1-0. Seit der dritten Minute Tor Pejcinovic, 14. Minute Gelb-Rot gegen den Wolfsburger Mähler und seitdem ist Paderborn die bessere Mannschaft. Da haben sie die Nase vorn, aber sie brauchen mindestens 2 Tore, um den Aufstieg klar zu machen, haben jetzt hier eine Ecke im ausverkauften Paderborner Stadion. Super Stimmung, extrem intensives Spiel, der nächste geht auf den Boden und dementsprechend verzögert sich der Eckball beim Stand von 0-1.
1: Das war WDR aktuell. Das Wetter in Nordrhein-Westfalen. In der Nacht kühlt es sich ab auf 17 bis 10 Grad, im Hochsauerland und der Eifel bis auf 7 Grad. Morgen gibt es wieder viel Sonnenschein bei einem oft wolkenlosen Himmel. Die Höchstwerte steigen auch weiter an. In Monschau bis 29 Grad, in Höxter bis 31 Grad und in Bielefeld bis 32 Grad. Mittwoch Sonnenschein und lockere Wolken bei 21 bis 27 Grad. Die Zeit 21 Uhr.
4: Dankeschön fürs 3 Minuten Nachrichtenupdate. Hier ist der Verkehrsservice für den ARD-Abend. A13 Richtung Dresden zwischen Großrehechen und Ruhland, stockender Verkehr an einer Baustelle. 10 Minuten längere Fahrzeit bedeutet das. Dann die A40 Duisburg Richtung Essen ist zwischen Kreuz Duisburg und Kreuz Kaiserberg bis morgen früh gesperrt. Und die Autobahn 44 ist zwischen Kreuz Düsseldorf Nord und Ratingen Schwarzenbach bis Dienstagmorgen ebenfalls in beiden Richtungen gesperrt. Dann haben wir noch hier eine Meldung von der A1. Heiligenhafen Richtung Lübeck zwischen Pahnsdorf und Rastplatz Sehr-Rezerfeld. 7 Kilometer Stau, das bedeutet 45 Minuten längere Fahrzeit, wenn Sie sich gerade hin angestellt haben. Und damit weiter gute Fahrt durch den Abend. Bleiben Sie gemütlich.
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4: Der Pfingstochse des Abends ist Hanno Bauer. Schon geschmückt, am Pfingstmontagabend mit Blumen gesteckt zwischen den Hörnern. Und irgendwie habe ich jetzt gerade Lust aufs Kauen von frischem grünem Gras. Und Bruce Springsteen hat auch Hunger, und zwar ein hungriges Herz. Von mir einen schönen Gruß aus Magdeburg. Hier ist der ARD-Abend für alle, egal wo Sie uns hören, zum Sonnenuntergang.

0: die Buggles, Video killed the Radio Star. Wie jetzt? Hier wird weder der Radio Star noch der Pfingstochse gekillt. Also ich will mal darauf hinweisen, das ist mir nämlich wichtig. Beide bleiben heute bitte am Leben, auch wenn es in einer Person ist. Ja, wobei ich gelesen habe, dass mit dem Pfingstochsen und der Tradition im Süden Deutschlands ist ja schon eine interessante Geschichte. Also der Auftrieb der Rinder sozusagen, wo dann der Pfingstochse feierlich rausgeschmückt wurde, so mit diesen Blumen zwischen den Hörnern, war auch wohl gleichzeitig dann Fleischbeschau. Also wo dann der Metzger sich dann schon mal ausdenken konnte, na, welchen von denen nehmen wir uns aus der Herde? Also eigentlich nicht unbedingt das Schönste, erst vorher mit Blumen geschmückt zu werden, um dann sozusagen ins offene Messer zu laufen. Aber so ist das ja sehr oft im Leben. Dem Schönen folgt dann der Schrecken. Nur nicht bei uns heute hier in der Sendung, da bin ich mir ganz sicher. Was haben Sie denn Schönes erlebt heute? Vielleicht waren Sie ja zum Mühlentag, vielleicht haben Sie irgendwas Tolles unternommen, sind jetzt gerade auf dem Weg von dem Kurzurlaub zu Pfingsten nach Hause und haben irgendein schönes Erlebnis, das Sie mit uns teilen möchten, dann bitte schön schreiben an ard-abend@mdr.de oder Sie rufen uns an. 0800 80 80 110 ist die Telefonnummer. Also ard-abend@mdr.de oder 0800 80 80 110. Und wer weiß, vielleicht gibt's ja bei Ihnen irgendwo auch die Pfingstochsen-Tradition und Sie können aus erster Hand berichten, was da heute an Pfingstochsen geschmückt wurde. Würde mich interessieren. Hier ist der ARD-Abend.
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0: Das kommt mir sehr entgegen. Nie alleine traben zu müssen auf die Weide. You never walk alone. Matu im ARD-Abend. Und Claudia ist doch wie immer die Erste, die geschrieben hat hier an unsere Sendung ard-abend@mdr.de. Hat geschrieben, so, der Moderator hat sich also rausgeputzt wie ein Pfingstochse. So werden aber auch in manchen Regionen die bezeichnet, die am Pfingstsonntag am längsten schlafen. Demnach wäre ich dann auch ein Pfingstochse. Claudia, Ochsen, weißt du schon, sind dann schon die Männer, oder? Soll auch so bleiben. Nicht, dass wir dann irgendwann hier noch von Ochsinnen sprechen müssten oder Pfingstochsinnen. Ja, früher gab es ja auch den Brauch nach der Prozession, den Pfingstochsen für das spätere Pfingstessen zu schlachten, hat sie geschrieben. Genau, das hatte ich auch gelesen und fand es eigentlich ein bisschen gruselig. Gut, dass es das so heutzutage nicht mehr gibt. Kommen vermutlich leider aber trotzdem einige Ochsen bei dem Pfingstwetter auf den Grill. Claudia, Dankeschön für die E-Mail. Ich glaube es auch, dass heute einige Pfingstochsen auf dem Grill gelandet sind. Zumindest als saftiges Grillgut. Und eigentlich finde ich das auch gar nicht so verkehrt. Also, jetzt mal den Ochsen dahinter weggedacht. Ist es doch eine schöne Tradition, bei schönem Wetter auch den Grill anzuheizen. Und ich muss mal sagen, nur Käsegrillen macht auch irgendwie überhaupt keinen Spaß. Deswegen, von mir also beide Daumen hoch für einen schönen Grillabend. Und vielleicht, wer weiß, ich hatte ja gefragt, vielleicht hat ja doch jemand gesehen, dass heute die Pfingstochsen durchs Dorf getrieben wurden, gerade im Süden Deutschlands, da wo es Tradition ist. Oder vielleicht haben sie was anderes erlebt. Vielleicht kommen sie gerade zurück vom Kurzurlaub und haben noch die schönen Erinnerungen dabei. Oder waren beim Mühlentag zum Beispiel. Erzählen Sie es mir einfach. ard-abend@mdr.de oder anrufen 0800 80 80 110.
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Daughters of the Rising Sun. The Animals. Ach, und wie schön haben's Birgit, Dietrich und Steffen, die gerade geschrieben haben an ard-abend@mdr.de. Die haben geschrieben, wir lassen das Pfingstfest im Garten ausklingen. Und zwar jetzt gerade. Es sind zwar nur noch 18 Grad, aber das Kaminfeuer prasselt schon. Birgit, Dietrich und Steffen grüßen das Team im Funkhaus. Und ich grüße ganz schön zurück. Dankeschön fürs Schreiben. Yeah! So ist doch ein Pfingstmontagabend am besten. Und dazu jetzt noch Musik von den Eurythmics.

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11: Und damit 21.30 Uhr. Hier ist der Verkehrsservice im ARD-Abend. A1 Heiligenhafen Richtung Lübeck. Zwischen Pahnsdorf und dem Rastplatz Seerezerfeld. 8 Kilometer Stau. Es dauert hier eine Stunde länger durchzufahren. Na dann, ich hoffe, Sie behalten die Nerven. A13 Richtung Dresden zwischen Großrächen und Roland. Stockender Verkehr an einer Baustelle. 10 Minuten längere Fahrzeit hier. Dann A20 Stettin Richtung Rostock. Zwischen Recknitztalbrücke und Dummersdorf. 5 Kilometer Stau. Und 20 Minuten längere Fahrzeit. Die A40 Duisburg Richtung Essen ist zwischen Kreuz Duisburg und Kreuz Kaiserberg bis Dienstagmorgen gesperrt. Ebenfalls bis morgen früh gesperrt die A44 zwischen Kreuz Düsseldorf Nord und Ratingen Schwarzbach.

0: Clouseau, Close Encounters. Im ARD-Abend. Und Andreas hat heute Pfingstmontag wohl hier in unserer Sendung den Heiligen Geist entdeckt. Wow, na das ist ja auch mal was. Und er bezieht sich auf jeden Fall damit auf, na wie sage ich es mal, ein paar technische Schwierigkeiten, die es hinter den Kulissen gab und von denen wir fast glaubten, dass sie draußen gar nicht zu hören sind, die aber inzwischen auch gelöst wurden. Auf jeden Fall hat Andreas geschrieben, hallo, das ist ja sehr pfingstlich, die Nachrichten kommen von zwei unterschiedlichen Sprechern, zeitgleich gerade 21 Uhr gehört, in Glauchau in Sachsen. Eine Frau spricht, gleichzeitig ein Mann. Natürlich unterschiedlichen Text. In der Bibel ist doch berichtet, dass Pfingsten jeder die Leute in seiner Sprache gehört haben. Hat das damit zu tun? Fragt Andreas aus Glauchau. Andreas, das kommt jeweils drauf an. Also, da muss ich einfach mal fragen, welches war jetzt die Stimme des Heiligen Geistes? Die Frau oder der Mann?
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0: Und technisch ohne Probleme schwebt auch hier Major Tom durchs All. Peter Schilling im ARD-Abend.

Vanessa Carlton. A Thousand Miles. Im ARD-Abend. Und vielleicht waren es keine 1000 Meilen, aber Michael hat auf jeden Fall einen größeren Ausflug hinter sich, hat er geschrieben. Ich habe heute die Füße bei Schönberg in die Ostsee gehalten. Ich habe dort zwei langjährige, beständig gute Freunde getroffen, die aus Westfalen zu Besuch sind. Im Norden Kaffee und Kuchen gab's heute Mittag und zum Abschied eine richtig gute Pizza mit Blick auf die Kieler Förde mit tollen Gesprächen. Ich liebe die beiden Jungs. Es waren tolle Pfingsttage, sagt Michael aus Hamburg. Dankeschön, Michael. Das war doch auf jeden Fall ein schönes Erlebnis. Hoffentlich für alle drei, oder?

Hier ist der ARD Abend und Achtung, es gibt eine Falschfahrermeldung. Falschfahrer auf der Autobahn 38 Richtung Leipzig zwischen Bleicherode und Großwechsungen. Ist ein Falschfahrer unterwegs? Bitte ganz rechts fahren, nicht überholen. Und Vorsicht hier in beiden Richtungen. Falschfahrer auf der A38 Richtung Leipzig zwischen Bleicherode und Großwechsungen.

0: Das Trommeln müssen wir noch mitnehmen bis zum letzten Schluss. Und Achtung, ich wiederhole nochmal die Meldung mit dem Falschfahrer, der unterwegs ist auf unseren Straßen, und zwar auf der Autobahn 38 zwischen Bleicherode und Großwechslungen. Ist ein Falschfahrer unterwegs, bitte hier ganz rechts fahren, nicht überholen und Vorsicht in beiden Richtungen. Ein Falschfahrer auf der A38 Richtung Leipzig zwischen Bleicherode und Großwechslungen. Hier ist der AD Abend und ja, es geht ja bei uns auch schon ein bisschen um Pfingsten natürlich und um den Pfingstochsen im Besonderen. Gudrun aus Rheinstedt hat sich bei uns gemeldet und hat gesagt, dass sie das sehr schön findet, dass auch der Pfingstochse nicht ganz vergessen wird in diesen Tagen. Gerade am Pfingstmontag.
1: Schönen guten Abend, lieber Herr Hanno. Ich freue mich, dass Sie da den Pfingstochsen in Ihrem Gespräch aufgenommen haben. Ich habe die ganzen Tage Jugendliche gefragt, und habt ihr schon den Pfingstochsen gesehen? Die wussten gar nicht, was sie damit anzufangen haben. Einige wenige, die waren clever und haben gegoogelt. Aber wenn ich hier so rumfrage, weiß keiner über den Pfingstochsen. Und was wir auch immer gesagt haben, wenn einer so bunt aussah, meinetwegen an Haaren oder in Klamotten, dann haben wir auch immer gesagt, er sieht doch aus wie so ein Pfingstochse. Ich habe mich jetzt gefreut, Ihre Worte zu hören und die Geschichte vom Pfingstochsen.
0: Gudrun, danke schön. Schöne Grüße zurück nach Rheinstedt. Ja, Pfingstochse. Also ich habe keinen gesehen. Aber ich habe den Osterhasen, also ich meine einen echten Feldhasen heute gesehen. Meine Hündin hat ihn aufgetrieben gleich am Morgen, als ich unterwegs war zur Hunderunde. Ich konnte aber pfeifen und sie ist nicht hinterhergerannt. Das finde ich immer sehr gut. Also Pfingstochse, Osterhase. Ich finde, die Fabeltiere, die sollten schon nicht zu kurz kommen bei uns.
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Ganz hübsch und frühlingshaft dieser Song, Right Said Fred. Die beiden Brüder Fred und Richard Fairbrass knutschen hier auf Zunge. Das weckt die Lebensgeister mit Don't Talk, Just Kiss. Ja, und es ist Schicksal. Destiny. Jennifer Rush jetzt im ARD-Abend. Und nicht vergessen, Diana hat uns gestern als Hörerin darauf hingewiesen, Jennifer Rush endlich mal wieder zu sehen. Bei uns im Fernsehen. Also leider nicht auf der Bühne, aber zumindest als Talkgast im MDR Riverboat am Freitag, 29. Mai um 22 Uhr.

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1: Die Nachrichten mit Ulrike Frohleix. Guten Abend. In Jülich im Kreis Düren sollen die Menschen Wasser sparen. Die Stadtwerke schreiben auf ihrer Homepage, dass das Trinkwasser knapp werde, vor allem durch das heiße Wetter der letzten Tage. Sebastian Riechel, WDR aktuell.
2: Die Menschen in Jülich sollen zum Beispiel darauf verzichten, ihren Rasen zu wässern und Pools voll zu machen. Das Ganze ist bisher nur eine Bitte von den Stadtwerken. Man wolle ohne Verbote auskommen und duschen ist natürlich sowieso weiterhin erlaubt. Wann sich die Wasservorräte in der Stadt wieder erholen, das ist schwer vorherzusagen und hängt auch vom Wetter in den nächsten Tagen ab. Jülich ist nicht die einzige Stadt in NRW, die betroffen ist. Knappheit gibt's auch in Ostwestfalen. Der Wasserverband Am Wien ruft dazu auf, sparsam zu sein. Er versorgt Gemeinden in den Kreisen Herford und Minden-Lübbecke.
1: Die Gemeinden in NRW sind im Schnitt sehr gut mit Ärzten, Schulen und schnellem Internet versorgt. Zu diesem Schluss kommt das Institut der deutschen Wirtschaft in einer Studie. Jede zweite Gemeinde in NRW schneidet demnach mit sehr gut ab. Nur im Kreis Düren und im Hochsauerlandkreis wird die Versorgung als schlecht eingestuft. Papst Leo hat seine erste Enzyklika veröffentlicht, eine Art Regierungserklärung. Darin geht es vor allem um künstliche Intelligenz und wie diese sich auf das Leben der Menschen auswirkt. Der Papst warnt unter anderem, dass die Technologie häufig von privaten Akteuren gesteuert wird und nicht von Staaten. Mehrere SPD-Politiker warnen davor, beim Elterngeld zu sparen. Der parlamentarische Geschäftsführer Wiese sagte der Rheinischen Post, das Elterngeld sei für junge Familien sehr wichtig. Er rief Familienministerin Prien von der CDU auf, in anderen Bereichen zu sparen. Jedes Bundesministerium muss bestimmte Sparvorgaben erfüllen. Das Familienministerium will das beim Elterngeld machen.
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1: Der SC Paderborn könnte heute Abend in die Fußball-Bundesliga aufsteigen. Dafür brauchen die Ostwestfalen einen Sieg im Relegationsrückspiel gegen Wolfsburg. Aktuell läuft die zweite Halbzeit. Marc Eschweiler live im Paderborner Stadion. Wie nah ist der Sportclub denn am Aufstieg?
3: Also spielerisch sehr nah. Paderborn ist gegen 10 Wolfsburger die klar bessere Mannschaft. 20:1 Torschüsse, aber es steht 1:1. Und somit würden wir Stand der Dinge jetzt in eine Verlängerung gehen. Der Ball will nicht ins Tor. Paderborn traf einmal den Pfosten. Wolfsburg klärte einmal auf der Linie. Es ist gefühlt nur eine Frage der Zeit. Aber bislang fällt dieser entscheidende zweite Treffer für Paderborn noch nicht. Es steht 1:1. Es sind noch 16 Minuten.
1: 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Das Wetter in Nordrhein-Westfalen. In der Nacht kühlt es sich ab auf 17 bis 10 Grad, im Hochsauerland und der Eifel bis auf 7 Grad. Morgen gibt's wieder viel Sonne, in Nettersheim bis 30 Grad, in Detmold bis 31 und in Kleve bis 34 Grad. Die Zeit 22.03 Uhr.
4: Dankeschön für die 3 Minuten Nachrichten. Von mir wieder der Blick auf die Straßen im Verkehrsservice für den ARD-Abend. Gibt's immer noch die Falschfahrermeldungen. Achtung bitte, weiterhin auf der Autobahn 38 zwischen Bleicherode und Großwechslungen wurde uns vorhin ein Falschfahrer gemeldet. Noch gab's keine Entwarnung, deswegen bitte weiter äußerst rechts fahren, nicht überholen und Vorsicht hier in beiden Richtungen. Dann A1 Heiligenhafen Richtung Lübeck zwischen Pahnsdorf und Serez, 6 Kilometer Stau. Es dauert hier immer noch 45 Minuten länger durchzufahren. Die A13 Richtung Berlin ist zwischen Lübbenau und Duben wegen Löscharbeiten gesperrt. Die A13 Richtung Dresden zwischen Großräschen und Ruhland stockender Verkehr an einer Baustelle, 10 Minuten längere Fahrzeit hier. A20 Stettin Richtung Rostock zwischen Sanitz und Dummerstorf, 8 Kilometer Stau, 20 Minuten dauert's länger. Die A40 Duisburg Richtung Essen ist zwischen Kreuz Duisburg und Kreuz Kaiserberg bis morgen früh gesperrt und ebenfalls bis morgen früh in beiden Richtungen gesperrt ist die A44 zwischen Kreuz Düsseldorf Nord und Ratingen-Schwarzbach. Ihnen unterwegs eine gute Fahrt, kommen Sie gut durch den Abend.
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4: Und stündlich grüßt der Pfingstochse. Hanno Bauer sagt Hallo aus Magdeburg. Schön, dass Sie dabei sind. Thema Pfingstmontag. Was haben Sie erlebt? Gab es vielleicht irgendwo einen Pfingstochsen zu sehen? Oder zu essen? Oder waren Sie vielleicht beim Mühlentag unterwegs? Schreiben Sie es uns, erzählen Sie es uns. ard-abend@mdr.de oder 0800 80 80 110, die Mitmachtelefonnummer.

hat mich auch Thomas verwarnt aus Werther. Er hat geschrieben zum Pfingstochsen: Hallöchen Hanno, ein Ochse ist ein gewesener Bulle, der jetzt keine Lizenz mehr hat, um in Anführungsstrichen mit dem Schwanz zu wedeln. Grins und Gruß Thomas aus Werther. Und ja, da ist mal wieder jemand richtig erschrocken gewesen über den Gedanken. Schönen Gruß zurück, Thomas. Und Dankeschön für den Hinweis. Unterschied zwischen Ochse und Bulle.

0: 22.15 Uhr ist es. Und wer hätte das gedacht? Nachdem wir ja vorhin schon gehört haben, dass es schwierig ist, bei der Jugend noch jemanden zu finden, der den Pfingstochsen als solchen überhaupt kennt, hat sich Axel gemeldet. Er ist einer der Mitveranstalter des Schwendermarktes in Wien und bei ihm ist der Pfingstochse beinahe auf den Spieß gekommen.
1: Wir haben uns mal überlegt, für unseren Markt auch mal so einen Pfingstochsen aufzutreiben, weil in Österreich, allerdings eher in den westlichen Bundesländern in Österreich, das üblich ist, einen Pfingstochsen zu machen. Aber nein, wir machen das auch mal dann in einem Markt, an einem Markt, so wie ein Wochenmarkt in Wien. Und dann wollten wir einen auftreiben und dann war das aber doch ein Problem. Aber es hätte wirklich aus der Augsburger Gegend einen gegeben, der wäre da gekommen mit seinem Zug und hätte dann den Ochsen gebraten. Nur da sagt er, braucht er 10 oder 15 so Gasflaschen und das hat seinen Preis. Also das heißt, das Ganze ist eine sehr aufwendige Angelegenheit, aber auch sehr schön, sehr schmackhaftes Fleisch. Er hat uns da richtig das Wasser im Mund zergehen lassen. Wir konnten es dann leider nicht ganz aufstellen, aber aus meiner Jugend weiß ich, also so ein Ochse, das so Ochsenfleisch, das da zur Maß Bier, das schmeckt schon sehr gut, weil da war ich in der Zeit in Bayern draußen, in diesen Landen, Schwäbisch Bayern, und da wurden die Ochsen also doch zahlreich gebraten am Pfingsten.
0: Ja, Wahnsinn. Axel, schönen Gruß zurück nach Wien. Unser Pfingstochse im Studio, der war schon wirklich ein bisschen erbost, als er das gehört hat. Ja, er hatte auch ganz böse hier schon gemut nebenher. Aber der Aufwand von 6 Gasflaschen haben dann also das Ochsenleben gerettet, weil einfach keiner so viel dafür ausgeben wollte. So ist das in der Gaskrise. Na dann, Dankeschön für den Anruf und schön zu hören, wie mancherorts doch Traditionen gepflegt werden. Oder zumindest der Wille da ist, das zu tun.
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1: Hier ist der ARD Abend. Und Martin hat eine E-Mail geschrieben, da steht drüber ARD Abend, unser Tag. Und dann, wir haben heute die beiden Shiba Inu Hündinnen meiner Schwiegermutter in Schermbeck besucht und hatten anschließend eine tolle Radtour nach Essen zurück. Es war ein schöner Tag. Viele Grüße an Rocco und die restlichen Zuhörerinnen und Hörer. Ja, das mag dir, Martin, jetzt noch als schöner Tag abgespeichert sein, aber wart erstmal ab, wenn die liebe Schwiegermutti das jetzt gerade im ARD-Abend im Radio gehört hat, dass ihr nur die hübschen kleinen Fellnasen besucht habt und sie nur nebenher erwähnt habt. Süße Rasse übrigens, diese japanischen Shiba Inu, sind ja die kleinsten japanischen Hunde und wirklich sehr nett anzuschauen, sehr gefährlich. Ja, und ich tue euch auch den Gefallen und grüße jetzt mal ganz lieb auch die liebe Schwiegermutti mit den Hunden. Zusammen im Pack. Und ganz liebe Grüße natürlich auch zurück an Martin.
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8: Und damit 22.30 Uhr. Zeit für den Verkehrsservice im ARD Abend. A1 Heiligenhafen Richtung Lübeck zwischen Pahnsdorf und Seretz. 6 Kilometer Stau bedeutet für Sie immer noch 45 Minuten längere Fahrzeit an der Stelle. Die A13 Richtung Berlin ist zwischen Lübbenau und Duben wegen Löscharbeiten gesperrt. A13 Richtung Dresden zwischen Großräschen und Roland stockender Verkehr an einer Baustelle. Hier 10 Minuten Zeitverzögerung, wenn Sie sich gerade hinten anstellen. A20 Stettin Richtung Rostock, da dauert es immerhin auch schon 20 Minuten länger zwischen Sarnitz und Dummersdorf. 8 Kilometer Stau. Die A40 Duisburg Richtung Essen ist zwischen Kreuz Duisburg und Kreuz Kaiserberg bis morgen früh gesperrt. Und die A44 ist zwischen Kreuz Düsseldorf Nord und Ratingen Schwarzbach bis Dienstagmorgen ebenfalls in beiden Richtungen gesperrt. Ihnen unterwegs eine gute Fahrt durch den Abend.
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8: Hanno Bauer grüßt aus Magdeburg.

0: 22.40 Uhr wird's gleich.
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0: Ja, und dieses Lied kennt jedes Kind, das sagt sich so leicht. Wobei der folgende Hitversteher-Fall wohl einigen bekannt sein wird. Denn es ist einer der wenigen Hits, wo auch tatsächlich das Lied im Lehrplan der Schulen behandelt wird. Zumindest in Großbritannien. Peter Hofmann erklärt uns, warum.
2: 1969, der junge Liedermacher Ralph McTell trampt durch Europa und besonders in Paris fallen ihm die vielen armen Leute auf der Straße auf. Er schreibt einen Song und dabei fällt ihm ein, dass es diese armen Leute nicht nur in Paris gibt, sondern auch in seiner Heimatstadt, in den Straßen von London, Streets of London. Have you seen the old man in the closed down market? Hast du den alten Mann auf dem leeren Markt gesehen mit seinen ausgelatschten Schuhen? In seinen Augen liegt kein Stolz, in seiner Hand hält er die Zeitung mit den Nachrichten von gestern. Also wie kannst du mir erzählen, dass du einsam bist und dass die Sonne für dich nicht scheint? Gib mir deine Hand, ich führe dich durch die Straßen Londons. Ich zeig dir was, vielleicht kommst du auf andere Gedanken. Have you seen the old girl? Hast du das alte Mädchen gesehen, das durch die Straßen von London läuft? Schmutzige Haare, die Kleider in Fetzen. Ihr Zuhause hat sie in zwei Einkaufstüten mit dabei. Und hast du den alten Mann vor der Seemannsmission gesehen? Erinnerung verblasst wie die Orden auf seiner Brust. In unserer kalten Winterstadt weint der Regen ohne Mitleid. Er ist nur ein weiterer vergessener Held in einer Welt, der das egal ist. How can you tell me you're lonely? Also wie kannst du mir erzählen, dass du einsam bist und dass die Sonne für dich nicht scheint? Gib mir deine Hand, ich führe dich durch die Straßen von London. Ich zeig dir etwas. Vielleicht siehst du das dann anders. 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
1: Ralph McTell, Streets of London. Erklärt von unserem Mann fürs Verstehen.
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0: Na, das wird doch schon langsam das Mondlicht sein. Was sich hier verbreitet am Himmel. Sind ja auch kaum Wolken am Himmel. So gesehen ist der zunehmende Mond natürlich auch prominent am Himmel vertreten. Heike aus Potsdam hat an diesem Pfingstmontag schon einige besondere Erlebnisse gehabt. Sie war in Bad Elster und hat den 85. Geburtstag ihrer lieben Mutti gefeiert. Sozusagen Doppelfest. Also Mutti und Pfingsten. Beides ist ihr sehr wichtig. Sie sagt,
1: das war wunderschön. Die Gaststätte hieß Goldene Anker. Und die haben in Bad Elster zu Pfingsten ein Riesenprogramm gefahren. In dem Kurort zum Beispiel ein Droschkentreffen, wo ganz mittelalterliche Droschken mit kostümierten Insassen davor gefahren sind. Dann ein Hindernisreiten und zum Schluss noch ein Kutschtheater, wo praktisch ein Stück aus dem Mittelalter aus dem Vogtland dort vorgespielt wurde. Das habe ich noch nie irgendwo sonst erlebt. Und heute soll es zu Pfingsten ein großes böhmisches und Egerländer Blasorchester gegeben haben. Dort waren Himmel und Menschen. Ja, und das letzte war, weil das ja ein christliches Fest ist, haben wir uns heute im Zug mit meinem Sohn mal ein Bibelquiz vorgenommen. Deswegen finde ich die Frage von dem Hörer aus Glauchau so berechtigt mit dem Heiligen Geist. Das ist ja wirklich eine ganz besondere, hat eine Bewandtnis mit dem Fest. Und natürlich sagen wir, der Heilige Geist. Und insofern hat der Pfingsten auch eine ganz besondere Botschaft in uns gesandt. Und ich finde, die Leute sollten das schon ernst nehmen, dieses Fest.
0: Ja, ich bedanke mich auf jeden Fall bei Heike für diese schöne Geschichte und die Erinnerung, worum es beim Pfingstfest geht. Tolles Doppelfest war das für sie persönlich.
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0: Und ich bedanke mich auch bei allen, die mitgemacht haben heute Abend, ihre Erlebnisse und ihre Pfingstreisen mit uns geteilt haben. Nicht alle Zusendungen konnte ich hier verwenden. Klar, wir haben ja auch nur 3 Stunden Sendezeit und die geht jetzt auch gleich zu Ende. Es übernimmt dann in Dresden mein lieber Namensvetter Frank Michael Bauer mit der ARD-Hitnacht und er begleitet sie durch die ganze Nacht. Hanno Bauer ist mein Name und wir hören uns gerne morgen Abend wieder hier mit dem ARD-Abend. Ciao, ciao und eine prima Nacht wünsche ich.

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1: Die Nachrichten mit Ulrike Fronheix. Guten Abend. Der mutmaßliche Attentäter in einem ICE bei Siegburg vor knapp 2 Monaten war der Polizei schon früher aufgefallen. Das steht in einem internen Dokument des Innenministeriums. 2-mal wurde überprüft, ob er als Risikoperson eingestuft werden sollte. Es gab aber noch keine endgültige Entscheidung. Landesinnenminister Reul sagte dem WDR, dabei müsse auch der Datenschutz beachtet werden.
2: Wir haben ein Dilemma und das Dilemma heißt, wir wissen, es gibt Menschen, die sind durchaus straffällig. Und die sind gleichzeitig psychisch auffällig. Und diese einfache Gleichung zu sagen, da bringen wir doch einfach die Daten zusammen, da wissen wir Bescheid, ist eben wegen Datenschutz nicht möglich.
1: Der Tatverdächtige hatte Anfang April 2 Sprengkörper in ein Zugabteil geworfen. Rund 10 Fahrgäste wurden leicht verletzt. Der Mann befindet sich in Untersuchungshaft. Über das lange Pfingstwochenende sind insgesamt 6 Menschen in Deutschland bei Badeunfällen ums Leben gekommen. Darunter waren 4 Kinder und Jugendliche. Einen tödlichen Badeunfall gab es in NRW. Ein 14-jähriger Junge wurde leblos aus der Ruhr in Essen geborgen. Er starb kurze Zeit später im Krankenhaus. In Jülich im Kreis Düren wird das Trinkwasser knapp. Die Stadtwerke rufen dazu auf, keine Pools zu befüllen und den Rasen nicht zu wässern. Auch in Ostwestfalen gibt es eine ähnliche Bitte des Wasserverbands Am Wien. Er versorgt Gemeinden in den Kreisen Herford und Minden-Lübbecke. Warum bereits jetzt das Wasser knapp wird, ist bisher nicht bekannt. Die deutsche Eishockey-Nationalmannschaft hat das letzte Gruppenspiel der Weltmeisterschaft gewonnen mit 6:3 gegen Großbritannien. Trotzdem ist es unwahrscheinlich, dass Deutschland in die K.O.-Phase einzieht. Wenn Lettland morgen gegen Außenseiter Ungarn mindestens einen Punkt holt, müssten die deutschen Eishockeymänner nach Hause fahren. Im Relegationsspiel Rückspiel zwischen Paderborn und Wolfsburg laufen die letzten Minuten der Verlängerung. Nach 90 Minuten stand es 1:1. Mit einem Sieg wollen die Paderborner wieder in die Fußball-Bundesliga aufsteigen. Sebastian Reichel, WDR aktuell, wie lange ist noch zu spielen?
3: Ja, hier laufen wirklich die letzten Minuten. Spannender könnte es nicht sein. Nach dem 0:0 im Hinspiel stand es auch im Rückspiel nach 90 Minuten unentschieden. Die Wolfsburger waren ganz früh in Führung gegangen. Dann gab es aber eine rote Karte für die Niedersachsen und Paderborn schaffte dann noch in der ersten Halbzeit den Ausgleich. Das zweite Tor in der Verlängerung fiel dann in der 100. Minute und jetzt steht der SC Paderborn kurz vor dem Bundesliga-Aufstieg. Es laufen wirklich jetzt die letzten Minuten. Ich hoffe, das Bier ist kaltgestellt in Paderborn. Es gibt wahrscheinlich gleich eine riesige Party.
1: Das Wetter in Nordrhein-Westfalen. In der Nacht kühlt es sich ab auf 17 bis 10, im Hochsauerland und der Eifel bis auf 7 Grad. Morgen gibt es wieder viel Sonnenschein bei einem oft wolkenlosen Himmel. In Brilon bis 30 Grad, in Bielefeld bis 32 und in Aachen bis 33 Grad. Mittwoch dann Sonnenschein und lockere Wolken bei 21 bis 27 Grad. Das war WDR aktuell.
4: Hier ist der Verkehrsservice in der ARD-Hitnacht. Eine Gefahreninformation für Bayern. In Fürth kommt es aufgrund eines Brandes im Bereich der Hafenstraße zu Rauchentwicklung. Bitte halten Sie Fenster und Türen geschlossen. Die A1 Hamburg Richtung Lübeck ist zwischen Dreieck Norderelbe und Dreieck Hamburg Südost nach einem Unfall gesperrt. Die A13 Dresden Richtung Schönefelder Kreuz ist zwischen Lübbenau und Duben nach einem Unfall gesperrt. Die A23 Hamburg Richtung Heide ist zwischen Eidelstedt und Pinneberg Süd wegen Bauarbeiten bis 5 Uhr in der Früh gesperrt. Die A40 Duisburg Richtung Essen ist zwischen Kreuz Duisburg und Kreuz Kaiserberg bis 5 Uhr morgen gesperrt. Die A44 Düsseldorf-Essen ist zwischen Kreuz Düsseldorf-Nord und Ratingen-Schwarzbach bis 5 Uhr in beiden Richtungen gesperrt. Und die A67 Mannheim Richtung Darmstadt ist zwischen dem Firnheimer Dreieck und Lorsch wegen einer Baustelle bis morgen früh gesperrt. Kommen Sie gut an Ihr Ziel.
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4: Da sind wir wieder auf den Spuren der Nacht. Wunderbare Musik aus verschiedenen Jahrzehnten. Mit Juice Newton geht's los. Die ARD-Hitnacht aus Dresden von MDR Sachsen mit Frank Michael Bauer. Schön, dass Sie dabei sind.

Anybody seen my baby? Ja, wo ist das Baby? Die ARD-Hitnacht mit den Rolling Stones und bald kommt ja ein neues Album raus. Die Fans warten sicherlich schon. Und jetzt geht's ab in die 70er. Spacer von Sheila and the Black Devotion ist dran. Weltweit erfolgreicher Disco-Klassiker. Um genau zu sein, aus dem Jahr 1979. Der ist übrigens von den Gründern der legendären Band Chic, Nile Rodgers und Bernard Edwards, geschrieben und produziert worden. Der Song, der kombiniert ja so richtig gut klassischen Disco-Sound mit auch futuristischen Space-Pop-Elementen. Das klang damals schon richtig neu und bekannt ist vor allen Dingen diese markante Basslinie. Und das hat dann auch dazu geführt, dass eine schwedische Popgruppe den Titel sich nochmal an Land gezogen hat. Alcazar hieß die und nutzte das Instrumental von Spacer im Jahr 2000 als Basis für ihren weltweiten Mega-Hit Crying at the Discotheque. Klar, lag garantiert auch an dieser Basslinie. Hier sind Sheila, Billy Ocean und Spacer bei uns in der ARD-Hitnacht.

So, dann halten wir den Titel gleich mal an. Und hier ist eine Verkehrsmeldung. Achtung, Falschfahrer auf der A61 Koblenz-Mönchengladbach zwischen Rheinbach und Miel kommt Ihnen ein Falschfahrer entgegen. Ich wiederhole, Falschfahrer auf der A61 Koblenz-Mönchengladbach zwischen Rheinbach und Miel kommt Ihnen ein Falschfahrer entgegen. Fahren Sie äußerst rechts und überholen Sie nicht. Wir sagen Ihnen Bescheid, wenn die Gefahr vorüber ist.

Ultravox mit Him, der Sound der 80er, melodisch, bombastisch, kultig obendrein, die Synthie-Pop-Pioniere, ja, Ultravox, und das war ihr Meisterwerk von 1982, und da war der Frontmann ja bekanntermaßen Mitch Ure. Und jetzt gönnen wir uns echt mit Du trägst keine Liebe in dir hier in der AD-Hitnacht.

die Gruppe Echt. Hier ist der Verkehrsservice in der ARD-Hitnacht. Achtung, weiterhin Falschfahrer auf der A61 Koblenz-Mönchengladbach. Zwischen Rheinbach und Mehl kommt Ihnen ein Falschfahrer entgegen. Ich wiederhole, zwischen Rheinbach und Mehl ein Falschfahrer. Bitte äußerst rechts fahren und nicht überholen.

0: Meredith Brooks war das hier bei uns in der ARD Hitnacht. Gleich 23.31 Uhr, der Verkehrsservice in der ARD Hitnacht. Achtung, weiterhin Falschfahrer auf der A61 Koblenz, Mönchengladbach. Zwischen Rheinbach und Miel kommt Ihnen ein Falschfahrer entgegen. Bitte äußerst rechts fahren und nicht überholen. Die A7 Ulm Richtung Würzburg ist zwischen Gingen, Herbrechtingen und Heidenheim wegen eines Fahrzeugbrandes gesperrt. Die A13 Dresden Richtung Schönefelder Kreuz ist zwischen Lübbenau und Duben nach einem Unfall gesperrt. Die A23 Hamburg Richtung Heide ist zwischen Eidelstedt und Pinneberg Süd wegen Bauarbeiten bis 5 Uhr in der Früh gesperrt. Die A40 Duisburg Richtung Essen ist zwischen Kreuz Duisburg und Kreuz Kaiserberg ebenfalls bis 5 Uhr morgen gesperrt. Die A44 Düsseldorf-Essen ist zwischen Kreuz Düsseldorf-Nord und Ratingen-Schwarzbach bis 5 Uhr in beiden Richtungen gesperrt. Eine gern genommene Zeit für Sperrungen. Das gilt auch jetzt für diese Meldung. Die A67 Mannheim Richtung Darmstadt ist zwischen dem Firnheiner Dreieck und Lorsch wegen einer Baustelle bis 5 Uhr früh gesperrt. Die A81 Singen Richtung Stuttgart ist zwischen Kreuz Hegau und Engen gesperrt. Soweit die Meldungen. Kommen Sie gut an.
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0: Aus Dresden mit Frank-Michael Bauer. Schön, dass Sie dabei sind. Hier ist Kylie Minogue, Never Too Late. Und gleich danach Ray Garvey mit Never Too Late, nee, mit Oh My Love.

Das war ein Duett. Da waren zwei Stimmen zu hören, die von Ray Garvey, und der hat sich hochkarätige Unterstützung ins Studio geholt. Niemand Geringeres als die schottische Singer-Songwriterin Amy MacDonald ist an seiner Seite. Der Song, der wurde im Spätsommer

2014 aus seinem Hit-Album Bright ausgekoppelt. Inspiriert wurde das Stück von der schlichten Poesie irischer Schriftsteller und es vertritt einen sehnlichen Wunsch, nämlich den Wunsch nach Geborgenheit und Heimat. Geht uns ja allen irgendwie so. Und jetzt nach Ray Garvey und Amy McDonald, die Talking Heads mit Road to Nowhere in der ARD-Hitnacht. 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

Sprung aus den 80ern, Tell It To My Heart von 1987. Taylor Dane war das in der ARD-Hitnacht und hier trifft so einiges an Post auch ein. Zum Beispiel aus Neidersen im Westerwald hat uns der Gunther Schneider geschrieben. Und er feiert mit seiner Frau noch den 14. Hochzeitstag. Und ein großes Dankeschön an die Simone. Das waren wundervolle, kann ich daraus ablesen, Jahre. Gemeinsam mit ihr Lea, Lisa und Ralf und Diana, die haben Urlaub gemacht zu Pfingsten in der sächsischen Schweiz und waren auch noch ein bisschen im Spreewald unterwegs gewesen. Und aus Dortmund wünscht uns Christopher und Ihnen allen einen schönen Restfrühling und es geht in alter Frische weiter, frohe Feiertage gehabt zu haben. Und der Günther, der uns geschrieben hat aus Stralsund, ist ein bisschen traurig, dass Wolfsburg nach unten geklettert ist. Tja, ist nicht anders zu machen, ist nun mal so, aber dann auf zu neuen Zielen, wird beim nächsten Mal dann wieder vielleicht erstklassig werden. Wir drücken auf jeden Fall die Daumen. Und jetzt gibt es Musik in das Jahr 93. Sind wir mit Mr. Big und ihrer Version von Wild Wild World. Das Original ist ja von Cat Stevens.

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1: Die Nachrichten mit Marat Hellmann. Guten Abend. Der SC Paderborn ist in die Fußball-Bundesliga aufgestiegen. Das Relegationsrückspiel gegen Wolfsburg haben die Ostwestfalen nach Verlängerung mit 2:1 gewonnen. Aus dem Paderborner Stadion Marc Eschweiler, WDR Sport.
2: Grenzenloser Jubel auf der einen, bittere Tränen auf der anderen Seite. Der SC Paderborn steigt zum dritten Mal in die Fußball-Bundesliga auf. Und auf der anderen Seite ein extrem enttäuschender VfL Wolfsburg, der nach 3 Minuten hier in Führung ging, aber danach eigentlich nicht Bundesliga würdig spielte, der steigt zum allerersten Mal nach 29 Jahren in Folge aus der Bundesliga ab. Bill Bia mit dem 1:1 und Laurin Kurda, das sind die Aufstiegshelden mit ihren Toren zum 2:1 nach Verlängerung für Paderborn.
1: Mehrere SPD-Politiker warnen davor, beim Elterngeld zu sparen. Der parlamentarische Geschäftsführer Wiese sagte der Rheinischen Post, das Elterngeld sei für junge Familien sehr wichtig. Er rief Familienministerin Prien von der CDU auf, in anderen Bereichen zu sparen. Knapp 2 Monate nach dem Anschlag in einem ICE bei Siegburg mit 12 Verletzten gibt es mehr Informationen zum mutmaßlichen Täter. Der 20-jährige Deutsche soll der Polizei schon vorher aufgefallen sein, unter anderem wegen Diebstahls, Bedrohung und Betrugs. Allerdings fehlten laut NRW-Innenminister Reul belastbare Beweise, um ihn vorzeitig aus dem Verkehr zu ziehen. In Heathrow bei London ist der heißeste Mai-Tag Großbritanniens jemals gemessen worden mit 33,5 Grad. Die britische Wetterbehörde wies darauf hin, dass solche Rekorde bisher meist in Zehntelgraden gebrochen würden. Dieses Mal seien es aber auf einen Schlag 7 Zehntel gewesen. Dies sei ein weiteres Zeichen des Klimawandels.
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1: Mehr als 75.000 Besucher haben das Straßentheaterfestival Bildstörung in Detmold besucht. Das Festival gehört zu den größten und bedeutendsten in Deutschland seiner Art. Katrin Grabowski für WDR aktuell.
3: Sommerliche Temperaturen und fantastische Stimmung, das beschreibt die Atmosphäre in Detmold an diesem Wochenende wohl am besten. 23 Theatergruppen waren auf den Straßen und Plätzen zu sehen und das Publikum war begeistert. Besonders stolz war die Festivalleitung in diesem Jahr darauf, dass auch international bekannte Gruppen aus Paris und Marseille dabei waren. Das Festival in Detmold findet alle 2 Jahre statt.
1: Das Wetter in Nordrhein-Westfalen. Die Nacht ist klar und es kühlt ab auf 17 bis 7 Grad. Am Tag wieder viel Sonnenschein bei sommerlichen Temperaturen. In Winterberg 28, in Höxter 31 und in Brühl 32 Grad. Das war WDR aktuell.
4: Hier ist der Verkehrsservice in der ARD Hitnacht. Die A23 Hamburg Richtung Heide ist zwischen Eidelstedt und Pinneberg Süd wegen Bauarbeiten bis 5 Uhr früh gesperrt. Die A40 Duisburg Richtung Essen ist zwischen Kreuz Duisburg und Kreuz Kaiserberg ebenfalls bis 5 Uhr früh gesperrt. Die A44 Düsseldorf-Essen ist zwischen Kreuz Düsseldorf-Nord und Ratingen-Schwarzbach bis 5 Uhr in beiden Richtungen gesperrt. Die A67 Mannheim Richtung Darmstadt ist zwischen dem Firnheimer Dreieck und Lorsch wegen einer Baustelle bis 5 Uhr früh gesperrt. Das waren unsere Meldungen. Kommen Sie gut durch diese Nacht und kommen Sie gut an Ihr Ziel.
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4: Der neue Tag kann loslegen und wir haben den 26. Mai. Willkommen, ich bin Frank-Michael Bauer, Grüße aus dem MDR-Funkhaus Dresden. Das Mikrofon geht jetzt an Roxette, Sleeping in my car. Auf der Rückbank, ja, wenn meine Beifahrerin schläft, dann fühle ich mich nicht so sicher.

In der ARD-Nacht, in der ARD-Hitnacht liegt Liebe in der Luft, Love in the Air. Es war das pure Disco-Fieber der späten 70er. John Paul Young und Love in the Air, ein großer australischer Welthit aus dem Jahre 1977. Und wir kümmern uns weiter um große, ehrliche Emotionen. Wir wechseln von der Tanzfläche direkt auf die Konzertbühne. Udo Lindenberg wurde sich ja für diese magische Live-Version seines Kultsongs Cello den Erfurter Clueso an die Seite. Entstanden ist dieses Duett, was wir jetzt hören, im Jahr 2011 innerhalb des legendären MTV Unplugged-Konzerts in Hamburg. Gänsehaut, ja, Cello. Und ein paar Minuten nach diesem Titel haben wir noch ein kleines Spiel vor. Rund um Udo können Sie auch was gewinnen. Aber jetzt gönnen wir uns erstmal Cello, Clueso und Udo Lindenberg.

Da ist er, der Applaus für Cello, Udo Lindenberg und Clüso. 80 ist gerade der Mann geworden, der Udo. Und es gibt ein Doppelalbum, das heißt We Love Udo. 20 Titel sind da drauf mit Liedern von Udo, allerdings von anderen gesungen. Das ist nämlich das Tribute-Album. Da hören wir mal rein, da ist zum Beispiel Johannes Oerding dabei.

0: Das ist Inga Humpe. Wenn du mich so ansiehst. Das ist Ina Müller. Fällt mir nichts mehr ein. Ich lieb dich überhaupt nicht. Max Giesinger.
1: Entschuldigen Sie, ist das der Sonderzug nach Pankow?
0: Thomas D. Michael Schulte.
2: Herr Präsident, du bist doch einer von diesen Herren, du musst das doch wissen.
0: Peter Maffay.
2: Wozu sind Kriege da?
0: Haha, Bossos. Ich komm an, du geile Malle. Ja, und das alles drauf auf dem Album We Love Udo. Ja, und dieses Album als Vinyl Doppel-LP schenke ich Ihnen. Wir haben eine kleine Preisfrage. Welches Udo-Lied ist in unserem berühmten 1-Sekunden-Schnipsel denn verborgen? Wie heißt der Titel? Und wer singt den Titel? Ist auch auf dem Album drauf. So, jetzt gut zuhören. Und hier ist die eine Sekunde. Wer singt da und wie heißt der Titel, der im Original von Udo ist? Mir egal. Ja, wer ist das? Verraten Sie es uns ganz einfach über ard-hitnacht@mdr.de. Es geht um die Doppel-LP We Love Udo. Die schicken wir Ihnen dann. Ich drücke Ihnen die Daumen. Viel Glück. Meiner Redaktion haben alle gesagt, das ist zu schwer. Ich bin gespannt und ich weiß, Ihnen ist nichts zu schwer. Und hier ist jetzt Pink mit Try.

In der ARD-Hitnacht. R.E.M. und Shiny Happy People. Und jetzt geht es ins Jahr 67 zu einer echten Weltpremiere. Die BBC, die lud damals die Beatles dazu ein, Großbritannien in der allerersten weltweit live via Satellit übertragenen Fernsehshow namens Our World zu vertreten. Mitten im Vietnamkrieg sollte die Band dafür eine Hymne mit einer einfachen, positiven Botschaft schreiben, die jeder Mensch auf der Erde sofort versteht. John Lennon komponierte daraufhin dieses geniale Friedensmanifest, das am 25. Juni 1967 vor über 400 Millionen TV-Zuschauern live in den Londoner Abbey Road Studios uraufgeführt wurde. Schalten wir das Radio laut für die Fab Four und dieses unsterbliche All You Need Is Love.

0: Milli Vanilli. 0.32 Uhr haben wir es gleich. Hier ist der Verkehrsservice in der ARD-Hitnacht. Die A23 Hamburg Richtung Heide ist zwischen Eidelstedt und Pinneberg Süd wegen Bauarbeiten bis 5 Uhr in der Früh gesperrt. Die A40 Duisburg Richtung Essen ist zwischen Kreuz Duisburg und Kreuz Kaiserberg ebenfalls bis 5 Uhr gesperrt. Die A44 Düsseldorf-Essen ist zwischen Kreuz Düsseldorf Nord und Ratingen-Schwarzbach in beiden Richtungen gesperrt. Raten Sie mal, wie lange? Bis 5 Uhr, morgen früh. Die A67 Mannheim Richtung Darmstadt ist zwischen dem Firnheimer Dreieck und Lorsch wegen einer Baustelle bis 5 Uhr früh gesperrt. Die A96 München Richtung Lindau ist im Kreuz Memmingen wegen einer Nachbaustelle bis ca. 2 Uhr gesperrt. Soweit die Meldungen. Kommen Sie gut durch die Nacht und kommen Sie auch gut an Ihr Ziel. Unbedingt.
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0: Von MDR Sachsen aus Dresden. Ich bin Frank-Michael Bauer und jetzt aus dem Album Ammonia Avenue von Alan Parsons Project aus dem Jahr 84. Don't Answer Me.

Das war Robbie Williams natürlich erkannt. Hier bei uns in der ARD-Hitnacht pure Gänsehaut und Angels aus dem Jahre 1997. Ja, hat auch schon ein paar Jahre auf dem Buckel. Dieser emotionale Welthit hat uns alle gerade tief berührt und vielleicht auch zum Träumen gebracht. Und wir schalten jetzt wieder einen Gang hoch und reisen zurück in die 80er Jahre. Es wird Zeit für einen absoluten Girl-Group-Klassiker der Popgeschichte, die US-amerikanische Band The Bangles, die stürmte damals 1986 mit diesem Song weltweit die Spitzen der Charts. Und hier nun coole Tanzschritte sind möglich. Die Bangles mit Walk Like an Egyptian.

0: quasi pure musikalische Wärme mit dem unnachahmlichen Stevie Wonder, sein zeitloser Geniestreich. You are the sunshine of my life aus dem Jahre 1973. Und für diesen Titel hat es ja auch einen Grammy gegeben. Eine der schönsten Liebeserklärungen der gesamten Popmusikgeschichte. So, und bei uns, da können Sie das Udo Lindenberg Tribute Doppel-Vinyl-Album gewinnen. 20 Lieder sind drauf auf den insgesamt 2 LPs. Ein paar richtige Antworten, ich sag mal halbrichtige, haben wir schon. Der Titel selber wurde schon erraten, aber nicht, wer ihn singt. Derjenige ist auch auf diesem Vinyl-Album mit drauf. Hier nochmal die Ohren gespitzt. Wie heißt der Titel und wer singt ihn?
1: Egal.
0: Egal, noch einmal.
1: Egal.
0: Versuchen Sie Ihr Glück unter ard-hitnacht@mdr.de. So, und jetzt haben wir die Bee Gees mit You Win Again.

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1: Die Nachrichten mit Marat Hellmann. Guten Morgen.
2: Es ist schon surreal einfach, was wir als Gruppe da geschafft haben. Und klar, freuen wir uns jetzt gegen die ganz Großen, ein bisschen Sport machen zu dürfen.
1: Der Trainer des SC Paderborn, Ralf Kettemann, freut sich auf die Fußball-Bundesliga. Sein Team hat das Relegationsrückspiel zu Hause gegen den VfL Wolfsburg mit 2:1 gewonnen. Marc Eschweiler, WDR Sport.
3: Der SC Paderborn steigt durch eine Energieleistung zum dritten Mal in die Bundesliga auf und drehte gegen den VfL Wolfsburg einen frühen Rückstand. Pejcinovic hatte den Bundesligisten in der dritten Minute in Führung gebracht. Eine unnötige gelb-rote Karte gegen Wolfsburgs Mähle veränderte das Spiel aber komplett. Bilbia köpfte in der 38. Minute den Ausgleich. Aber trotz unglaublicher 3 Dutzend Torschüsse dauerte es bis zur Verlängerung, ehe Laurin Kurda den SC Paderborn erlöste. Sein Tor zum 2:1 in der 100. Minute bedeutete den dritten Aufstieg des SC Paderborn und den ersten Abstieg des VfL Wolfsburg nach 29 Jahren Bundesliga.
1: In Jülich im Kreis Düren wird das Trinkwasser knapp. Die Stadtwerke rufen dazu auf, keine Pools zu befüllen und den Rasen nicht zu wässern. Auch in Ostwestfalen gibt es eine ähnliche Bitte des Wasserverbandes für die Gemeinden in den Kreisen Herford und Minden-Lübbecke. Warum das Wasser jetzt schon knapp wird, ist bisher nicht bekannt. Über das lange Pfingstwochenende sind bei Badeunfällen in Deutschland 6 Menschen ums Leben gekommen. Darunter waren 4 Kinder und Jugendliche. Einen tödlichen Badeunfall gab es in NRW. Ein 14-Jähriger wurde aus der Ruhr in Essen geborgen. Er starb kurze Zeit später im Krankenhaus. Die deutsche Eishockey-Nationalmannschaft hat das letzte Vorrundenspiel bei der Weltmeisterschaft in der Schweiz gewonnen mit 6:3 gegen Großbritannien. Ob Deutschland ins Viertelfinale einzieht, hängt vom Ausgang der anderen Gruppenspiele heute Abend statt.
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1: Im Kreis Unna gelten jetzt neue Busfahrpläne. Mit dem Pfingstmontag ist eine umfangreiche Fahrplanumstellung in Kraft getreten. Hendrik Buers für WDR aktuell.
4: Zwischen Selm im Norden und Schwerte im Süden des Kreises ändern sich viele Liniennummern, Abfahrtzeiten und Fahrstrecken, auch für Schulbusse. Ganz neu sind 7 Expressbuslinien. Sie sind laut Verkehrsgesellschaft Kreis Unna als Ergänzung zum Bahnnetz gedacht und stoppen nur an ausgewählten Haltestellen. Infos über alle Neuerungen gibt es online. Im Internet wird zugleich direkt Kritik von Fahrgästen laut, die gestrichene Fahrten beklagen. Die Fahrpreise im Kreis Unna bleiben gleich.
1: Das Wetter in Nordrhein-Westfalen. Die Nacht ist klar und es kühlt ab auf 17 bis 7 Grad. Am Tag wieder viel Sonnenschein bei sommerlichen Temperaturen. In Monschau 29, in Waldbröl 31 und in Aachen 33 Grad. Das war WDR aktuell.
5: Hier ist der Verkehrsservice in der ARD-Hitnacht. Die A9 Berlin Richtung Halle-Leipzig ist zwischen Kleinmarzehns und Köselitz nach einem Unfall gesperrt. Die A23 Hamburg Richtung Heide ist zwischen Eidelstedt und Pinneberg Süd wegen Bauarbeiten bis 5 Uhr früh gesperrt. Die A40 Duisburg Richtung Essen ist zwischen Kreuz Duisburg und Kreuz Kaiserberg bis 5 Uhr gesperrt. Die A44 Düsseldorf-Essen ist zwischen Kreuz Düsseldorf-Nord und Ratingen-Schwarzbach bis 5 Uhr in beiden Richtungen gesperrt. Die A67 Mannheim Richtung Darmstadt ist zwischen dem Firnheimer Dreieck und Lorsch wegen einer Baustelle bis 5 Uhr früh gesperrt. Die A96 München Richtung Lindau ist im Kreuz Memmingen wegen einer Nachtbaustelle noch bis ca. 2 Uhr gesperrt. Soweit die Meldungen. Kommen Sie gut durch die Nacht und kommen Sie gut an.
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5: Willkommen hier aus Dresden. Grüßt Sie Frank-Michael Bauer aus dem Funkhaus von MDR Sachsen. Und wir starten mit Elton John und Club at the End of the Street.

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Herbert Grönemeyer und unser Rätsel hier in der ARD-Hitnacht dreht sich um Udo Lindenberg. Das heißt, es gibt das Album mit vielen Titeln von anderen Interpreten gesungen, aufgenommen. Hits von Udo. We Love Udo heißt das Tribute-Album zu seinem 80. Geburtstag. Und jetzt sage ich mal, Jenny aus Magdeburg hat auf mein Ding getippt mit Swiss und die anderen. Nein, ist es nicht. Und auch Andreas Seifert hat das getan. Oder Gunther aus Neitersen im Westerwald. Johannes Oerding, wenn du durchhängst, war es auch nicht. Jens Grashof aus Potsdam hatte das geschrieben. Zum Beispiel auch Michael Wietjes und Martin aus Nörten-Hardenberg. Und Ali Neumann, ein Herz kann man nicht reparieren, ist es auch nicht. Gunther aus Wiesbaden und die Gabi aus Rostock sind der Meinung. Und Kit aus Berlin zum Beispiel hat die richtige Lösung. Das Schnipselchen gibt's nachher nochmal. Und in der Zwischenzeit ist auch Post aus dem fernen Kanada eingetroffen. Und da steht, Hello RRD MDR people, we don't know a word of German, but we like this music. Wir sprechen kein Deutsch, kein Wort Deutsch, aber uns gefällt die Musik. Und ich frage mich, ob diese Sendung live aus dem Studio kommt. This show is live. Ja, und viele Grüße gehen zu David McDonald in diesem Falle, und zwar nach Prince Edward Island in Kanada. Und wir schicken Gloria Gaynor gleich noch hinterher, I Will Survive.

Die ARD-Hitnacht Gloria Gaynor und vom Dancefloor der späten 70er fliegen wir jetzt direkt in das Jahr 84 zu einem der größten Rockstars Kanadas. Hier ist für Sie mit seiner energiegeladenen Rockhymne Run to You der großartige Bryan Adams, auch für David MacDonald in Kanada.

0: Das war der unverwechselbare raue Bluesrock in der ARD-Hitnacht von Chris Rea und sein Hit The Blue Café. Mit dieser rauchigen Stimme im Ohr tauchen wir jetzt ein in pure musikalische Lebensfreude gleich. Aber vorher gibt's noch mal einen kleinen Schnipsel, unser Udo Lindenberg-Quiz. Ein Titel von ihm interpretiert, von wem? Ja, von wem? Das ist die Frage. Und wie heißt der Titel? Jens aus Potsdam, dem hat das keine Ruhe gelassen. Der lag auch auf der falschen Seite. Und jetzt, lieber Jens, bevor Sie schlafen gehen, es ist die richtige Lösung. Jetzt sind Sie auch mit im Lostopf drin. Nach 2 Uhr wird dann ausgelost. Und auch Jenny aus Magdeburg freut sich schon wie ein Flitzebogen und ist gespannt auf das Ergebnis, wie denn der Titel wirklich heißt und wer ihn da gesungen hat. So, und jetzt gibt's viel Power mit einer tollen, unverwechselbaren Stimme. Und zwar haben wir da Musik mit Celine Dion. Sie feiert im Herbst 2026 ihre lang ersehnte Rückkehr auf die Bühne mit einer exklusiven mehrwöchigen Konzertreihe unter dem Titel Celine Dion in Paris. Am 12. September ist Premiere, feiern wir dieses sensationelle Comeback mit I'm Alive und vorher mit dem Schnipsel, wo wir wissen wollen, wer den singt und wie der Titel heißt.
1: Egal.
0: Tja, ard-hitnacht@mdr.de für Ihre Lösung.
1: Egal.
0: Und hier ist Celine Dion.

0: Hier ist die ARD Nacht und ich freue mich, dass Ihnen das Quiz ein bisschen Spaß macht, auch wenn es heute sehr schwer ist, wie einige auch geschrieben haben. Sven aus Ilmenau hat es versucht und tippt auf Michael Schulte. Nein, Sven ist es nicht. Einmal haben wir nachher den Schnipsel noch. Und Jürgen aus Köln hat keine Ahnung, wie die, die ich schon nannte, die es richtig haben, überhaupt auf den Titel gekommen sind. Wenn er die eine Sekunde hört, fällt ihm gar nichts ein. Und deswegen hat er sich die Platte im Internet aufgerufen, die Titelliste angeguckt und einfach drauf losgeraten. Und was soll ich Ihnen sagen, Jürgen? Sie sind mit dem Lostopf. Sie haben richtig geraten. Ja, wir haben es 1.32 Uhr. Hier ist der Verkehrsservice in der ARD-Hitnacht. Die A9 Berlin Richtung Halle-Leipzig ist zwischen Kleinmarzehns und Köselitz nach einem Unfall gesperrt. Die A23 Hamburg Richtung Heide ist zwischen Eidelstadt und Pinneberg Süd wegen Bauarbeiten bis 5 Uhr früh gesperrt. Die A40 Duisburg Richtung Essen ist zwischen Kreuz Duisburg und Kreuz Kaiserberg bis 5 Uhr gesperrt. Die A44 Düsseldorf-Essen ist zwischen Kreuz Düsseldorf-Nord und Ratingen-Schwarzbach bis 5 Uhr in beiden Richtungen gesperrt. Die A67 Mannheim Richtung Darmstadt ist zwischen dem Firnheimer Dreieck und Lorsch wegen einer Baustelle bis 5 Uhr noch gesperrt. Und dann die A96 München Richtung Lindau ist im Kreuz Memmingen wegen einer Baustelle und einer Nachtbaustelle dazu bis sogar 2 Uhr gesperrt. Soweit die Meldungen. Kommen Sie gut an.
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0: Von MDR Sachsen aus Dresden. Und jetzt haben wir Musik mit den Rembrandts. Just the way it is, baby. Ich bin Frank Michael Bauer. Schön, dass Sie dabei sind bei uns.

Natürlich erkannt, Bonnie M. war das hier bei uns in der ARD-Hitnacht. Das war der pure, unbeschwerte Disco-Sound der 70er mit Bonnie M. und mit diesem Sunny. War damals, als ich selbst von meinem eigenen Geld gekauft habe, meine allererste Single. Da hatte ich noch nicht mal einen Schallplattenspieler gehabt, aber der kam dann wenig später dazu. So, und jetzt tauschen wir den klassischen Euro-Disco-Beat gegen einen unverschämt lässigen R&B-Groove ein. Jetzt übernehmen drei junge Frauen das Mikrofon, die zur Jahrtausendwende die Charts im Sturm eroberten. Wir erinnern uns, machen Sie sich bereit für den Debüt-Hit, der eine der erfolgreichsten britischen Girlgroups der Geschichte berühmt machte. Hier sind für Sie die Sugababes und ihr cooler Klassiker Overload.

0: sehr zeitloser Pop-Rock aus den 90ern und der wohl entspannteste Sommerhit, den Crowded House je geschrieben haben, Weather With You. Ja, und nach diesem relaxten Roadtrip-Sound schalten wir jetzt im Programm gleich mal ein paar Gänge hoch. Wir reisen zurück in die Mitte der bunten 80er und tauschen die Akustikgitarren quasi gegen satten Synthesizer-Pop. Damals weltweit in über 15 Ländern direkt an die Spitze der Charts ging's für Samantha Fox. Und hier nochmal ganz kurz unser Schnipselchen. Und auch Andreas aus Köln ist jetzt im Lostopf und Isolde aus Henfenfeld liegen richtig. Celine Plan B, Herbert aus Wiesbaden, nein, das ist es nicht. Und Nicole Kühberg aus dem Erzgebirge Oerding ist es auch nicht. Hier ist nochmal der Schnipsel.
1: Egal.
0: Mir egal. ad-hitnacht@mdr.de. Und hier ist Samantha Fox. Touch Me. 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
1: Die Nachrichten mit Marat Hellmann. Guten Morgen. Der mutmaßliche Attentäter in einem ICE bei Siegburg vor knapp 2 Monaten war der Polizei schon früher aufgefallen. Das steht in einem internen Dokument des Innenministeriums. 2-mal wurde überprüft, ob er als Risikoperson eingestuft werden sollte. Es gab aber noch keine endgültige Entscheidung. Landesinnenminister Reul sagte dem WDR, dabei müsse auch der Datenschutz beachtet werden.
2: Wir haben ein Dilemma und das Dilemma heißt, wir wissen, es gibt Menschen, die sind durchaus straffällig und die sind gleichzeitig psychisch auffällig. Und diese einfache Gleichung zu sagen, da bringen wir doch einfach die Daten zusammen, da wissen wir Bescheid, ist eben wegen Datenschutz nicht möglich.
1: Der Tatverdächtige hatte Anfang April 2 Sprengkörper in ein Zugabteil geworfen. Rund 10 Fahrgäste wurden leicht verletzt. Der Mann befindet sich in Untersuchungshaft. Mehrere SPD-Politiker warnen davor, beim Elterngeld zu sparen. Der parlamentarische Geschäftsführer Wiese sagte der Rheinischen Post, das Elterngeld sei für junge Familien sehr wichtig. Er rief Familienministerin Prien von der CDU auf, in anderen Bereichen zu sparen. In Heathrow bei London ist der heißeste Tag im Mai in Großbritannien jemals gemessen worden, mit 33,5 Grad. Letztes Jahr hatte Großbritannien sein heißestes Jahr seit Beginn der Aufzeichnungen. Wissenschaftler warnen, dass das Land auf die immer häufiger auftretenden Hitzewellen infolge des Klimawandels nicht ausreichend vorbereitet sei. In Jülich im Kreis Düren wird das Trinkwasser knapp. Die Stadtwerke rufen dazu auf, keine Pools zu befüllen und den Rasen nicht zu wässern. Die Stadtwerke in Jülich sagen, dass es sich um eine Bitte handele. Man wolle ohne Verbote auskommen. Warum das Wasser jetzt schon knapp wird, ist bisher nicht bekannt.
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1: Der SC Paderborn ist in die Fußball-Bundesliga aufgestiegen. Die Ostwestfalen haben am Abend das Relegationsrückspiel zu Hause gegen den VfL Wolfsburg gewonnen mit 2:1. Entsprechend ausgelassen wurde am späten Abend in Paderborn gefeiert. Jan-Ole Niermann, WDR Paderborn.
3: Nach dem Abpfiff der Verlängerung war der Jubel groß in der Paderborner Innenstadt. Hier verfolgten hunderte Fans das Spiel in vielen ausgebuchten Kneipen. Nach einem frühen Rückstand kämpfte sich die Mannschaft zurück und sorgte mit dem 2:1 für den dritten Aufstieg und eine lange Partynacht in Paderborn. Am Nachmittag folgt die offizielle Aufstiegsfeier am Paderborner Rathaus. Dann werden wieder tausende feiernde Fans erwartet.
1: Das Wetter in Nordrhein-Westfalen. Die Nacht ist klar und es kühlt ab auf 17 bis 7 Grad. Am Tag dann wieder sommerlich warm bis 34 Grad. 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
4: Hier ist der Verkehrsservice in der ARD-Hitnacht. Die A9 Berlin Richtung Halle-Leipzig ist zwischen Kleinmarzehns und Köselitz nach einem Unfall gesperrt. Die A23 Hamburg Richtung Heide ist zwischen Eidelstedt und Pinneberg Süd wegen Bauarbeiten bis 5 Uhr früh gesperrt. Die A40 Duisburg Richtung Essen ist zwischen Kreuz Duisburg und Kreuz Kaiserberg bis 5 Uhr gesperrt. Die A44 Düsseldorf-Essen ist zwischen Kreuz Düsseldorf Nord und Ratingen-Schwarzbach bis 5 Uhr in beiden Richtungen gesperrt. Und die A67 Mannheim Richtung Darmstadt ist zwischen dem Viernheimer Dreieck und Lorsch wegen einer Baustelle bis 5 Uhr früh gesperrt. Soweit die Meldungen, kommen Sie gut an.
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4: Aus Dresden mit Frank-Michael Bauer, ich grüße Sie. Schön.